0: Schon Frau Siegmann.
1: Oh, tut mir so leid, ich hätte noch so viel zu erzählen.
0: Ja, ich hätte auch ganz viel zu fragen. Ja, ich glaube, da könnten wir noch tagelang miteinander schätzen, aber die Zeit haben wir leider nicht. Danke vielmal, sind Sie im Top 3 gewesen. Ich wünsche Ihnen weiterhin ganz viel Datendrang und erfolgreiche Forschungen.
1: Danke recht herzlich, Frau Brändle. Und eben, ich habe gesagt, ich habe mich sehr gefreut, hierher kommen zu dürfen. Ja, und ich hätte gerne noch sehr viel erzählt. Und ich hoffe, dass das, was ich gesagt habe, dass es auch interessant ist für die Zuhörer. Weil das ist ein großes Anliegen, das Interesse zu wecken.
0: Das haben Sie definitiv gemacht.
1: Oh Gott, Dankeschön.
0: Ein ganz interessantes Gespräch gibt es dann auch nächste Woche wieder. Dann mit meinem Kollegen Stefano Bollmann. Schaltet gerne wieder rein im Top 3. Ciao zusammen.
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0: Mein heutiger Gast ist ein Kämpfer, ein richtiges Stehaufmännchen, der zwar mit offenen Augen durchs Leben geht, aber nichts mit ihnen sieht. Herzlich willkommen im Top 3, Stefan Hofmann.
3: Hallo, freut mich, dass ich da sein darf.
0: Du bist wirklich ein richtiger Kämpfer, das merkt man, oder einfach auch, wenn man sich mit deiner Geschichte befasst, dass du auch alles gemacht hast in deinem Leben. Und das musst du eigentlich auch wirklich seit Geburt, weil du bist schon seitdem sehbehindert.
3: Richtig, also ich bin im 1969 auf die Welt gekommen und dort bin ich auf dem einen Auge, also auf dem rechten, das hat man dann nach 3 Monaten rausnehmen müssen, weil das hat so einen Überdruck gehabt, dass ich das Augenlid nicht schliessen konnte. Und auf dem linken Auge, also dann hat es dort einen Augenprozess und auf dem linken Auge hat man zuerst auch gemeint, ich sei blind, ich sehe gar nichts, habe dann aber immer den Kopf gegen das Licht gedreht, sodass meiner Mutter aufgefallen ist, ich habe den Kopf immer auf der linken Seite und ich reagiere auf Farben und auf Licht und auf Schatten. Und dann hat sie so ein Farbenspiel gemacht und dann habe ich das offenbar können. Und dann hat Herr Professor XY gefunden, das könne nicht sein, das habe ich auswendig gelernt. Und dann hat er dann selber farbige Tücher genommen und mich gefragt, was es sei. Und ich dann immer voller Überzeugung, rot, blau, grün. Und dann hat er mir gesagt, unfassbar, aber offenbar sieht er etwas.
0: Aber wenn du sagst, so Farben hast erkannt, wie muss man sich das vorstellen? 1%? Also
3: ja, das ist schwierig. Also ich muss mal so sagen, ich habe nicht dreidimensional gesehen. Also ich habe... Nehmen wir jetzt mal ein Postauto, das knallgel ist. Also wenn das irgendwo ein gelbes Auto oder etwas gelbes parkiert war und ich gewusst habe, dort in der Nähe ist Post, dann war das für mich einfach ein grosser gelber Fleck. Ja. Oder wenn du auf der Straße gestanden bist oder wärst auf dem Trottoir und hast eine braune Jacke angehabt, dann hätte ich dich nicht von einem Baum unterscheiden können, aber ich hätte einen braunen Fleck gesehen. Und so ist das überall so gewesen. Also es hat auch Missverständnis geben. Wenn zum Beispiel im Bahnhof hat es früher die orange-roten Entwertungskästen gehabt. Wo du das Billett hast können reinschieben, zum Weiss Entwerten. Die sind vielleicht jetzt auch noch orange-rot. Auf jeden Fall.
0: Ich glaube es.
3: Ja, auf jeden Fall. Die Putzpersonal, die auf dem Perron tut, Perron wischen, die haben auch orange-rote Jacketten an. Also so, ja. Dass du gut siehst. Jetzt, wenn natürlich so einer, der putzt, eine kurze Pause macht und sich an Entwertungskasten lehnt, dann hat der hochgradig sehbehinderte Stefan Hofmann nicht gewusst, welches ist jetzt was. Und hat erst müssen schauen, macht der orange Billettentwerter einen Satz auf die Zeit, wenn ich mit meinem Billett komme.
0: Hast du einfach mal probiert, wo
3: ich habe mühsam einfach gesehen, orange-rot Billettentwerter. So, oh, der Billettentwerter macht einen Schritt auf die Seite. Was ist das?
0: Aber 1969, Entschuldigung. Ja.
3: Nein, einfach, dass man sich das vorstellen kann.
0: Nein, das hast du sehr schön beschrieben. 1969 bist du eben geboren. Ja. Wie muss man sich das vorstellen, in dieser Zeit als sehbehinderter Bub aufwachsen?
3: Also ich habe mich lang gar nicht so sehbehindert oder speziell gefühlt. Und das habe ich erst im Nachhinein gemerkt. Ich hatte ein riesen Glück gehabt, dass ich ein familiäres Umfeld hatte, dass ich Eltern, Grosseltern, Onkel, Tanten hatte, die mich einfach als Stefan genommen haben, der blind ist. Und dass ich einen Haufen Sachen hat dürfen ausprobieren. Also, meine Eltern haben im Toggenburg ein altes Bauernhaus gehabt, wo wir am Anfang noch kein verlüssend Wasser hatten, wo man mit dem Kachelofen einführen musste. Ich habe das alles miterleben, was passiert, wenn man eine Quelle fasst. Ich habe im Winter erlebt, dass mein Vater uns oder mir eine Popbahn geschaufelt hat, also so ein Eiskanal, wo ich mit dem Schlitten, mit dem Plastikschlitten drinnen runterschlitteln konnte. Und er hat dann am Abend noch geschaut, dass die Wände gegiesset sind und noch gespritzt. Also wirklich, dass es richtig läuft. Also ich durfte richtig Sachen ausprobieren. Und es hat irgendwie, meine Eltern haben probiert, mich so normal zu erziehen, wie es gegangen ist, nicht meinem sehenden Bruder, der 2 Jahre älter ist. Und ich glaube, das war das Geheimnis gewesen, dass ich mich dann irgendwann erst einmal in der Schule oder wo wir von Winterthur auf Zürich gezügelt sind und es im Quartier nicht mehr normal war, weil ich bin ja zuerst in Winterthur aufgewachsen, bei den ersten 7 Jahren. Und nachher, in dem Quartier war es einfach normal gewesen, der Stefan sieht nichts. Oder fast nichts. Und das war für die Kinder normal gewesen. Und wo wir dann auf Zürich gezügelt sind und ein neues Quartier, wo ich so quasi ein Ausstellungsmodell gsi bin. Wow, ein Blinder, wie geht euch das? Wie ist das? Dort habe ich erst gemerkt, dass ich anders bin, weil die haben natürlich dann Sachen ausprobiert. Ist er wirklich blind? Also was passiert, wenn man wirklich mal Sachen im Weg stellt? Geht er wirklich drüber? So grausam, wie Kinder halt dann eben sind. Und dort habe ich es erst richtig realisiert. Und habe mich dann irgendwann halt auch ein bisschen zurückgezogen, weil es ist nicht lustig gewesen.
0: Ja, eben klar, also wirklich so, in dem Fall die Heim, in dem Sinn so ein bisschen wirklich dich können ausleben, aber eben der Umgang also in der Gesellschaft und, oder auch, ja, es ja, ist ja wahrscheinlich
3: und,
0: eben
3: und gerade der Kind Zeit. Ist halt, also, unter Kind ist es schwierig gewesen, eben dann in Zürich, weil es halt eben nicht für die normal gewesen ist und sie haben mich nicht erlebt als kleiner Bub aufwachsen, sondern sie haben mich mit 8, 9 erlebt, schon als ein bisschen eine Persönlichkeit, die etwas will und die etwas nicht will. Und dort hatte ich schon gewisse Schwierigkeiten. Ich bin dann halt auch nie in die Regelschule, sondern in die Schule für Sehbehinderte und Blinde in Zürich. Ich hatte dort sicher meine blinden Kolleginnen, Kollegen und Freunde. Aber die sind halt von ziemlich weit her verstreut gekommen. Also zum Teil aus dem Kanton Aargau. Und da hast du nicht am Mittwoch Nachmittag schnell abmachen. Also so ein schnell in die Body, schnell abmachen. Mit Normalsehenden, das hat es bei mir bis 18, 19 nicht gegeben. Sondern da hätten sehr viel müssen meine Eltern in die Bresche springen oder dann einfach sonst gute Kolleginnen oder Kollegen.
0: Und gleich aber eben hast du wirklich, eben, wenn du sagst, mit 18, 19 hast du dich so entwickelt, auch glaub, ausbildungsmäßig. Du hast ja eine Lehre gemacht, oder?
3: Ja, ja.
0: Du bist
3: ja, ja.
0: Also, Klavierstimmer, wie sagt man dem offiziell?
3: Ich Klavierstimmer, Klavierbauer.
0: Okay, ja. Hast du gelernt?
3: Habe ich gemacht, jawohl.
0: Ist das auch ein steiniger Weg gewesen, dass du überhaupt das hast können machen?
3: Ja, nein. Oder? Also, ich meine, das Problem ist einfach immer wieder mal das gewesen, die Blindheit. Also, es ist, zuerst hat es geheissen, wenn er dann ausgebildet ist, dann nehmen wir ihn gern, aber wir können uns nicht vorstellen, ihn auszubilden.
0: Ja, das wird dann wirklich schwierig. He?
3: Und dann, nachher, als ich einen Ausbildungsplatz gefunden habe, dann habe ich die Ausbildung gemacht. Und nach der Ausbildung hat es halt auch sehr viele Stimmen gehabt, die dann gesagt haben, ja, zuerst hast du dich vorgestellt, Klavierstimmer, Klavier, ja, können wir brauchen. Und dann hast du ja irgendwann mal müssen sagen, ich bin blind. Einfach weil ich für eine offene Kommunikation bin. Und dann kam ich, aha. Und dann habe ich gedacht, was kommt jetzt noch? Ja, ich muss mir das noch mal überlegen. Und dann hat es voll Absagen gegeben. Blinde stellen wir aus Prinzip nicht an, wie einfach alles geht. Und dann habe ich mich irgendwann im 92, 93 einfach gewusst, gut, wenn ihr mich nicht wollt, als Mitarbeiter, dann müsst ihr mich als Konkurrenz dulden. Und dann habe ich mich einfach selbstständig gemacht.
0: Wieder ein klassischer Stefan Hofmann. Gut, okay. Bitte neu einfach Paroli, oder?
3: Ja, und, nein, es hat einfach, jetzt habe ich eine Ausbildung gemacht, finde keinen Job, also kein Angestelltenverhältnis. Und dann ist einfach so, hey, ihr könnt mir. Also wenn ihr mich nicht wollt, ja gut, mit mir müsst ihr euch umschlagen. Dann bin ich halt einfach Konkurrenz.
0: Aber eben, super schön, oder? Und ähnlich hast du auch ein bisschen gemacht. Eben, du hast dich immer müssen irgendwie ein bisschen engagieren, eben noch ein bisschen mehr reinknündeln und machen und tun. Und hast dann ja dein Business, dein eigenes Business auch noch mit Gegenständen für Blinde oder Sehbehinderte.
3: Ja, das habe ich gemacht. Tools for the Blind, das habe ich gemacht, wo meine Tochter auf die Welt gekommen ist. Und eben,

0: 5 und sie stellen sich das vor, aber sie sind nicht selber betroffen. Und dann bin ich auch mal an die grösste Hilfsmittelmesse. Ich habe von Computer nicht eine grosse Ahnung gehabt, aber ich habe einfach gewusst, was ich will. Und habe dann dort mich umgefragt und dann hat es dort so ein System gegeben, das ich mir vorgestellt habe, dass ich dann mit dem meine Tochter könnte in die Schule. Und dann habe ich gefragt, seit wann gibt es das? Das ist sicher ganz neu. Und dann sagten sie, nein, das gibt es seit 1998. In der Schweiz haben wir das nicht gehabt. Und ich sagte, ja, das muss in die Schweiz. In der Schweiz hat es niemand wollen verkaufen. Und dann sagte ich, gut, dann verkaufe ich es.
1: Nein, das ist ja eben dort, jetzt muss ich schauen, 2007 ist das ja gewesen, wo du das gegründet hast, oder?
0: Jawohl, ja.
1: Und dann hast du aber zuerst wirklich eben einfach so in einem Keller.
0: In einem Rahmen gemacht, in einem Kellerraum, also in einem Untergeschoss habe ich das gemacht. Ich habe noch Klavier gestimmt und habe einfach gefunden, gut, es schadet nicht, ein zweites Standbein zu haben, weil es hat schon ein bisschen Einbrüche gegeben in der Klavierstimmenreihe, weil die Digitalisierung ist immer weiter gekommen. Die Leute haben immer mehr E-Pianos gehabt, die musst du nicht mehr stimmen. Und ich habe mich dort zumal halt einfach geweigert, E-Pianos in Verkauf zu nehmen. Und dann habe ich mir gesagt, ja, ich weiss nicht, wie lange das funktioniert mit dem Klavierstimmen. Also ein zweites Standbein irgendwie aufbauen, das ist sicherlich nicht falsch.
1: Und dann hast du nachher wirklich nochmal einen Schritt weitergezogen. Du hast 2018 deinen Laden eröffnet.
0: Ein
1: paar hundert Meter von da der Wartstrasse,
0: genau.
1: Zur Winterthur.
0: Genau, das war dann so quasi der Schritt gewesen, weil, ich hoffe, ich nehme dir nichts weg, weil ich 2015 durch einen Unfall einen Tinnitus bekommen habe und auf das Mal von heute auf morgen klar war, ich kann nicht mehr Klavier stimmen. Und dann ist das auch wieder so ein Weg gewesen, was mache ich jetzt? Das ist etwas an meinen Ohren, wo ein wichtiges Sensorium ist. Dort habe ich lange auch gehadert und bis ich wieder aufstehen konnte. Und dann habe ich mir überlegt, ja, was mache ich jetzt? Und dann habe ich gewusst, wenn ich Tools for the Blind vorwärts treiben will, dann muss jetzt etwas entstehen, was in Deutschland und in Österreich und so schon gibt. Und das habe ich dann auch abgeschaut, nämlich einen Laden, wo die Leute reinlaufen können und wirklich die Palette der Hilfsmittel für Sehbehinderte und Blinde haben. Und dann habe ich dort herumschauen und 2017 ist an der Wartstrasse 22 Ladenlokalitäten frei geworden. Und dann habe ich dort den Laden dürfen mieten und habe 18 die Eröffnung gehabt.
1: Was sind denn das für Gegenstände, die du hier verkaufst? Wie muss man sie,
0: Das gibt vom Farberkennungsgerät, damit du weißt, als blinde Person, wie du angelegt bist. Das heisst zum Beispiel schwarz oder rot oder dunkelblau, bis zu der sprechenden Personenwaage, die sprechende Küchenwaage, ein Füllstandsanzeiger, wo du kannst ins Glas tun, damit du nicht heissen Tee an den Finger hast, sondern dass es einen Signalton gibt, wo du merkst, ups, jetzt müsste ich aufhören einschenken. Das geht über ganz herkömmliche Sachen wie ein iPhone, wo du kannst die Sprachsoftware aktivieren. Das geht über Vergrößerungssoftware am Computer, dass Sehbehinderte und Blinde können mit vergrößerten Sachen Text lesen. Das geht über die Sprachsoftware am Computer. Das ist extrem vielfältig. Ich könnte dir einen Haufen Hilfsmittel aufzählen, wo dann einfach wirklich sehr spezifisch auf den Kunden, auf sein Bedürfnis angepasst werden. Was braucht er?
1: Und gleich gibt es ja gewisse Sachen, die kann man ja wahrscheinlich, oder die kann man nicht irgendwie ersetzen oder helfen.
0: Es bleibt immer ein Hilfsmittel. Also alles, was wir verkaufen, tut nie das Augenlicht wieder zurückgeben, sondern wir schauen im Beratungsgespräch, wie, was für ein Hilfsmittel braucht unser Kunde, dass er so selbstständig und eigenständig leben kann. Aber es bleibt immer ein Hilfsmittel.
1: Was ist vielleicht auch bei dir die grösste Hürde, wenn du jetzt uns vielleicht mal in so einen Alltag von dir würdest mitnehmen?
0: Ja, die grösste Hürde, das ist unterschiedlich. Manchmal ist ein Alltag einfach locker. weil er überhaupt nicht hürdenbestückt ist. Manchmal gibt es aber Hürden vom Unverständnis der Leute, die den Stock wegschuten oder zum Beispiel auf der weissen Leitlinie stehen, dort den Kinderwagen parkiert haben. Du laufst hin und dann kommt: «Da steht ein Kinderwagen.» Ich weiss, ich habe

0: schon gesagt, da steht ein Kinderwagen. Und ich, ja, und ich bin blind, könnten Sie, oh, Entschuldigung, ich habe gar nicht geschaut. Das ist Unverständnis, wo ich Schwierigkeiten habe. Sicher ist auch zum Beispiel eine Hürde, wo ich dir vorgängig erzählt habe, dass wir als blinde Personen nicht können unsere Bank frei wählen, weil nicht jede Bank, deren ihre Homepage oder ihre App ist barrierefrei. Gewisse Banken wissen das, gewisse Banken wissen das und machen nichts. Und das finde ich
1: das
0: traurig.
1: Ja.
0: Das ist einfach, mir fehlen dann amix Wort, oder? Und dann muss ich einfach sagen, das finde ich traurig, dass wir 2022 müssen sagen, man hat ratifiziert das UNO-Behindertengleichstellungsgesetz 2013 und jetzt 2022 müssen wir sagen, ich kann als blinde Person meine Bank nicht frei auswählen. Und gewisse Banken sind sogar noch nicht direkt stolz, aber sagen, ja, wir wissen das, aber wissen Sie, es fehlt uns Geld. Und dann kann ich nur lachen.
1: Ja, das ist nach einer einfachen Ausrede, sage ich jetzt mal.
0: Ja, ja.
1: Dein Laden hat ja aber recht für Aufsehen gesorgt, eigentlich, da, wo du 2018 gegründet hast. Es haben ja viele Medien darüber berichtet.
0: Richtig, es ist toll gewesen.
1: Hast du das Gefühl, es hat vielleicht gleich auch so ein bisschen einen Anschub gegeben,
0: ja,
1: so etwas
0: sicher,
1: verändert?
0: Sicher. Also ich meine, je mehr dass du natürlich in den Medien bist, je mehr Präsenz dass du hast, desto mehr laufen Sehende mit offenen Augen durch die Strasse. Oder sehen den Laden und denken, oh, mein Grossvater oder oh, meine Tante, ich könnte ja die mal reinnehmen. Das ist ganz klar. Und für mich ist es auch ein Mittel gewesen, um den Sehenden die Augen zu öffnen und zu sagen, hey, hallo, wir sind da, kommt rein und fragt uns. Also, das ist ganz klar. Es ist nicht nur einfach, um Sehbehinderten und Blinden zu helfen, sondern auch, um den Sehenden die Augen zu öffnen und zu sagen, hallo, wir sind da und wenn ihr eine Frage habt, dann kommt rein.
1: Da bist du eben wirklich ganz offen, oder? Und,
0: ja, ja.
1: Und eben auch sehr positiv eingestellt, sehr kämpferisch eben eingestellt, dass du nicht einfach sagst, ja, okay, das ist jetzt mein Schicksal und sowieso.
0: Ja, ja,
1: und
0: also, nein, gar nicht. Also ich laufe selten mit dem, so umeinander und habe den Kopf tief unten, sondern, das Leben ist schön und zu kurz, um den Kopf unten zu behalten.
1: Gibt es aber vielleicht gleich Momente, wo du denkst, so, hey, was wäre, wenn es nicht so wäre?
0: Natürlich, also es gibt es immer wieder, weil du bist immer wieder angewiesen auf irgendjemanden. Also wenn ich jetzt zum Beispiel irgendwelche Freizeitaktivitäten machen will, dann kommt ganz darauf an, was für eine Freizeitaktivität bin ich auf eine sehende Person angewiesen. Und dann kann ich nicht einfach kurz schnell sagen, heute habe ich Lust auf das, jetzt mache ich es. Sondern ich muss überlegen, oh, wer könnte jetzt auch noch Lust haben? Oder nein, wir müssen es zuerst organisieren. Und das gibt manchmal auch eine Müdigkeit und manchmal auch, ich mag nicht mehr, oder? Oder auch immer wieder nett sein mit den Menschen, die dir im Weg stehen oder die dich zum falschen Bus bringen. Und wenn du sagst, eben wie zum Beispiel heute, ich muss auf den Zweier Richtung Wülflingen. Ja, ja, da steht der Zweier. Aber er fährt Richtung See. Dann ist man also den Zweier Richtung Wülflingen abgefahren. Und gleich nett sein zu den Leuten. Und weil sobald du dann ausrufst, heisst es dann wieder mal, oder ist der Gedanke schnell noch da, ja, so sind halt die Blinden. Aber das braucht extrem viel Kraft, immer nett zu sein. Aber ich probiere es. Und ich möchte damit vielleicht sagen, wenn ich einmal nicht nett bin und mich ein Winterthurer antrifft, dass er vielleicht einfach auch sagen kann, oh, der hat vielleicht schon 10 Mal müssen sagen, ich warte nur auf den Kollegen und ich bin jetzt der 11. gewesen. Und er kann nicht immer nett sein.
1: Und du hast deine Freizeitaktivitäten angesprochen.
0: Mhm.
1: Also, du bist ja früher wirklich auch noch Skifahren und hast alles Mögliche gemacht.
0: Richtig.
1: Und hast jetzt ein ganz oder ein neues Hobby, das Joggen.
0: Genau, ich gehe joggen und wenn sich da irgendjemand angesprochen fühlen sollte, ich suche nach wie vor noch Guides. Und das ist ein wunderbares Hobby, Frühling, Sommer, Herbst und Winter in der Natur zu sein und rennen. Mit dem Geschmack, mit dem Hören, mit dem Laufen, die Natur können wahrnehmen. Und das mache ich, das habe ich im 18. entdeckt. Weil ich einfach gemerkt habe, durch die Eröffnung von meinem Laden und so, ich habe sehr einen sitzenden Beruf, ich bewege mich nicht mehr so. und habe einfach gemerkt, ich will auch mit 50 nicht mehr breit als lang sein. Und ja, nein, das ist dann auch noch eine Gefahr bei den Blinden, gerade durch das sie das Zeug organisieren müssen, wenn sie Tandem fahren wollen, wenn sie rennen. Sie brauchen immer einen Guide. Und dann habe ich einfach sagen, ja, ich muss das oder ich will das machen. Und jetzt habe ich so 2-3 Guides, die sich zu Kollegen entwickelt haben, die mit mir rennen. Und mein Ziel ist so, dass ich in der Woche 1 bis 2 Mal, also das Ziel wäre 2 Mal in der Woche, kann rennen. Und das macht Spass. Ich habe jetzt auch da den Winterthurer Halbmarathon gemacht und habe da schon noch ein bisschen Pläne für noch ein paar Läufe, die ich dieses Jahr machen will.
1: Ja, also hast du ja für den Halbmarathon hast du rechte Ziel gesteckt, oder? Das ist jetzt nicht so, dass du ja, ich mache jetzt mal mit und dann schaue ich mal, sondern findest du, nein, also...
0: Nein, das ist ja klar, aber das ist auch ein bisschen familiär bedingt. Mein Vater war auch Sportler gewesen und der hatte mal einen Halbmarathon in dem Alter, wo ich jetzt etwa war, bin, der Greifenseelauf in 1 Stunde und 33 Minuten gerannt. Aha. Oder? Und das mache ich nie. Aber ich habe mir mal so gesagt, wenn ich mal einen Halbmarathon könnte, unter 2 Stunden rennen, aber es wird nicht der Winti sein. Es müsste schon einer sein, jetzt als Beispiel der Luzerner oder der Zürich, der relativ gute, breite Strassen hat. Das wäre cool, aber ich würde nie den Anspruch an mich oder an meinen Guide haben, wie meinem Vater, weil es ist ein Unterschied, ob du das Zweite rennst und für jemanden musst schauen und dann auch musst ausweichen und machen und tun oder ob du alleine kannst. Aber so, das wäre jetzt mal so mein Ziel, ein Halbmarathon unter 2 Stunden. Und wenn es 1 Stunde 59 Minuten und 59 Sekunden ist, dann sind es ja unter 2 Stunden.
1: Ja, das zählt. Das kommt zählt gar nicht darauf an, ob es jetzt, jetzt noch irgendwie ein paar Hundertstel dazu
0: sind. Das ist mein Ziel, irgendwann in den nächsten paar Jahren einen Halbmarathon unter 2 Stunden. Und für das brauche ich natürlich auch ein bisschen Geiz, wo ich auch trainieren kann.
1: Oh, das ist super schön. Aber eben, jetzt, das ist auch speziell Wintermarathon. Mhm. Das ist ja, glaub, das erste Mal, wo sie das gemacht haben, oder?
0: Jawohl. Also das erste Mal, wo sie auch Leute, sei das im Rollstuhl oder auch sonst, wirklich ganz offiziell mitgenommen haben und gesagt haben, wir wollen, dass möglichst viele Leute da dabei sein können. Das war das erste Mal. Ich bin im Corona-Jahr, im 20. schon mal gerannt. Dort hast du ja einfach können dann eintragen, wie schnell du dann gelaufen bist. Aber dass das OK einfach sagt, wir wollen auch da sein für Plussport, dass Menschen mit irgendeiner Beeinträchtigung da teilnehmen können. Das war das erste Mal. Und das habe ich total lässig gefunden. Und auch, finde ich auch absolut unterstützenswert.
1: Ein Zeichen in dem Sinn, oder?
0: Ja, ein Zeichen setzen.
1: Und jetzt hast du noch mal ein neues Projekt, das ansteht. Die nächste Herausforderung. Erzähl mal.
0: Was meinst du jetzt? Jetzt musst du mir ein bisschen eine Steilvorlage geben, weil ich habe in meinem Kopf noch so viele Projekte, dass du mir jetzt nicht musst sagen. Weißt du, wir haben viel, also ja.
1: Ja, wenn wir jetzt noch mal eine halbe Stunde Zeit hätten, dann würde ich einfach schwafeln, aber das haben wir leider nicht. Nein, ich meine dein neueste Musikunterrichtsprojekt.
0: Ja, das ist so entstanden. In der Corona-Zeit ist gar nichts mehr gelaufen im Laden. Und ich bin jemand, der von der Musik hergekommen ist und sehr stark und sehr viel Musik gemacht hat. Auch Akkordeon und Schweizer Örgeli. Und dort einfach das breite Musikspektrum sucht. Also auf dem Schweizer Örgeli gibt es einen coolen Ländler, so wie lateinamerikanische Volksmusik. So einfach, ich sage mal, ich bin ein Volksmusikant und nicht volksdümmlich mit D geschrieben. Und dann habe ich mir so überlegt, ja, was könntest du jetzt machen, wenn nichts mehr läuft? Im Moment. Und dann ist mir einfach wieder, anstatt zu verzweifeln, die Überlegung gewesen, ja, was hat man denn vorgängig in dem Raum gemacht? Das sind die Räumlichkeiten von an und dazumal vom Musikbauer, der Handorgelnunterricht gegeben hat. Da habe ich gesagt, ja, also, das hat man über 60 Jahre gemacht. Das haben die Leute noch nicht vergessen. Also fange ich doch jetzt an und mache ein Konzept, wie könnte ich ohne Noten Schweizer Örgelunterricht geben. Und bin jetzt das am Anreissen und am Machen, weil ich einfach merke, es tut neben der Computerbranche mir gut, noch etwas anderes, etwas, das etwas mehr für die Seele ist, etwas, das nicht so trocken ist. Ein Computer ist einfach eine trockene Angelegenheit. Und das andere, das ist noch etwas mehr für die Seele oder fürs Gemüt, sagen wir es mal. So.
1: Und ist ja wieder ein zurück zu dort, wo du eigentlich herkommst, oder mit dem Klavier und so.
0: Genau, es ist wieder ein back to the roots, wieder zurück zu den Wurzeln.
1: Genau. Wir sind jetzt dann schon fast am Ende von unseren 26 Minuten, Stefan. Darum habe ich dir noch meine Abschlussfrage.
0: Ja.
1: Wenn du die Möglichkeit hättest, jetzt in deinem Leben mal etwas zu sehen, also dass mit deinen Augen nicht mehr blind sind, wüsstest, oder was wäre es, was du gerne würdest wollen sehen?
0: Ich glaube, das ist so etwas, es gibt ein Wort, wo mir jeder probiert zu erklären und wo, glaub, unerklärlich ist. Und zwar, und es wird auch immer in Büchern beschrieben, und dann hat man gesehen bis zum Horizont. Und dort und am Horizont ist das Schiff verschwunden und so weiter und so. Und für mich ist Horizont ein schönes Wort, wo ich mir immer probiere, etwas vorzustellen. Aber, und es muss, glaube ich, etwas Schönes sein, aber ich kann mir es nicht ganz vorstellen. Und ich glaube, wenn ich jetzt eine Fee käme und würde sagen, für eine Stunde darfst du sehen, dann würde ich auf einen ganzen hohen Berg mich auffrachten lassen und mal schauen, ob ich dort den Horizont sehe.
1: Das ist sehr eine schöne Vorstellung. Stefan Hofmann, wir sind am Ende von unserer Zeit hier im Top Hoch 3. Es war sehr, sehr bereichernd gewesen. Danke vielmals, dass du vorbeikommst.
0: Danke, dass ihr kommen durfte.
1: Und alles Gute weiterhin.
0: Merci.
1: Top Hoch 3 gibt es dann nächste Woche wieder mit meinem Kollegen Stefano Bollmann. Wir freuen uns, wenn ihr dann wieder einschaltet. Macht's gut. Ciao zusammen. 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
1: Ich freue mich sehr auf die heutige Folge Top hoch 3. Mein Gast ist nämlich ein Theater-Urgestein, kann man sagen, 41 Jahre Direktor vom Sommertheater Winterthur und seit 52 Jahren überhaupt im Sommertheater tätig. Das ist eine lange Zeit. Herr Rüegg, nur schnell zum Einsteigen, wie steht es bei Ihnen mit dem Lampenfieber? Ich habe gehört, je älter Sie werden, desto schlimmer ist es.
2: Ja, es ist so schlimm, würde ich jetzt sagen, wenn ich jetzt würde spielen oder muss spielen oder was immer, habe ich sage jetzt Panik, ist zu viel gesagt, aber wirklich Ängste. Und es hört dann, sage ich, zu 50% auf, wenn ich die Türe aufmache und rauskomme.
1: Aber das ist ein Bühnenproblem und jetzt nicht ein Studioproblem, da ist
2: nein,
1: alles gut,
2: nein,
1: oder?
2: Nein, du, Entschuldigung, da habe ich gar nicht.
1: Okay, wunderbar. Sie stehen ja selber immer noch regelmäßig auf der Bühne, Sie sind aber eben Theaterdirektor. Nehmen Sie uns mal mit in so einen Direktoralltag von einem Theater. Wie sieht ihr aus? Was machen Sie überhaupt?
2: Ich mache sehr viel. Also ich rede jetzt natürlich vom Sommertheater. Ich kann dazu sagen, ich habe ein Stadttheater Chur 10 Jahre geleitet und bin auch mal im Berner Theater gewesen und bin als Solothurn. Es ist sehr unterschiedlich. Aber ich rede jetzt vom Sommertheater in Winterthur. Das ist eine von der komplexesten Aufgaben, die ein Theaterdirektor hat. Ich kann anfangen, ich tue unter anderem Platz anweisen, wenn nötig ist. Spiele auch eine große Rolle, wenn es eine hat, die ich persönlich natürlich will. Da muss ich immer mit dem Direktor reden, ob ich das dann auch will, oder?
1: Wie muss man sich das vorstellen? Also Sie reden mit sich selber?
2: Ich rede mit mir selber.
1: Vorstellungsgespräch vor dem Spiegel.
2: Ja, und ich frage mich, ist das richtig? Also wenn ich das Stück lese oder vom Kopf habe, denke ich, die Rolle muss ich haben. Also muss ich haben. Die kann ich mir geben. Es gibt ein ganz klares Rollenfach, das ich mir gebe, das ist klar. Ich kann nicht alles spielen. Aber der Theaterdirektor jetzt am Sommertheater, er fängt zum Beispiel nach der Saison, September, Oktober, fange ich an, wieder überlegen, was mache ich für Stück oder was will ich machen, was liegt drin. Und dazu, das mache ich dann immer im Engadin. Ich gehe auf Sils Maria, dort 10 Tage, und tue dort den groben Spielplan zurechtlegen. Also das Stück oder dieses Stück hat dann natürlich auch einige Stücke da zum Lesen. Und ich kann Ihnen sagen, Stück lesen ist furchtbar mühsam. Erstens weiss ich schon fast immer, wodurch es geht und so weiter. Aber man muss es ja gleich genauer lesen. Noch lieber, und das mache ich dann auch, also im Oktober, November, fahre ich in Deutschland umeinander oder Österreich und gehe an die Komödienhäuser in Köln, Düsseldorf und so weiter, Hamburg, Berlin, gehe ein Stück anschauen. Und wenn ich ein Stück gesehen habe, also zum Beispiel, das war vor etwa 3-4 Jahren, bin ich in Köln gewesen, und da ist immer meine Frau, die mich ja begleitet, sie ist ja auch Dramaturgin, Schauspielerin und so weiter. Und da sind wir in Köln im Stück gesessen, und in der Pause habe ich gesagt, das mache ich. Und dann hat mich gefragt, nein, das kannst du nicht machen, das kannst du nicht machen, das ist nichts für das Sommertheater. Da sag ich, doch, doch, und du kannst gar nicht die Hauptrolle spielen. Dann hat sie gesagt, nein, das mache ich nicht, das sag ich doch. Wann wird der Philipp Russell und du die beiden Hauptrollen spielen? So ist es dann gesehen, wurde dann ein Riesenerfolg. Und wie gesagt, so fahre ich um, schaue auch Schauspieler an. Ich gehe vorwiegend nach Deutschland schauen, vor allem bei den Jungen. Ich will nicht sagen, dass die Schweizer schlechter sind oder so, aber sie sind anders ausgebildet. Und sie sind auch sprachlich oft nicht so weit, wie die Deutschen sind, weil wir ja nach wie vor Hochdeutsch spielen. Also, das ist so die Vorarbeit im Herbst bis an Winter an, im Frühling, also Frühling so Januar, Februar geht's los, indem ich dann schon muss die Regiegespräche führen, also der Regisseur bestimmen und so weiter. Dann Bühnenbilder, weil ich habe einen wunderbaren Bühnenbildner aus Berlin, der war auch grosser Bühnenbildner in, wie heißt das, in Ostberlin. Da möchte ich Geschichten dazu erzählen. Ich habe ihn eingeladen, oder ist mir empfohlen worden. Er ist aus Berlin und so weiter. Und würde gerne da bei mir Bühnenbildner sein. Dann denke ich, oje, der ist. Ich lasse ihn auf Winterthur kommen. Er ist gekommen mit einem grossen PC und hat gesagt, schauen Sie, ich habe hier im ZDF, in der ARD, habe ich diese Show gemacht und diese Show im Staatstheater sowieso habe ich das gemacht. Dann denke ich, oje. Wenn ich gesagt, wissen Sie was, wir gehen am gescheitsten zuerst unsere Bühne anschauen und dann wissen Sie sofort, ob Sie hier arbeiten können. Dann sind wir hinten im Sommertheater, es war Winter, alles verstellt und pipapo. Und dann hast du hier rumgeschaut, hat alles fotografiert. Und dann am Schluss, wo wir wieder auf der Bühne sind, sage ich, und, was meinen Sie? Ja, hierher komme ich, genau hier will ich arbeiten. Und jetzt ist er etwa 7 oder 8 Jahre schon da, macht wunderbare Bühnenbilder. Und also das war für mich ein Riesenerlebnis, dass ein Mann mit deren Erfahrung zu uns als Sommertheater kommt.
1: Ich bin jetzt überrascht, oder? Tätigkeit als Direktor, ich habe viel mehr gedacht, ich lebe viel mehr am Bürotisch.
2: Nein. Also ich, schon. Aber eigentlich bin ich auch jetzt, wo die Saison vorbereitet wird, läuft, bin ich immer ein bisschen unterwegs. Weil ich mache alle Abteilungen, die ich selber quasi überwache. Also Vorsicht mit dem Wort, aber ich gehe in die Schreinerei, gehe in die Malerei. Der einzige Ort, wo ich nicht viel zu sagen habe und auch nicht so erwünscht bin, ist in den Kostümen. Weil das ist eine Frauenangelegenheit.
1: Und das macht Ihre Frau,
2: das
1: oder?
2: Das macht meine Frau.
1: Ja, ja.
2: Und sie sagt mir dann, ich habe dann noch Rechnungen.
1: Ja, aber das ist ja gut, oder? So bleibt Kiel im Dorf. Und,
2: ja, und ich verstehe ja nichts. Also, das gebe ich zu. Mir ist es ja wurscht, wenn ich ein Kleid finde, es ist noch schön, passt es nicht ins Bühnenbild, es passt nicht in die Zeit oder was weiß ich. Also lasse ich die Finger davon. Aber meine Arbeit ist, wie gesagt, immer eigentlich wirklich unterwegs. Ich brauche dazu eine gute Sekretärin, die mir quasi die Kleinarbeit wegnimmt. Die habe ich über das ganze Jahr habe ich die immer, 2 Tage in der Woche. Und sie macht dann alles, was so, eben, was wir jetzt die Woche zum Beispiel gerade gehabt haben, furchtbare Erlebnisse mit digitalen Formen. Grässlich, sage ich jetzt. Grässlich. Ich bin keinen aus dieser Zeit. Und was man da jetzt alles muss ausfüllen und es geht noch nicht über das, ist sehr, sehr schwierig. Also da bin ich froh, dass ich eine Sekretärin habe, die das kann. Also, wie gesagt, ich bin immer eigentlich von Abteilung zu Abteilung, wie Sie meinen, aber Sommertheater ist ein bisschen alles beieinander, dann eine Tür zum nächsten und so. Und das ist meine Art, die ich wirklich gern mache. Alles anschauen, vorbereiten oder im Bühnenbild, wenn da nochmal etwas ist, jetzt das nächste Bühnenbild, das ist eine gotische Angelegenheit, da müssen wir alles so gotische Bögen machen und so weiter. Und dann kommt der Schreiner und sagt, ja wie, und sagt ich, ich gehe dann zum Beispiel nachher in unserer Fundus runter, das ist im gleichen Haus da, und gehe die Wände aussuchen, wo man den gotischen Bogen ausschneiden kann, zum Beispiel. Und wie gesagt, und dann kommt natürlich auch die künstlerische Arbeit dazu, Gespräche mit dem Regisseur, und ich gebe da immer ziemlich klar vor, was wir können machen, sollten machen, und wir wollen nicht dem Zeitgeist unterliegen. Das wollen wir überhaupt nicht. Sondern wir wollen einfach gute Unterhaltung. So, dass die Leute da sind, da sitzen, Freude haben, glücklich rausgehen und finden, es war ein schöner Abend gewesen. Und wenn es einmal nicht so gut war, ich weiss jetzt, kommt da eine Geschichte in den Sinn, vor ein paar Jahren haben wir ein Stück gehabt. Entschuldigung, wir kommen den Titel nicht so schnell in den Sinn. Mehr. Und da haben wir alle Schauspieler weiss geschminkt, so quasi ein bisschen abstrakt. Und auch nur Stoffwände, also Vorhänge gehabt, zum Weissen, die ein bisschen angemalt waren. Sind. Am Sonntagnachmittag, da kommen die ältere Leute, und da hat so ein Stammgäste, der seit Jahren ins Sommertheater kommt. Da ist eine Dame sehr vornehm auf mich zugekommen und hat gesagt, Herr Rüegg, solche Stück spielen Sie nicht mehr. Sonst kommen wir nicht mehr. Dann gesagt, ich will mir das Herz nicht.
1: Ich finde es faszinierend, Ihnen zuzuhören. Man merkt, da steckt Theater, da ist durch und durch bei Ihnen. Das ist im Herzen, das ist im Kopf, Sie verkörpert Theater. Sie machen das jetzt schon so lange. Wie haltet man sich das so bei den Stangen? Das kann man sich ja heute nicht mehr vorstellen, dass jemand so lange diesen Beruf ausübt. Was ist das, was Sie einfach so antreibt?
2: Es gibt wahrscheinlich 2 Sachen. Erstens, ich selber habe das Theater sehr gern, mache das sehr gern, da wahnsinnig gern für andere Leute was machen. Und ich komme immer am Schluss. Mir ist wichtig, dass der Zuschauer da Freude hat, dass ich dem etwas mitgeben kann. Und meine Freude oder meine Aufgabe, ich sehe das auch als Aufgabe, und ich habe eine Verpflichtung gegenüber diesen vielen Leuten, sie eben zu unterhalten, weil wir haben auch ein Theater oder eine Art Theater, was es heute ja fast nicht mehr gibt, das klassische Boulevard. Jetzt kann ich Ihnen, wenn Sie gestattet, würde ich Ihnen gerne etwas vorlesen.
1: Sehr gerne, ja, ich bin schon ganz gespannt, Sie haben da etwas mitgebracht.
2: Was ist ein Theatermensch? Wer bereit ist, aus Liebe zu einigen Quadratmetern Bretterboden und aus Begeisterung für das Stück Leben, das auf diesen Brettern entstehen kann, alles auf sich zu nehmen und jede Kleinigkeit und jede Schmutzarbeit mit der gleichen Liebe zu tun, mit der er eine große Rolle spielt oder eine faszinierende Regie führt. Das ist ein Theatermensch. Wer sich aber nur auf sein Rollenfach beschränkt und sich mit den unscheinbaren Nebensächlichkeiten des Theaterberufes bloß abfindet, kann ein hervorragender Theaterkünstler sein, aber niemals ein Theatermensch. Ein Theatermensch muss bereit sein, sich an alle möglichen Kleinigkeiten zu verschwenden, bis er den Augenblick erreicht, wo er seiner Liebe Erfüllung geben kann. Wenn er, ohne dabei zu viel von seinem Wesen zu verlieren, durchkommt, wird er ungeahnte Freuden erleben. Das ist eigentlich das, was mich am Theater so hält, begeistert und was mich unbedingt Theater machen lässt. Und das habe ich vor, ja, jetzt 40 Jahren zu meiner Direktionsübernahme, wann war das, 1981, von meinem Vorgänger bekommen. Was ist ein Theatermensch? Es gibt ein kleines Büchlein von diesem Jean-Louis Barrault, gibt's nicht mehr, ist vergriffen. Und er schenkt mir das und hat unten angeschrieben, wir auch.
1: Ich wollte fragen, ist er, der das verfasst hat, so ein bisschen die Initialzündung für Sie, das Theater, oder haben Sie?
2: Nein, das habe ich viel später erst gesehen. Die Initialzündung war 1952. Da war ich, glaube ich, ja, war ich 9 Jahre alt. Und da gab es damals in dem Dorf, wo ich aufgewachsen bin, Kaltbrunn hat das geheißen. Heißt heute noch. Und haben wir einen Lehrer gehabt, wo angefangen hat, Schultheater zu machen. Sehr, sehr zum Unwille vom Schulkommission oder wie das damals geheißen hat. Und mit 9 Jahren hat er ein Theaterstück geschrieben und das haben wir dann in dem Dorf aufgeführt, alle, also die ganze Klasse. Und ich hatte dort eine grosse Hauptrolle gehabt. Und das hat mich total begeistert. Und ich bin wie enthusiasmiert durch das Dorf durchgelaufen und immer alle Leute gesagt, ich spiele das Theater und so weiter. Ne? Und mein Vater ist ein grandioser Laienspieler gewesen. Also ganz grandios. Auch da weiss ich noch, am Samstag Nachmittag hat man immer dort, vor 50 Jahren noch mehr, hat man dort am Nachmittag müssen spielen, weil morgen nicht, weil am Sonntag hat man ja müssen killen, oder? Und so Sachen. Und dann habe ich natürlich so mit 19 Jahren noch nicht dürfen ins Theater, in das Hotel oder in das Restaurant. Dann hat die Mutter in dem Restaurant angerufen, der Bub ist nie rum. Gehen Sie ihm rücken, sagen, und der Vater hat Theater gespielt. Und dann hat er das mitbekommen, tritt auf und sagt, wir müssen unterbrechen, wenn zuerst meinen Bub suchen. Und dann, wo bin ich gewesen? Unter einem Tisch in dem Saal, wo sie Theater gespielt haben. Also, das sind so vielleicht der Anfang vom Theater, wo mich einfach grenzenlos begeistert hat.
1: Jetzt ist ja das auch schon 2-3 Tage her. hat sich das Theater, wenn Sie zurückblicken zu Ihren Anfängen und heute, und Sie sagen selber, oder das Boulevardtheater, das gibt es eigentlich so nicht mehr gross gefunden. Hat sich das Theater sonst auch verändert?
2: Komplett. Es hat sich so stark verändert, weil ich lese ja nach wie vor viel, wie, was, wo überall so gemacht wird. Und ich rede mit meiner Frau darüber, und das ist für mich sehr traurig, wie sich das Theater entwickelt hat. Ich hätte heute am heutigen Theater nichts mehr zu verloren. Man kann mich nicht mehr brauchen. Weil so, wenn ich das Theater gelernt habe, auch in der Schauspielschule dann, wie man unterrichtet worden ist und so weiter, also ich sage jetzt ganz bösartig, wie besser sie heute einen Überschlag können, wie größere Chancen sie haben, das Theater zu kommen. so wie wir Theater gelehrt haben, also ich nenne das immer noch Stanislavski oder die Recherche nach innen, egal welches Stück. Und das ist eine ganz, ganz wichtige Aufgabe und eine persönliche Aufgabe, wenn man hinter die Rolle geht oder wenn man die Rolle angeht und so weiter. Und es ist nicht nur einfach Halli, Hallo und so weiter, das ist es nicht. Theaterspielen ist unglaublich anstrengend. Und das, man hat immer das Gefühl, ja. Nein, wie natürlicher als jetzt im Boulevard sie auf der Bühne wirken, wie künstlerischer sie sind. Aber das ist erarbeitet. Und ich sage jetzt mal, es gibt, man kann es auch einfach aufsagen und so weiter, ne? Aber das ist nicht mein Theater. Aber die Veränderung, rede ich jetzt mehr das Boulevardtheater in dieser Form, klassischer Form, an den grösseren Häusern gar nicht mehr gespielt wird. Es gibt in Deutschland noch einige Komödienhäuser, wie Düsseldorf, Köln, Berlin natürlich, Hamburg und so weiter. Und ich habe ja das Glück gehabt, einmal an allen diesen Theatern zu spielen, immer über 6-7 Wochen. Und das waren Riesenerlebnisse. Aber auch diese Theater finden jetzt an, sich, ich sage dem Zeitgeist mehr anzupassen. Und diese Stücke spiele ich nicht hier. Kann ich nicht spielen, will ich nicht spielen, weil sie so schäbige politische Angriffe, auch sexistische Angriffe und so weiter, das ist nicht mein Thema. Sondern mein Thema ist klassische, saubere, aber gute Unterhaltung, wo die Leute drin sitzen und lachen. Lachen ist etwas vom Allerschönsten. Die Menschen zum Lachen zu bringen, das ist schwer.
1: Das ist wahrscheinlich auch schwieriger geworden, oder? In all diesen Jahren.
2: Natürlich. Ja,
1: das Publikum hat sich verändert.
2: Die jüngeren Leute haben andere Ansprüche. Ja. Das muss ich ja sagen. Das sehe ich in meinem Publikum, im Sommertheater. Die Ansprüche sind komplett anders. Und da jetzt einen Weg zu finden, also wir probieren es jetzt das Jahr einmal auszutesten, indem wir auch Kabarett machen. Ne? Jetzt wollen wir schauen, wie das geht.
1: Ja, meine nächste Frage wäre gewesen, was ist gleich geblieben, aber die Leute lachen immer noch, wenn sie im Publikum hocken.
2: Ja, also lachen tun sie seit 100 Jahren über das Gleiche. Also im Boulevard.
1: Nicht? Das ist ja schön, oder? Das
2: ja,
1: ist
2: also die Thematik, also mein, so tönt das vielleicht billig, aber wenn wenn eine Szene, die, ich rede jetzt einfach mal von einer Szene, die klassisch war, aber eben heute nicht mehr so geht, man kann es einfach nicht mehr machen. Aber ich kann mich erinnern, am Anfang Schwenken haben wir viel gespielt, das spielen wir nicht mehr. Weil, also die alten Schwenke, das gibt einfach thematisch, gehen sie nicht mehr, auch aus sozialen Gründen, weiß Gott was. Aber eine Szene, wo ich am Anfang immer so musste lachen, ein Ehepaar möchte miteinander reden. Reden tut die Frau. Und dann macht der Mann immer, und sagt, vergiss deine Rede nicht, und sie redet wieder. Und sie sagt das viermal, beim dritten Mal lacht das Publikum dermaßen. Also die Running Gag und so weiter. Das ist unwahrscheinlich gut. Aber eben, thematisch können wir diese Sachen heute nicht mehr machen.
1: Ich möchte noch auf die Rollen, die Sie alles gespielt haben, in Ihrem Leben zu reden kommen. Gibt es, jetzt kommt die typische Frage, gibt es eine Rolle, die Ihnen besonders gut gelegen ist?
2: Ja.
1: Und die Sie geliebt haben?
2: Ja. Es gibt zwei Aspekte. Es gibt eben den Schauspielbereich, wo ich auch am Anfang ja das Glück hatte noch. Früher haben wir in Biel Solothurn alle grossen Klassiker gespielt. Alle. Und da habe ich einige schöne Rollen gehabt. Und da hat es ein Stück gegeben, Thomas Morus. Das ist ein englischer Politiker gewesen, der dann auch geköpft worden ist und so weiter. Das ist eine Rolle gewesen, auch von der Thematik her, was ich dort zeigen kann, vor Gericht und so weiter. Das ist mir unvergessen. Und eine zweite Rolle in Den Gerechten von Camus. Da hat es einen Junge, so einen politischen Aggressor und natürlich einen Kommunisten klein. Und da soll ich, das weiß ich nicht, aber die Leute haben immer gesagt, da bist du gut gewesen. Ne? Gut. Also das lag mir. Aber das Wesentliche ist bei mir die Komödie. Oder das Lustspiel. Da gibt's verschiedene Rollen, aber zwei, drei, die ich heute nochmal sofort spielen würde. Altersmäßig geht's nicht mehr ganz. Aber die eine ist gewesen, die habe ich etwa 7-8 Jahre her, das war Pension Schöller. Und da gibt's einen Schauspieler, einen jungen Mann, der will zum Theater. Aber er hat einen Sprachfehler. Und er kann das R nicht aussprechen. Er sagt immer, wie heißen Sie denn? Dann sagt er Luhmann oder was immer, das L anstatt das R und so weiter. Das war saumäßig komisch. Und dann habe ich da natürlich zitiert, jeweils als Schauspieler aus den großen Klassikern. Das L hat er noch keine Sprache. Ich liebe dich und so dummes Zeug. Das war furchtbar komisch. Also,
1: kann man vorstellen.
2: Habe ich das vor 30 Jahren gespielt. Und vor etwa 7, 8 Jahren gesagt, das würde ich nochmal spielen. Und hat dann den Text am Anfang, wo er erklärt, dass er eben Schauspieler ist, so geändert, dass er jetzt inzwischen 40 Jahre auf die Schauspielschule geht und immer noch kein Engagement hat. Und er hätte sogar einmal am Sommertheater vorgesprochen in Winterthur. Und dann habe ich gesagt, aber dieser Direktor, keine Ahnung vom Theater. Und dann hat natürlich das Publikum gelacht. Also das ist eine Rolle. Und dann gibt es noch eine, das ist im Neurosenkavalier. Es ist ein Stück, wo ein falscher Psychiater behandelt Leute, die irgendein Problem haben. Und ich habe diese Rolle dann in Deutschland ja über 400 oder 500 Mal gespielt, mit dem Klaus Biederstedt und der Karin Dohe. Also zwei ganz berühmte Schauspieler. Und diese Polizist, den ich da gespielt habe, der hatte eben das Problem, dass er pensioniert wird. Aber in seinen ganzen 40 Dienstjahren nicht den einzigen Dieb gefangen hat. Er war sogenannte in Kaufhäusern eingesetzt, um Diebe zu fangen. Und erst am letzten Tag hat er dann einen gefangen und der hat Gummibärli geklaut.
1: Sehr gut. Herr Rüegg, wir nähern uns am Ende von unserer Sprechzeit. Ich habe noch drei Fragen auf meiner Liste, die ich unbedingt beantwortet haben. Zum einen fällt mir auf, immer wieder, wenn ich Sie höre reden, Sie wechseln sehr oft zwischen Schweizerdeutsch und Hochdeutsch. Ja, woher kommt das?
2: Das kommt von der Probe, weil wir eigentlich im Theater Hochdeutsch reden. Weil wir sehr viel, vor allem Berliner haben und so weiter. Und auf der Probe wird Hochdeutsch geredet. Und dann ist eigentlich unbewusst, wenn es ins Theatralische hineingeht, wird es eher mal Hochdeutsch und schon wird es wieder Schweizerdeutsch. Also das ist der Grund.
1: Es erinnert mich stark an die Jungen, die heute Deutsch und Englisch vermischen, oder?
2: Ja, aber Hochdeutsch und Schweizerdeutsch ist besser.
1: Ist näher beieinander, das stimmt. Und ich will darauf zu sagen, am 14. Juni geht es ja wieder los bei euch. Ja. Die Wahrheit, halbe Wahrheit, so heisst das Stück. Und da nimmt mich schon Wunder, wann haben Sie das letzte Mal die halbe Wahrheit erzählt?
2: Ja, schon sehr oft. Ich weiß nicht mehr wann. Also jetzt bin ich da im Interview, habe ich ziemlich alles erzählt, was wahr ist. Ne? Aber halbe Wahrheiten, wann weiß? Ja, wisst ihr, manchmal, ich nenne das nicht halbe Wahrheiten, sondern das ist so Diplomatie, nennt man das. Nicht? Und das habe ich in der Politik abgeschaut. Wann sagen die Wahrheit? Nicht? Das weiß man auch nie genau. Also man muss sehr genau anschauen, aber so schlimm ist es bei mir nicht. Also wirklich halbe Wahrheiten gibt's bei mir eigentlich fast nicht. Aber trotzdem muss man mal aus psychologischen Gründen, wenn man das Ensemble hat und muss führen, muss man dem eine Anweisung geben. Und dann muss man mal sagen, du bist grossartig gewesen, dann weiß ich, er ist nachher ein bisschen besser. Obwohl ich finde, er war nicht so gut.
1: Positives Feedback. Ja. Das ist so. Ja, ich funktioniere auch so. Wenn man mir sagt, mir darf man nicht sagen, es ist schlecht gewesen, sondern es ist gut gewesen, aber morgen machen wir es nochmal besser.
2: Ja, eben, sobald du sagst, es ist schlecht, oder, ich habe gestern eine Sendung gesehen, da, wegen Ballett und diesen Sachen, das kenne ich, dieses Thema.
1: Aber in dem Fall, dann werden Sie täglich mit Halbwahrheiten konfrontiert.
2: Konfrontiert, aber ich versuche das wirklich ganz klar zu gehen. Aber die Halbwahrheiten, die sind derart also wirklich kleine Bagatellen. Also. Ich meine, wer sagt nicht jeden Tag irgendeine kleine Halbwahrheit? Ne? Also, aber wirklich nicht von entscheidender Bedeutung.
1: Wunderbar. Und jetzt ist noch meine letzte Frage, und die können wir kurz beantworten. Eben, Sie haben schon viele Rollen gehabt, es gibt viele Rollen, die Ihnen liegen. Gibt es eine Rolle, die noch bei Ihnen auf der Löffelliste steht?
2: Ja, wäre. Das wäre, aber es geht einfach nicht mehr, weil ich den Text nicht mehr lernen kann. Da ist so viel Text, den kann ich nicht lernen. Das ist der Theaterdirektor. Jetzt kommt mir der Titel nicht in den Sinn von dem Stück, kennt eh niemand oder fast niemand, nicht? Und ist in der Schweiz auch ganz, ganz, es geht um die Figur des Striese. Und der Striese wird im klassischen Theater als ein Theaterdirektor hingestellt, der, also ich meine, er wird gefragt im Stück, ja, aber wir müssen hier noch einen Briefträger haben. Und der Direktor sagt, ja, wir haben jetzt niemanden. Und dann sagt er, wissen Sie was, wir machen das so, wir stellen einen Baumstumpf auf die Bühne im Wald und da kommt einer, der den Brief bekommt und sagt, hey, hier liegt der Brief. Ja, ja, das muss ein römischer Feldbriefträger liegen gelassen haben und so. Also die Figur, die will mich reizen, aber...
1: Wer weiß.
2: Man weiß es
1: ja,
2: nicht.
1: Genau. Also ich würde sagen, es ist fast eine Punktlandung jetzt da mit der Zeit. Das haben wir wunderbar gemacht, wir zwei.
2: Okay, sind Sie zufrieden?
1: Ich bin wunderbar zufrieden. Ich hoffe, Sie sind auch zufrieden. Ja, ja. Hans-Heinrich Rüegg, Theaterlegende hier im Top 3. Hat mich sehr gefreut, dass Sie da gewesen sind. Und Top 3 gibt es selbstverständlich auch in einer Woche wieder. Dann mit der Stefanie Brändle. Machen Sie gut und bis dann. Tschüss miteinander.
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3: Mein heutiger Gast versetzt mich zurück ein bisschen in meine Jugendzeiten, in eine von meinen damals Lieblingssendungen «Lenzen und Partner». Sie ist nämlich, wie in dieser Sendung, eine Privatdetektivin. Luisa Erismann, herzlich willkommen im Top 8 3.
4: Freut mich, dass ich kommen
3: durfte. Ist es so dein Job, ist der wirklich so actionreich, nervenaufreibend mit diesen Privatdetektivfällen, wie man sie eben vom Fernsehen kennt?
4: Nein, das ist es absolut nicht. Also es ist natürlich sehr, sehr intensiv und spannend auch, aber Lenzen und Partner ist ja so, das ist Science Fiction irgendwo ein bisschen. Weil die machen ja Sachen, die ein Privatdetektiv gar nicht machen darf. Die gehen ein bisschen zu weit.
3: Also du meinst wahrscheinlich so die Kameras unter den Türspalten durch und ja, sonst ablösen und so. Ja. Was darf denn ein Privatdetektiv in der Schweiz so vielleicht? Was ist da möglich?
4: Ja, es ist eigentlich einiges möglich. Was man sicher nicht darf, das ist in eine Wohnung rein. Oder durch ein Schlüsselloch durchzufilmen.
3: Wie vielleicht so ablösen zum Beispiel?
4: Ja, ist natürlich klar. Artikel 179 verbietet das, oder? Man lernt das eigentlich auch als Privatdetektiv, die diversen Artikel, was darf man, was darf man nicht. Also, das muss man natürlich sehr, sehr gut kennen. Und weil in der heutigen Zeit hat man eigentlich genügend Möglichkeiten, dass man das, was man herausfinden sollte, dass man das auch herausfindet, ohne dass man die Privatsphäre von Klienten verletzt.
3: Das heisst, vielleicht nehmen wir uns mal mit in so einen Alltag von dir, wenn du jetzt einen Fall hast. Wie schaffst du, was machst du da einmal für Sachen, um Sachen herauszufinden?
4: Ja, es kommt darauf an, was ich für Aufträge bekomme. Also Klienten, die sich natürlich bei mir melden, das sind diverse Fälle. Vor allem das meiste, was sehr, sehr emotional ist, sind natürlich, wenn Herr oder Frau Schweizer fremd geht. Das ist sehr, sehr emotional. Und die wollen halt dann wissen, ist es so? Und wer ist es? Gerade Frauen. Was ist an mir? Was hat die etwas Besseres, was ich nicht habe? Und das sind dann so Sachen, die ich für Klienten herausfinde. Auf der anderen Seite bin ich auch noch diplomierter Coach und kann dann das alle ein bisschen, weil es flüssig sehr, sehr viel Tränen bei mir im Büro. Vor allem, wenn ich es vor Tatsachen stelle und sage, ja, es ist tatsächlich so, er geht fremd oder sie geht fremd. Es sind nicht nur Männer, die fremd gehen, heute auch sehr viele Frauen, die fremd gehen. Und als Coach kann ich natürlich die ein bisschen auffangen und ihnen auch erklären und sie auch irgendwo versuchen, ein bisschen zu trösten. Und ich sage auch immer, es hat alles einen Grund. Es hat immer einen Grund, wieso geht mein Mann fremd oder wieso geht meine Frau fremd. Was fehlt denn echt in dieser Beziehung?
3: Also nicht nur eben einfach Sachen herausfinden, sondern eben, du bist auch der Coach. Aber Privatdetektivin an sich bist du eigentlich noch nicht so, so lang. Du hast das erst nach der Pensionierung angefangen.
4: Richtig, ja.
3: Wieso der Wechsel?
4: Ja, ich habe natürlich mit 65, also ich hatte tatsächlich noch in der Firma, wo ich war, ein Jahr länger arbeiten. Und das hat mich natürlich sehr, sehr aufgestellt. Und nachher habe ich einfach gemerkt, einfach gewusst, dass es für mich noch, das ist überhaupt noch nicht fertig. Ich möchte tatsächlich noch etwas machen. Und zwar, ich habe schon als Kind immer als Privatdetektiv, das ist eigentlich mein Kinderwunsch. Ich mag mich noch erinnern, ein kleines Stöpsel, dass ich auch in der Schule einiges herausgefunden habe. Es hat mich auch interessiert, was hat sie in der Kanalisation tun. Dann irgendwo in unserem Dorf war einmal der Kirchenturm gesperrt. Nein, ich wollte schauen, wieso ist der gesperrt? Was hat es dort oben? Hat es natürlich Fledermäuse und so gehabt. Die haben natürlich abgesperrt, weil die Balken verfaulen waren und so weiter. Ja, das habe ich
3: und dann du bist auch dort durchgekratzelt, oder?
4: Ja, genau. und das hat mich eigentlich das ganze Leben jetzt verfolgt. Und ich weiss noch, es war ein Sonntagmorgen, ich bin verwacht und wusste so, jetzt gehst du dem nach und schaust, wie kommst du an das hin, wo gibt es Schulungen, wo kann ich mich weiterbilden. Ich möchte Privatdetektivin werden. Weil man hat nie so viel Wissen, wie wenn man eigentlich in der Pension, also wenn man fertig ist. Ich habe so, so vieles erlebt in meinem ganzen Leben.
3: Und die Ausbildung, also eben, Privatdetektivin, das ist, ich habe gar nie so wirklich realisiert, das ist ja eben, das ist wirklich ein Beruf und so. Und eben, was machst du in dieser Ausbildung, was lernst du? Das sind irgendwie 20 Fächer, die du da
4: das
3: Sachen
4: lernst.
3: Das
4: waren so ca. 20 Fächer, gewesen, ja. Fakultativ ist natürlich noch die Tschüss-Ausbildung, die noch war. Das habe ich zum Teil ja schon gehabt, weil ich in einem Schützenverein war. Ich habe einfach Pistolen-Tschüss-Ausbildung dann noch gemacht.
3: Aber also ist ja nicht so, dass du diese Pistole irgendwie alltäglich brauchst, oder?
4: Nein.
3: Hast du sie schon jemals gebraucht?
4: Nein. Im Grunde genommen dürfen wir die auch gar nicht einsetzen. Eigentlich habe sie dann eigentlich eher gemacht wegen Brief, wegen Personenschutz. Aber nein, das ist eigentlich gar nicht erlaubt. Man dürfte die nur mit ins Auto nehmen, wenn man geht, Schussübungen machen und so weiter. Und dann wieder heim und dann wird die wieder versorgt.
3: Und eben die Ausbildung, da hat man irgendwie Recherchefächer oder eben auch, wie tut man richtig irgendwie sich im Busch verstecken und fotografieren?
4: Ja, wir haben natürlich Live-Observationen gemacht mit dem Lehrer. Live-Observationen zu Fuß oder mit öffentlichem Verkehr oder mit Privatwegen. Und wie richtig haben wir dann das Ganze dürfen durchspielen? Und es hat eine Zielperson gegeben, die wir auch haben müssen finden, zum Beispiel jetzt an der Bahnhofstrasse. Da haben wir nur ein knappes Foto bekommen, oder? Und die Aufgabe, die Person zu finden. Und sie ist dann kurz abgesteckt worden, von da bis da könnte sie in etwa sein. Und ja, ich muss ganz ehrlich sagen, ich habe sehr, sehr viel gelernt. Und ich habe eigentlich jedes Fach sehr geliebt. Vor allem auch das mit Spurensuche, Daktyloskopie und so weiter, Fingerabdrücke und diese Sachen. Oder dann haben wir auch geübt, Gesichter zu zeichnen. Was sagt die Klientin, das und das hat so und so ausgesehen. Also es war rundum sehr spannend gewesen.
3: Und wie muss man sich dann nicht, also hast du in deinem Büro da wirklich eben so Fingerabdrücke durchsuchen und schon fast so
4: Miami-mäßiges
3: Labor, oder?
4: Nein. Ja, ich habe schon ein paar Sachen. Aber jetzt, so weit geht es in der Regel nicht, weil gerade jetzt, wenn es nur Observationen sind, ist jetzt das eigentlich nicht nötig.
3: Du hast eben gesagt, vieles sind so Betrugsfälle, die du machst. Und eben emotionale Geschichten auch. Aber du machst auch andere Sachen wie Diebstahl, Sozialmissbrauch. Ja. Hast du schon verschwundene Menschen wieder gefunden?
4: Habe ich auch schon gefunden, ja. Ich komme, ich werde auch häufig angefragt, zum Personen suchen, wo ich zum Teil nur ganz, ganz knappe Angaben bekomme. Und das staune ich manchmal selber, wie ich das finde. Also, ja, ich muss einfach sagen, wenn man an einem Thema wirklich dranbleibt und sich total in das hinein verbeisst, dann plötzlich hast du es. Plötzlich. Man sollte halt nicht immer irgendetwas aufgeben, sondern wirklich dranbleiben. Oder einmal einen Tag vergehen lassen, am anderen Tag plötzlich kommt eine Idee. Dort könntest du noch schauen, das könntest du noch abklären und so weiter. Und irgendwann stehst du davor.
3: Da rattert es bei dir wahrscheinlich konstant im Kopf, oder? Hast ja. du so eine, nimmst du wahrscheinlich einmal heim, respektive die heim und Büro ist ja mehr oder weniger bei dir einfach eins.
4: Ja, es ist alles in Bewegung. Es ist das in Bewegung. Ich bin immer ziemlich in Action. Ich kann fast nicht mehr normal laufen. Ich bin mehr am Springen. Und am Abend, es gibt dann natürlich schon so eine Übung, wo ich heimkomme und mal muss flach am Boden liegen. Und einmal tief durchschnaufen und sagen, wow, danke für diesen schönen Tag. Ich habe wieder etwas herausgefunden.
3: Was ist da vielleicht so der spektakulärste Fall oder eben dort, wo du irgendwie am meisten herausgefunden hast, wo du jetzt nicht gedacht hast, wo so ein Knackpunkt war?
4: Ja, wo ich mal einen Auftrag bekommen habe von einer Frau. Die hat länger im Ausland gelebt und ihr Mann ist schon bei Zeiten eigentlich in die Schweiz gekommen. Und er hat sich dann da irgendwo einen Job gesucht und etabliert. Und sie war einige Jahre älter als er. Und die Frau ist dann zu mir gekommen, weil er hat sie gehabt im Natel. Und sie hat keine Ahnung hatte, wo er wohnt. Man hat zwar gewusst, wo er arbeitet, man hat aber nicht gewusst, wo er wohnt. Und dann ist sie zu mir gekommen und mir hat sie mir den Auftrag gegeben, um den Mann zu suchen. Und das war noch schrecklich. Ja, der war wirklich praktisch nicht auffindbar. Und irgendwann hat sie dann gesagt, es könnte noch mit der und der Frau war er auch schon zusammen und so. Dann habe ich mich auf die Suche gemacht von dieser Frau. Und tatsächlich hat es dann irgendwann einen Klick gemacht und ich habe sie dann irgendwo in einer Gemeinde habe ich sie gefunden. Und er ist bei ihr, hat bei ihr gewohnt. Er war aber nicht registriert gewesen. Er hat zwar da gearbeitet, ich war zwei Monate registriert und jahrelang in der Schweiz. Und habe ich dann auch herausgefunden, dass der eigentlich auch keine Steuern gezahlt hat. Ja, das war echt ein grosser Fall. Und die haben ein ganz schönes Einfamilienhaus bewohnt. Und er schön im Versteck, natürlich bei ihren, oder?
3: Also wirklich eben ja. So ein richtiger, schon fast nicht ein Kriminalfall,
4: sondern... Es ist eigentlich schon, also eben, das habe ich ja schon mal gesagt, ich meine, ich komme mir manchmal vor wie so ein Kanalratte, je tiefer als ich bei jemandem halt dran bin und schaue, umso mehr kann ich aufdecken. Also ich habe natürlich auch schon Fälle gehabt, wo ich halt bin zur Polizei gegangen und habe gesagt, ja, dort ist das und das und... Dort vermute ich das und das und so weiter.
3: Man sagt dir auch so ein bisschen Miss Marple von Zürich. Oder vergleicht dich auch mit dem Sherlock Holmes. Oder was nicht. Vielleicht fühlst du dich manchmal auch wie die drei Fragezeichen oder so. wenn du so auch deine Namen hörst, bist du dann auch wieder mehr stolz? Oder fühlst du dich auch selber wie zum Beispiel Miss Marple von Zürich?
4: Nein, ich meine, sie ist für mich natürlich eine Geschichte gewesen, die Frau. Und die Frau hat auch sehr viel Wissen gehabt. Sie war älter gewesen. Und die hat ihre Hirnzellen hat die benutzt, oder? Und das ist ja da, das ist eigentlich das Wichtige. Und das braucht man als Privatdetektiv. Da muss man alles vorholen.
3: Und auch viel Geduld, oder? Weil du hockst manchmal einfach stundenlang
4: in einem stundenlang
3: in einem Eisfeld oder wo auch immer.
4: In einem Gebüsch. Oder auch schon habe ich einen Auftrag bekommen, da hat die Frau wissen, ist der Mann, ist da wirklich jemand rum? Und ich konnte das ausfindig machen und er ist sie tatsächlich nach dem Arbeiten abholen. Und es war bitter kalt gewesen. Dann ist es noch schneien gekommen. Ich bin dann denen an und die sind dann irgendwo im Kreis 3 verschwunden in einem Stundenhotel. Und ich habe mich dann halt bis am Morgen die ganze Nacht irgendwo in den Türrahmen hineingedrückt. Und es hat geschneit und es war kalt gewesen. Und ich wäre am liebsten im Bett gewesen. Und ich habe dann ja halt ausgeharrt, oder, bis die wieder rausgekommen sind. Und
3: aber was du immer dabei hast, ist Bananen. Neben all Bananen dem Detektiv-Equipment und so.
4: Richtig, Bananen, die gehört in meinen Rucksack rein, richtig, und Wasser, ja.
3: Eben, wenn man halt so lange rumsteht, dann braucht man ein bisschen Energie, oder?
4: Ja, macht auch nichts, wenn man einmal einen halben Tag nichts gegessen hat, muss ich also auch sagen. Das schadet überhaupt nicht.
3: Du hast vorher gesagt, das ganze Detektivin sein hast du eigentlich schon seit der Kindheit. Du hast einfach immer, dich hat alles wundert, du bist eine Gewundernase gewesen, oder wie würdest du das ein bisschen beschreiben, wo, ja?
4: Ich bin auf einem Bauernhof aufgewachsen und habe jeden Tag 4 Kilometer Schulweg gehabt. Es war recht happy gewesen. Die Schule hat mich zwar nicht so wahnsinnig interessiert, dafür, wo hat es wieder junge Füchse, oder? Oder wo gibt es reife Krise und wo ist was? Und dann bin ich halt noch vielfach halt spät in die Schule gekommen und dann hat es halt Schelten gegeben. Der Vater hat dann alle gerade gewartet zuhause und hat gesagt, nein, Töchterli, nein, das darf doch nicht sein und so. Und auf der einen Seite, in einer irrsinnigen Welt habe ich gelebt. In einer intakten, schönen Welt auch aufgewachsen. Und mich hat jetzt halt auch die Natur und all das sehr, sehr fasziniert. Aber das Stillhocken in der Schule, das war nicht mein Ding.
3: Und es hat ja wirklich schon von Anfang an so immer so ein detektiv ist und ein Spürnass gewesen bist. Aber eine lustige Korrespondenz gegeben zwischen deinen Eltern und dem Lehrer, oder? Der hätte nicht einfach einen normalen Brief können dir heimgeben können.
4: Nein, mein Vater. Ja, wo hast du das gehört?
3: Ich habe auch ein bisschen rumgespürt, weißt?
4: Okay. Ja, er hat dann auch ein feines Briefchen geschrieben. Und ich habe mich einmal gewundert, er hat es nicht verschlossen, nicht verklebt. Dann mache ich es auf und dann, okay. Ja, und dann habe ich es der Lehrerin abgegeben. Was hat er? Er hat in Steno-Schrift hat er mit der Lehrerin ständig kommuniziert, oder? Und das habe ich halt nicht können lesen.
3: Gewusst wie, dass ich auch ein bisschen an der Nase rumführen kann. Auch einfach, ja. Gewusst wie. Aber du bist auf einem Bauernhof aufgewachsen, du hast auch viel dort mitkrampfen müssen, es waren 8 Kinder gewesen. Also eigentlich ganz eine andere Welt, auch so ein bisschen.
4: Total eine andere Welt, ja. Mhm. Und dort haben wir dann alle ein bisschen ausklinken müssen, oder? Weil

0: zwei, drei Stunden habe ich dann ausklinken können. Und wenn ich halt nicht rum war, bin, dann habe ich auch nicht gefehlt. Und meine Mutter dann, oh, wo bist jetzt du gsi? Wo hast jetzt du dich verschlafen? Ich habe gesagt, du, ich kann mal ein bisschen weg.
1: Braucht es. Du bist ja die zweite Ältere, du hast wirklich auch die Verantwortung übernehmen oder häufig und ein dich darum sorgen. Und du hast dann aber nachher eine Bäuerinnen-Schule gemacht, eigentlich deinem Vater zulieb?
0: Ich habe die Bäuerinnen-Schule gemacht, ja, eigentlich wirklich dem Vater zulieb. Und das war eine super gute Ausbildung gewesen. Das hat mir auch ein bisschen Überlegungen gegeben, was willst du wirklich und was willst du wirklich nicht. Und dort habe ich gesagt, ich finde es jetzt cool, ich habe die als zwei Beste abgeschlossen, dass ich das habe, aber Bäuerinnen möchte ich nicht werden, weil ich kann kein Tier metzgen. Das kann ich nicht. Weil beim Schlachten in der Bäuerinnenschule habe ich mich auch ausgeklinkt. Und da habe ich tatsächlich, sind sie verstanden gewesen, dass ich nicht mitmachen muss.
1: Okay.
0: Ja.
1: Und nachher hast du dann irgendwie eigentlich mehr oder weniger einfach gefunden, so, und ich gehe jetzt nach London, gehe Englisch lernen.
0: Also zuerst musste ich natürlich noch ein bisschen Geld verdienen, weil ja. Von zu Hause habe ich natürlich gar nichts bekommen. Und
1: hast du dann aber eigentlich deine Mami glaub, mehr oder weniger einfach vor vollendete Tatsachen gestellt?
0: Ja, ich bin so dann eines Tages heimgekommen und habe gesagt, du, schau, ich fliege nächste Woche nach London. Ich gehe zu der und der Familie und da gehe ich in die Privatschule und habe alles selber organisiert. Und dann sagt sie nur so, nein, das glaube ich nicht, du spinnst. Und dann gesagt, du, Entschuldigung, es ist so, weil wenn ich euch gefragt hätte, ich weiss, dass ich nicht hätte gehen dürfen. Und jetzt kann man es nicht mehr rückgängig machen. Und ich weiss, dass ich das irgendwann werde ich das brauchen. Und ich war sehr, sehr happy gewesen. Ja, plötzlich war sie dann sehr stolz und hat mich sogar noch begleitet auf den Flughafen.
1: Nee, sehr schön. Eben, das sind die Sachen, wenn du etwas im Kopf hast, dann setzt du das durch und dann machst du es auch. Genauso wie jetzt auch mit Privatdetektiven.
0: Ganz wichtig ist, ja, richtig. Ganz wichtig ist, wenn man etwas will, das sage ich auch meinen Freunden, das sage ich auch meinen Klienten, wenn ihr etwas wirklich wollt, tönt das mit euch selber ausmachen. Und könnt nicht Kreti und Pleti fragen. Die tönt euch sowieso abraten. Weil, und darum erreichen viele, viele Menschen ihre Ziele nicht. Weil, ich habe das niemandem gesagt. Weil ich genau gewusst habe, der sagt, spinnst denn du? Was willst denn du nach der Pension noch eine Ausbildung? Und das, dieses, wie stellst du dir das vor? Das ist egal. Das ist absolut egal. Einfach ins kalte Wasser gumpen, ohne rechts zu schauen und links zu schauen. Und das hat mich immer weitergebracht.
1: Eben wahrscheinlich...
0: Mein ganzes Leben.
1: Wo du eben gesagt hast, ja, ich werde jetzt Privatdetektiv. Wir haben wahrscheinlich ein Badervogel gezeigt und gefunden. Vor allem, oder? Selbstständig
0: erst nachher,
1: gemacht.
0: Ich habe es erst nachher gesagt.
1: Wo die Ausbildung schon gemacht hast und alles.
0: Dass mich niemand hat können von dem Boot mehr... oben runterholen.
1: Das ist eine gute Taktik. Und du bist aber gleich jetzt hast du das machst seit einer Zeit, hast aber noch ganz viel anderes, was du eigentlich auch noch möchtest machen. Du hast noch irgendwie eine Astrologie-Ausbildung auch noch gemacht oder bist
0: ja,
1: noch
0: ich tue mich nach wie vor mit Astrologie befassen, ja. Weil das ist auch, das ist Wissen ohne Grenzen. Also das, da kann man und es ist unheimlich spannend. Also, wenn ich dann einen Klient habe, wo ich, oder Leute, die ich observiere, interessiert es mich natürlich, was ist er im Sternzeichen. Dann weiss ich eigentlich schon, auf was ich ein bisschen muss achten muss, wie er tickt. Und dann, dann bin ich eigentlich schon recht gut vorbereitet. Also, es gibt ja kein schlechtes Sternzeichen, das sind eigentlich alle gut, es verträgt sich einfach nicht alle miteinander.
1: Mm. Und was gibt es sonst noch für Sachen? Es sind ja noch ein paar Sachen so in deinem Kopf, die man schwirren muss, die du auch irgendwann
0: ja, Psychologie,
1: noch gerne
0: also,
1: musst machen.
0: Ich studiere auch recht Psychologie. Das interessiert mich einfach, der Zusammenhang der Menschen und ihr Denken und ihr Tun. Und wieso ticken die Menschen so und wieso so. Und was ich halt sehr schätze, ist, wenn ich mit Müttern und

0: Also es tut mich auch sehr aufwühlen, wenn so Fälle sind mit Müttern und kleinen Kindern. Da komme ich, und zwar geht es mir sehr das Herz wegen den Kindern.
1: Ja, verständlich, ja.
0: Eigentlich nicht wegen den Eltern, sondern die Kinder, die dann die Leidtragenden sind.
1: Und also hängt eigentlich eben viel mit dem Ganzen viel dabei, oder?
0: Ja.
1: Mhm. Wir müssen da leider einen Punkt setzen, ja, weil die 26 Minuten sind schon durch. Danke dir vielmals, Luisa Erismann, dass du im Top-Hoch drin warst.
0: Danke vielmals.
1: Und von deinem Leben erzählt
0: hast. Dankeschön.
1: Und danke auch, liebe Zuschauerinnen oder Zuhörer, fürs Einschalten. Top-Hoch drin gibt es dann in einer Woche wieder mit meinem Kollegen Stefan Wollmann. Wir freuen uns, wenn ihr auch dann wieder einschaltet. Macht's gut. Ciao zusammen.
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3: Das ist eine neue Folge, Top Hoch 3. Wir haben zwar an heute wieder nur 26 Minuten miteinander, aber wir müssen nicht stressen, weil mir gegenüber steht heute ein frischer, bachner Pensionär. Er hat fast sein ganzes Leben der Polizei verschrieben. Und nach 17 Jahren als Kommandant von der Stadtpolizei Winterthur genießt er jetzt eben seine Pensionierung. Ich freue mich sehr, dass er da ist. Fritz Lehmann, willkommen im Top Hoch 3.
4: Ich freue mich auch sehr.
3: Herr Lehmann, wir reden die nächsten 26 Minuten über Ihr Leben, Ihre Karriere als Polizist. Wir reden aber auch über Bienli, über Käse, über Essen und Kochen. Aber als allererstes würde ich gerne mit Ihnen über Ihre Pensionierung reden. Haben Sie sich schon an die Pension gewöhnen können? Was ist schon Ihre erste Bilanz?
4: Ja, also man muss zuerst einmal richtig runterfahren und das bin ich, glaube ich, jetzt noch nicht. Ich habe meine Pension übrigens vorbereitet und somit ist eigentlich der Übergang ist recht reibungslos gegangen. Oder? Also ich habe noch viel Arbeit, Mandat auswärts, die ich einfach weiterführe, vor allem im Bildungsbereich, im Polizeibildungsbereich innen, und das gibt mir eine Struktur, wo dass sich der Zuschauer das so vorstellen kann, etwa 60% Arbeit ist wie vorher, nämlich ein Bürojob, oder? Und die restlichen 40% geniesse ich unendlich, wie ich dort die Herrschaft über meine Agenda gewonnen habe.
3: Das tönt jetzt aber nicht grossartig nach Pensionierung, oder? Wenn ich höre, 60% Arbeit, langweilig wird es Ihnen also nicht?
4: Nein, oder, aber das ist einfach auch eine Frage vom Naturell, vom Typ. Ich bin immer aktiv gewesen, sei das als Bub oder selbst in der Ferien, oder da läuft bei mir einfach etwas. Ich versuche, neue Sachen zu entwickeln, zum Beispiel, oder Sport zu treiben oder was auch immer. Das ist meine Art.
3: Ich habe es angesprochen, Sie sind fast Ihr ganzes Leben bei der Polizei gewesen. Die letzten 17 Jahre als Kommandant von der Stadtpolizei Winterthur. Hände hoch oder ich schiesse. Wie oft haben Sie Ihrer Polizeikarriere den Satz müssen dürfen sagen?
4: Zweimal. Und sind beide Erlebnisse nicht sehr angenehm gewesen, oder? Weil ich unbedingt nicht schiessen und ich auch nicht geschossen. Die Situation hat sich dann gelöst, aber das hoffe ich nicht, dass ein Polizist oder eine Polizistin in diese Lage hineinkommt.
3: Was sind das für zwei Ereignisse gewesen und wie lange ist das auch schon her?
4: Es ist bereits sehr lange her. Ich komme aus der Linie. Ich war Polizist oder im Bernbiet und dort war man noch Landjäger gewesen. Sehr oft allein unterwegs oder mit dem Hund zusammen. Und nur zum Beispiel, ich habe nach einer langen Verfolgungsjagd mit dubiosen Informationen über Funk, oder hat man mir gesagt, es seien zwei Verbrecher unterwegs auf der Flucht und ich habe die auch eingeholt und im letzten Moment in einem Bauernhof können stellen. Und dann habe ich wirklich gesagt, raus, Polizei, Hände hoch, sonst setze ich die Waffen ein. Und dann plötzlich sehe ich so aus dem Schilf raus einen Wuschelkopf kommen. Und dann sind das zwei Buben gewesen, so 11, 12, die einfach haben das Motorrad geklaut haben, oder? Und ich bin selber auch auf Puls 170, 80 gewesen. Ich meinte, also es ist früher schon von einem Kollegen Warnschuss abgegeben worden. Ich bin davon ausgegangen, es ist wirklich eine gefährliche Situation. Und Also an dem oben habe ich Mühe gehabt zum Einschlafen, einfach zum Verarbeiten, weil ich habe mir wirklich die Frage gestellt, was wäre passiert, wenn dort, wenn das dumm rausgekommen wäre, oder?
3: Das ist eine höchst philosophische Frage, was wäre wenn, oder?
4: Ja,
3: die Frage sollte man sich eigentlich ja nie stellen, weil da verzweifelt man in vielen Belangen, oder?
4: Ja, ich finde einfach, aus den meisten Situationen sollte man etwas lernen können. Oder? Und die reflektieren. Und gerade in solchen Situationen muss man ganz genau reflektieren. Ich habe richtig reagiert, ich habe tiptop reagiert unter diesen Umständen, aber ich habe mir dann wirklich überlegt, was wäre, wenn, oder? Und das gibt einfach, das sind menschliche Learnings, die man hier hat, wo einem vielleicht auch dazu verhelfen, später eine bessere Arbeit zu machen.
3: Und das notabene auf dem Land, oder?
4: Auf dem Land.
3: Und jetzt sind Sie Kommandant bei der Stadtpolizei Winterthur.
4: Genau.
3: Wie oft haben Ihre Polizisten den Satz müssen sagen?
4: Ja, sehr wenig. Sehr wenig. Es ist eigentlich so, dass global das Verhältnis insbesondere von gewissen Gesellschaftskreisen, vielleicht jugendliche Polizei und so weiter, wird zum Teil recht dynamisch in der Stadt innen. Aber allgemein sind so wirklich taffe Situationen, wie auch tödliche Verkehrsunfälle zum Beispiel, sind eher zurückgegangen, oder? Also ich sage es jetzt vom Strassenverkehr, ich habe in meinen 5 Jahren an der Front habe ich wesentlich mehr Tote, schwer Verletzte gesehen, weder dass das heute der Fall ist, oder? Also Verkehrsregulierung, Autotechnik und so weiter, die Ausbildung der Leute ist einfach besser geworden und von dem her ist da eine gute Entwicklung. Also am Beispiel vom Verkehr gesagt einfach, oder? Aber jetzt auch mit der Schusswaffe einsetzt, das zeigt die offizielle Statistik. Vor einigen Jahrzehnten da haben wir jetzt dutzendeweise Einsätze gehabt. Heute sind das manchmal noch 6 bis 8, wo da offiziell bekannt gegeben werden. Da wird ja genau Statistik geführt darüber.
3: Ist auch ein Indiz dafür, dass Winterthur eine sehr sichere Stadt ist, oder?
4: Winterthur ist eine sichere Stadt, also nach objektiven Kriterien gemessen. Wir sind ja die sicherste Grossstadt von der Schweiz. Und seit dass wir die sind, 13 Mal hintereinander, haben wir den Pokal bekommen. Das will auch etwas sagen. Also da wird sicher, das ist nicht nur eine polizeiliche Frage. Also Winterthur hat ein gutes soziales System, also wo die Leute einander kennen. Das ist ganz wichtig, wo eine Heimat ist. Und dazu kommen andere Faktoren, wie zum Beispiel eine Abwanderung von den Übertretungen vom Verbrechen nach Zürich, oder? Weil in Zürich läuft es dann wirklich zur Nacht. Also, da kann man davon ausgehen, dass auch Winterthurer sehr oft, wenn sie ein bisschen über die Stränge schlagen, dass sie auf Zürich gehen. Das ist irgendwie ein natürlicher Lastausgleich innerhalb des Kantons.
3: Ja, da kennt man sich ja auch nicht, oder? Winterthur ist ja, wird ja genau als Dorf, oder, bezeichnet.
4: Ja, ja.
3: Man kennt sich zu Winterthur, also gescheitert auch kein Seich machen.
4: Ja, 115.000, 120.000 Leute sind da und als ich auf Winterthur gekommen bin, das empfehle ich auch jedem neuen Polizeikommandant oder Kommandantin, man muss einen sozialen Plan machen von einer Stadt, oder? Und lernen die Stadt verstehen. Jede Stadt hat ihre eigene Seele und Winterthur habe ich wirklich gemappt am Anfang und ich bin mit Leuten geredet, habe die geinterviewt und versucht, Winterthur zu verstehen. Und eins, was man von Winti wirklich kann sagen, es ist ein Dorf. Wir sagen, die Grossstadt natürlich, numerisch schon, aber Winterthur kennt einander und es hat dörfliche Strukturen und zu dem muss man auch Sorge haben. Also wir sehen überall in der Stadtentwicklung Sicherheit. Ein Schlagwort gilt heute ganz besonders. Das Quartier ist das neue Dorf und aus dem Quartier muss man Dörfer machen. Dass man einander sozial verpflichtet ist, zueinander schaut, miteinander redet, dass man vor Ort auch bleiben kann und sich durchmischen mit verschiedenen Gesellschaftsschichten. Das ist ganz wichtig.
3: Das klingt noch, dass Sie eigentlich einer von den Polizisten sind, die am Morgen mit dem Velo durch die Stadt fahren, um zu arbeiten. Und die Stadt wird Oder auch immer ein Willen spüren, oder?
4: Natürlich, also ohne mein Velo läuft gar nichts. Das steht jetzt hier auch vor dem Studio und ich liebe Velofahren, gerade wegen dem. Oder ich habe ja auch die professionelle Bike-Polizei gegründet. Das ist so ein System, das wir von Quebec übernommen haben und die bewährt sich natürlich blendend. Ist umweltfreundlich, man ist nahe bei den Leuten. Und absolut beweglich auch. Oder?
3: Sind das also, nicht die, die auch mit der Ross noch arbeiten?
4: Wir haben noch Reiterinnen, aber die sind nur noch für für die Vereidigung. Die einmal ihre Ross besteigen und präsentieren. Also das hat schon mehr PR-Effekt, die Ross. Aber ich finde es ja schön. Die Leute haben Freude und es ist, wie soll ich sagen, es ist eine günstige Lösung. Die Ross gehören nicht uns, die sind eingemietet und jetzt gerade wenn da irgendwie das Oktoberfest ist oder was auch immer, wo immer Reiter auch im Umzug innen sind, dann habe ich natürlich jedes Mal Freude, wenn ich dort die Uniform von der Stadtpolizei sehe.
3: Wenn man ihnen zulässt, dann würde man nichts in Frage stellen. Sie würden alles genau so weitermachen.
4: Ja, also weitermachen. Nein, ich bin im einen oder anderen Fall, würde ich gewisse Sachen ganz klar anders machen. Oder? Also ich kann, wenn ich mir das so überlege, oder, das, was ich mir am meisten würde Energie reinstecken, ist in die Refinanzierung von der Stadtpolizei. Oder? Also die Stadtpolizei, die ist immer zwar gut aufgestellt gewesen, die Leute machen einen hervorragenden Job, aber wir haben einfach überall immer wenig Reserven gehabt, oder? Also, Benchmarks, die zeigen das auch, oder? Also, wenn wir eine Polizeidichte möchten, wie eine Polizeidichte, ich rede nicht von Zürich, aber von einem anderen, Hauptort hier in der Ostschweiz, dann hätten wir immer 80 Stellen mehr sollen haben, oder? Also, und auf 220 noch 80 drauf, da sehen Sie etwa, was das für ein riesen Unterschied ist. Das merkt man dann einfach, oder?
3: Aber so einer sicheren Stadt wie Winterthur braucht sie ja auch nicht mehr Polizisten, in dem Fall.
4: Doch, es gibt Spitzen und jetzt kommen dann noch mehr Spitzen, nämlich mit dem Aufstieg vom FCW. Oder? Also das ist ein, wird die Stadtpolizei maximal fordern. Es wird sicher nicht anders gehen, dass Zusammenarbeit mit der Kantonspolizei im ersten Moment muss intensiviert werden und dann muss Politik natürlich Geld sprechen, oder? Und das kann man nicht einfach irgendwie heute durch polizeiliche Einnahmen generieren, sondern das geht in Netto-Global-Kredite rein. Und der ist natürlich seit etwa 20, 25 Jahren ist der teurig abgezogen, ist der gleich geblieben.
3: Was hat Ihnen an dem Job als Polizeikommandant außerordentlich gut gefallen?
4: Also ich habe vor allem die Stadt und die Bevölkerung. Also ich tue oder habe bei meinem Job habe ich immer Bevölkerungsschichten vor Augen gehabt. Ich bin immer unter die Leute gegangen, sei das unter das Gewerbe, sei das unter Kultur. Also mich hat man überall gesehen und das ist das, was mich auch in den schlimmsten Arbeitszeiten immer hat können motivieren. Mich hat dann gesehen, schlussendlich machen wirklich etwas für Winterthur, oder? Und zwar für das Bedürfnis, das letztendlich die Bürgerin, der Bürger, der Mensch am meisten Affinität dazu hat. Das ist nämlich ein sicheres Leben, oder? Das ist so die strategische Denkung von mir und das hat mich motiviert und dann geht es aber im Prozess hindern, oder? Also dass man gut kann wirken kann, muss man gut organisiert sein. Es braucht genügend Leute, es braucht zum Beispiel auch Infrastrukturen wie ein Polizeigebäude, wo man überhaupt richtig kann operieren daraus, oder? Und das sind die Ziele, die ich immer hatte, oder? Auch die gesamtheitliche Bewirtschaftung von Winterthur. Wir haben ja ein Sicherheitskonzept geschaffen, 2018, wo von 7 Departementen 5 mit einbeziehen und schauen, dass man kombiniert kann wirklicher Ziele im Sicherheitsbereich. Oder auch ein Lehrer, ein Sozialarbeiter, die tragen zu einem sicheren Gemeinwesen bei. Und die haben wir alle eingeschlossen und dann in dem System hin. Und dann haben wir schlussendlich, dann haben wir, so, jetzt hat die Stimme nicht.
3: Dann das Problem, Kelly.
4: Dann haben wir eine strategische Führung dann können generieren. Und das klappt gut, wird auch national wahrgenommen.
3: Was eben Polizeikommandant und in der Stadt Winterthur, da hat man immer das Gefühl, das ist ja eine total sichere Sache. Oder? Da schiebt eine ruhige Kugel. Aber aus privater Sicht kann ich mir vorstellen, ist das nicht immer so easy peasy gewesen, so einfach zum Handeln, auch für Familie, oder? Als Polizeikommandant ist man auch eine gewisse Angriffsfläche, oder?
4: Ja, also ganz besonders, oder, wo ich hier angekommen bin, ist die Familie dann auch notgezogen. Und wir haben, vor allem zu dieser Zeit, Auseinandersetzungen gegeben zwischen der Häuserbesetzer-Szene und der Polizei, oder? Und wir haben dort immer wieder Demos gehabt und so weiter. Und da ist sehr oft ist auch die Familie dann mit einbezogen worden, oder? Dass zum Beispiel an der Haustür ist ein Plakat aufgehängt worden, es ist gespreit worden. Und ich kann mit dem umgehen. Meine Frau ist mit mir, karrieremässig faktisch aufgewachsen. Sie auch, aber Kinder haben zum Teil Mühe gehabt, oder? Von dem her. Und also das Leben ist nicht so wahnsinnig, wie soll ich sagen, es ist ein öffentliches Leben. Ich gilt ja auch als Person öffentlichen Interesses und ein Polizeikommandant ist auch, wie soll ich sagen, eine gute Repräsentationsfigur für jemanden einmal Frust abzulassen. Aber dem gegenüber hat man auch eine grosse Autorität, die einem von der breiten Bevölkerung entgegengebracht wird. Oder? Also man akzeptiert vom Polizeikommandant, was man sagt oder was er tut, sagen. Er wird sehr oft als Schiedsrichter wird er auch verwendet oder angerufen und von dem her ist das ja sehr ein intensives Leben auch, gerade wenn man, wie ich habe von Anfang an gesagt, ich gehe in die Stadt rein, go wohnen. Ich will nicht nur Winterthur spüren, ich will auch Winterthurer sein. Und da sind sie dann einfach schon wirklich in der Freude und in den Leiden von der Stadt drin, oder?
3: Apropos Winterthurer sein, jetzt verlassen wir mal die Polizeikarriere. Sie geniessen ja jetzt in vollen Zügen ihre 40% Pensionierung. Aber Sie haben spannende Nebenbeschäftigungen. Zum einen sind Sie Imker auf Ihrer Terrasse, wo Sie Bienen betreuen. Und zum anderen sind Sie neu auch noch Käser und bescheren der Stadt Winterthur die ersten 2 Käsesorten. Ja. Wie kommt es denn zu so etwas?
4: Ja, also ich habe mir gesagt, schau, Bierbrauen tut jeder, Schnaps brennen, kommt auch wieder immer rein. Golfspielen ist mir einfach wirklich zu langweilig. Und ich bin ja ursprünglich gelehrter Koch, oder? Und komme aus einem landwirtschaftlichen Umfeld. Aber wir haben gesagt, also Käse. Winterthur kann man entwickeln, kulinarisch einen Käse machen. Das wäre das. Und dann habe ich angefangen zu pröbeln und bin auch zum Käser im Emmental, wo ich herkomme, Weltmeister 3-fache, in Fritzenhaus. Und da hat mir dann Tricks gesagt, oder, wie man das machen tut. Und ich habe dann einen Blaukäse entwickelt. Einen Blaukäse zu Ehren von den Winterthur Handelshäusern, die sicher auch von London auf dem Schiff nach Indien oder wo immer sind. Und die Engländer auf dem Schiff haben die immer Stilton, also englischen Blaukäse, super Käse, oder, haben die gemacht und haben gesagt, das probieren wir einfach. Winterthur hat einen eigenen Blaukäse. Und ich habe den Kruggler getauft nach dem Dösemer Quartier und dann bin ich irgendwann drauf gekommen, also dagegen wäre jetzt ein Bergkäse, oder? Und da eigentlich Bergkäse nur in Gebieten darf deklariert werden, wo auch Bergsubventionen haben, habe ich natürlich jetzt einen PR-mässigen Trick müssen machen und sagen, ich produziere den Brühl-Bergkäse. Also das ist irgendwie zu dem gekommen, aber ich erzähle das alles mit Augenzwinkern, oder? Also es ist, ich nehme da weder meine Produkte noch mich selber allzu ernst, aber wenn ich Besuch habe und so weiter, hat man sehr gern, wenn ich eben von dem Käse tue.
3: Das heisst, offiziell kaufen kann man den eigentlich?
4: Nein, ich darf den auch nicht verkaufen, weil ich würde auch nicht den lebensmitteltechnischen Vorschriften entsprechen, aber verschenken darf man natürlich.
3: Für eine nette Spende, oder?
4: Ja, nein, das ist nicht einmal nötig, oder? Also, Sympathie lange schon, aber und gegenwärtig kann ich nicht produzieren, weil mein Keller zu warm ist. Also durch den Sommer geht es nicht. Also ich werde im November wieder anfangen.
3: Gut, jetzt haben Sie gerade selber etwas ja, noch erwähnt. Sie sind ja gelernter Koch.
4: Genau.
3: Sie kommen eigentlich aus der 5-Sterne-Hotellerie, kann man sagen. Und Sie haben schon für die Queen gekocht. Aber die Geschichte müssen Sie uns schnell erzählen. Das ist nicht so wahnsinnig gut gelaufen.
4: Nein. Also dort habe ich schlussendlich fast ein neues Leben müssen anfangen. Oder? Also, die Queen ist gekommen und das war ein riesen Brimborium gewesen. Also der Schweizerhof Bern, das Hotel Schweizerhofen, unsere Küchenbrigade hat dann für die Queen dürfen kochen. Und ich bin dort der Poissonnier gewesen. Also der Fischkoch, das war dann sehr erlesen gewesen. Und ich habe dann dürfen schottische Wildlachs für Queen reichen. Und also das ist auch ein sehr intensiver Job, kochen, oder? Und im Keller unten haben wir so einen Räucherkasten gehabt und ich bin alle 10 Minuten runter die Temperatur kontrollieren, weil, oder wenn man Queen bekocht hat, dann, das ist wirklich ein Karriereschritt gewesen und dann hat man so mit Olivenöl müssen einpinseln und nachts um 10 Uhr bin ich auf dem Olivenöl ausgerutscht mit einem riesen Gitter voll Lachs, oder? Und bin runtergefallen, das war noch das eine gewesen, aber nebenzu waren Gemüseharassen gewesen, etwa 2 Meter hoch, die sind auf mich raufgefallen und als ich den Fisch habe angeschaut habe, musste ich sagen, du, also jetzt musst du irgendwie in die Fremdenlegion oder ich weiss auch nicht, zur Polizei.
3: Oder eben zur Polizei, oder?
4: Und dann habe ich die ganze Nacht lang habe ich die Fische wieder zusammengesetzt mit chinesischen Essstäbli und mit einer Fleischgabel und am anderen Morgen hat mich der Küche Chef gerühmt, das sei also sehr gute Qualität und er hat nur gesagt, einfach, es habe Rußpartikel auf dem Fischfleisch, aber und ich habe gesagt, ja, das gibt es halt, oder, aber es ist effektiv, ist es Erde gewesen aus den Gemüseharassen, die drauf gehalten ist. Der Queen hat es ganz offensichtlich nicht geschafft. Wir haben, es ist sehr alt mittlerweile und
3: also gerade das Thronjubiläum feiert, also muss man sagen, also offenbar.
4: Der Lohn der Angst ist nachher ein schöner Brief gewesen, den sie uns geschrieben hat. Und,
3: dann ist es ja eigentlich nur für sie ein kleines Desaster gewesen, das hat ja niemand mitgekriegt.
4: Es hat niemand mitgekriegt, nein. Aber so läuft es einfach hinter den Kulissen. Ja. Oder? Also.
3: Und trotzdem haben sie die Polizei gewechselt noch?
4: Ja, klar, ja. Ich habe auch dort im Schweizerhof habe ich meine Frau kennengelernt und sie hat gesagt, du, das ist Stress, ich gehe zur Polizei. Dann bin ich zur Polizei gegangen, ja.
3: Jetzt kommen wir gleich wieder zurück eben zu der Polizei. Als Kommandant haben Sie es ja nicht so mit Reisen. Sie haben zwar eine Ferien können machen, in der Regel, aber wirklich durchziehen haben Sie Ihre Ferien, glaube ich, selten können. Richtig lang mal weg haben Sie auch nicht können. Wenn ich jetzt auf Ihre Zukunft schaue, auf Ihre To-Do-Liste, was da noch ansteht, ist Reisen wieder ein grosses Thema. Sie bieten Studienreisen nach Finnland und in Baltikum an. Was machen Sie dort?
4: Also ich reise dort hier für Gesellschaft für militärhistorische Studienreisen. Es klingt jetzt ein bisschen martialisch, Die Reisen haben insbesondere kulturelle, geschichtliche, aber auch staatspolitische Hintergründe, oder? Und ich habe auch, ich habe später auch studiert und habe auch Geschichte studiert und habe mich vor allem näher auf Ostseeraumgeschichte, habe ich mich kapriziert, oder? Insbesondere Finnland und auch die Schweizer Auswanderungsgeschichte dann und das gehen wir vor allem anschauen dorthin, oder? Also, was ist passiert mit den Schweizer Auswanderern in Russland, also im heutigen, damals Karelien, dann eben in Finnland, wir gehen mit diesen Leuten dorthin reden und wir schauen natürlich der historische Teil an, wichtig ist der finnische Winterkrieg natürlich, aber auch wie die heutige Sicherheitslage ist in Finnland. Ich habe eine Generalstabslaufbahn hinter mir und habe auch Kollegen Finnland, Schweden, wir dort hinein auch die entsprechenden Quellen vermitteln, Vorträge halten etc. Oder? Aber das Kulturelle kommt auf keinen Fall zu kurz, oder? Also wir gehen da jedes Mal landestypisch essen, zum Beispiel. Ja, in Finnland ist jetzt das nicht gerade unbedingt das Gleiche wie Elsass, oder? Aber immerhin. Also ich versuche diesen Leuten einfach einen Eindruck vor Ort dorthin zu vermitteln.
3: Unsere Zeit ist fast um. Ich komme darum zu meiner letzten Frage, die Sie mir hoffentlich kurz beantworten können. Was macht aus Ihrer Sicht einen richtig guten Polizist aus?
4: Er muss die Leute gerne haben. Er muss die Leute gerne haben. Er muss die Gesellschaft gerne haben.
3: Punkt. Punkt. Schönes Schlusswort, ja. Fritz Lehmann, ich danke Ihnen vielmals, dass Sie die Zeit gefunden haben, trotz Ihrer Ihnen. Pensionierung da vorbeizugehen.
4: Ich danke Ihnen.
3: Und Sie bestätigen eigentlich, dass man während der Pensionierung weniger Zeit hat wie vorher. Oder wenn ich sehe, was Sie alles machen. Das war sehr spannend gewesen und ich wünsche Ihnen alles Gute für die Zukunft.
4: Danke gleichfalls, hat mich sehr gefreut.
3: Merci.
4: Danke.
3: Ja, und Top 3 gibt es dann auch nächste Woche wieder dann mit der Stefanie Brändle. Und ich hoffe, ihr seid auch dann wieder mit dabei. Macht's gut und tschüss zusammen.
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1: Vor zwei Wochen eine Privatdetektivin, letzte Woche ein Polizeikommandant und jetzt einen Anwalt. Wir machen sozusagen weiter mit der Krimiserie hier bei uns im Top Hoch 3. Das heute mit dem Strafverteidiger Valentin Landmann. Herzlich willkommen.
5: Vielen Dank, ich freue mich bei euch zu sein.
1: Bevor wir also in die harte Krimi-Anwaltsmaterie einsteigen, noch schnell eine softe Frage zum Anfang. Du hast ja wieder deine bekannte Krawatte an, plus der Totenkopf ist auch mit dabei.
5: Natürlich ist der Totenkopf auch dabei.
1: Ich bin gespannt, welche Krawatte es gibt. Erzähl mal kurz, was hat es genau mit dem auf sich?
5: Das habe ich vor langer, langer Zeit bekommen vom René Bayer, ist ein Freund von mir, hat das Uhrengeschäft. Und mich hat dann gedacht, das ist so schön in der Symbolik. Denn der Anwalt kämpft für den Klient um Lebenszeit. Um Lebenszeit, wo man sinnvoll kann verwenden und wo man nicht im Gefängnis dann muss verbringen. Wobei der Anwalt kämpft nicht einfach immer für null. Für den Strafverteidiger kann auch je nach Fall auch 10 Jahre ein grosser Erfolg sein oder 5 Jahre oder etwas. Also man muss ein sachgerechtes Urteil anstreben und das ist eigentlich das Ziel. Wenn es ein sachgerechtes Urteil gibt, mit dem letztlich dann alle leben können, dann bin ich zufrieden.
1: Eben gerade bei dir, wo es auch um härtere Delikte geht. So. Aber wenn du sagst, so, es geht um Lebenszeit, was bedeutet dir, jetzt kommen wir gerade so ein bisschen zu einer philosophischen Frage, was bedeutet dir in dem Fall auch das Leben, eben die Lebenszeit, dir persönlich?
5: Also das ist etwas, ich geniesse das Leben, ich tue es intensiv leben, ich tue meinen Beruf auch weiter ausüben und ich tue auch mein Privatleben ausüben, also das ist alles etwas Schönes. Weißt, es ist so, man soll nicht einfach seine Lebenszeit fortwerfen. Und manchmal habe ich mich schon gefragt, ob nicht sehr viele Leute praktisch nicht anders in der Freiheit leben, als die jetzt gerade im Gefängnis sind, sie tun einfach das Leben abrollen lassen. Wie eine Klopapierrolle. Vielleicht nicht gerade mit dem gleichen Inhalt, aber es ist einfach, das Leben soll man nehmen und geniessen. Und das ist auch übrigens etwas, was mich bei den Hells Angels fasziniert. Weißt du, das Leben nehmen und das Leben wirklich in dem Sinn ausnutzen. Es ist eine beschränkte Zeit, aber wenn man sich irgendwann einmal sagen kann, ja, ich habe gelebt, dann ist das etwas sehr Schönes.
1: Du hast jetzt gerade die Hells Angels angesprochen. Du bist ja bekannt eben als der Hells Angels Anwalt schon seit Jahrzehnten.
5: Etwa 45 Jahre habe ich den Club betreut, als Consultant, als Anwalt, als Freund. Ich meine, das ist jetzt in dem neuen Prozess bin ich überhaupt nicht involviert, kann mich also auch nicht gross dazu äußern. Aber das ist eine intensive und interessante Zeit gewesen. Wobei, es hat natürlich ein grosses Problem, weißt du welches?
1: Welches?
5: Die Hells Angels stellen ganz wenig an, du hast als Anwalt gerne nicht so viel zu tun.
1: Eben die Hells Angels sind es zum einen, aber du bist also ein bisschen als Milieuanwalt bekannt, vertrittst Mörder, Drogenbosse, also wirklich eben die harten Sachen.
5: Weißt du, Milieu ist alles. Also das es gibt das Milieu von der Bankers, Milieu von der Wirtschaftskriminalität, manchmal nicht ohne weiteres zu unterscheiden vom anderen. Doch, natürlich, entschuldige Banker. Aber es gibt Milieu vom Rotlicht, es gibt Milieu von Drogen, es gibt Milieu von der Polizei. Wir verteidigen oder vertreten jedes Milieu. Also das heisst, wir haben auch schon Polizeibeamte vertreten, wir haben Banker vertreten, wir haben Wirtschaftsleute vertreten, aber auch Milieuleute. Und jeder Fall ist interessant durch den Mensch, der dahinter steht.
1: Jetzt geht es zum Beispiel um einen Mörder. Wieso stehst du für einen solchen Mensch, der so eine schlimme Tat gemacht hat, ein?
5: Ich habe ein Prinzip. Ich verteidige nie eine Tat. Das habe ich in diesen über 40 Jahre Praxis, 45 Jahre Praxis, habe ich das nie gemacht. Ich verteidige den Mensch, aber nicht die Tat. Deshalb, wenn eine Tat schlimm ist, dann muss sie auch entsprechend beurteilt werden. Aber es gibt natürlich eine Weichenstellung. Erste Frage ist natürlich, ist der Betreffende überhaupt gewesen? Und nur verurteilt zu werden, wenn man es wirklich gemacht hat, das ist etwas ganz Wichtiges, auch in unserer Justiz. Darum haben wir ja auch die prozessualen Regeln, Beweisregeln und alles. Das Ziel ist, möglichst näher an das zu kommen, was wirklich passiert ist. Und die zweite Frage ist, wenn jemand etwas gemacht hat, was soll die Sanktion sein, was soll passieren? Aber wie gesagt, je schwerer das Delikt ist, desto wichtiger ist, dass ein Anwalt sich auch mit der Frage befasst, ist der Betreffende wirklich gewesen? Wenn er sagt, ich bin es nicht gewesen, dann muss man entsprechend reagieren, dann muss man das anschauen, muss man Beweis natürlich entsprechend anschauen, allenfalls Beweisanträge stellen. Und manche Fälle können ganz erstaunlich sich entwickeln.
1: Gibt es vielleicht gleich irgendein Eisen, wo dann doch zu heiß ist?
5: Das kann man so nicht direkt sagen. Ich habe schon sehr, sehr schlimme Fälle vom Fall her betreut. Aber es geht ja, wie gesagt, nicht darum, eine Tat zu verteidigen. Ich habe im Büro jetzt mehrere Mordfälle und das ist auch schlimm, aber ich gebe dir ein Beispiel. Ein junger Schriftsteller ist verhaftet worden, nachdem seine Freundin in der Wohnung gelegen ist mit einer schwersten Hirnverletzung, Messer. Und was ist passiert? Und am Schluss hat man herausgefunden, die Freundin von ihm hat aus ihrem Grund ein Messer ins Bett genommen, er hätte ihr das wegnehmen wollen, und wo er das gerade hat gegriffen, um ihre wegzunehmen, ist sie plötzlich aufgefahren und in dem Moment hat sie auch losgelassen und dann ist das passiert. Jetzt, solche Sachen, die Wahrscheinlichkeit, dass das stimmt, schaut auch der Staatsanwalt als sehr hoch an. Aber das ist natürlich etwas, auf den ersten Blick wirkt das nach einer Mordattacke und allem, aber man muss immer den Hintergrund von einer Tat kennen. Man sollte in den Hintergrund inne, was ist da passiert? Wieso hat jemand das begangen? Natürlich gibt es auch die bedrückenden Sachen von psychisch bedingten Taten. Es gibt ganz selten, viel seltener, als man sie in der Krimi sieht, gibt es auch den Mörder zum Beispiel, wo ein Lustmörder ist. Aber das ist nicht so, dass wenn du jetzt auf die Straße gehst, dass an jeder Ecke in Winterthur musst du auf den Lustmörder rechnen. Und das ist eine ganz seltene Sache. Und auch mit dem muss natürlich die Justiz können umgehen. Muss dann auch schauen, was macht man mit psychisch kranken Leuten. Bei Wirtschaftsfällen ist wieder eine Frage. Dort hat es zum Teil Hunderte bis Tausende von Geschädigten. Und da ist natürlich die Frage, wie geht man mit dem um?
6: Ja, also vor allem, ich frage mich dann eben nochmal auch, dein Job ist es eigentlich, eben gleich, du vertrittst ja das Mandat, du verteidigst die Person, die das gemacht hat,
5: oder? Es kann auch sein, dass ich einmal geschädigte Seite habe. Das gibt es auch dann nochmal, ist aber seltener.
6: Und wenn du jetzt aber eben so jemanden hast, wo wirklich, eben, also wenn du ein Strafverteidiger bist, ist gleich dein Job eigentlich für deinen Mandant oder deine Mandantin eigentlich die möglichst tiefe Strafe rausholen, oder? Weil das ist ja eigentlich Ziel von dieser Person. Hast du da immer ein gutes Gewissen oder ist manchmal auch ein schlechtes Gewissen?
5: Mein Ziel ist amix, ein sachgerechtes Urteil zu erzielen.
6: Aber das kannst du auf deinen Mandant oder deiner Mandantin nicht so sagen.
5: Das muss man mit dem Mandant besprechen. Was ist unser Ziel? Und meistens geht das gut. Mit einem Mandant, der nachvollzieht, kannst du das gut machen, kannst du ihm auch erläutern, das ist möglich, das ist nicht möglich. Und es ist natürlich auch die Frage, wie steht ein Mandant denn zu der Tat? Weißt du, sagt euch, das ist mir doch wurscht, oder das spielt doch keine Rolle, oder etwas Entsetzliches einmal vor Gericht gehabt, dass ein ursprünglich aus einem islamischen Staat stammender, aber seit 40 Jahren in der Schweiz berufstätige Akademiker, nachdem es zu einer Tötung an der Frau gekommen ist, als Schlusswort im Gericht gesagt hat, Sie können mir nicht vorschreiben, wann ich meine Frau töten darf. Ich meine, das ist von der Strafzumessung absoluter GAU.
6: Das ist ein Todesurteil, sozusagen, oder? Für dich auch, dann
5: da als Strafverteidiger. Da kann man nicht von Einsicht reden. Und es gibt natürlich, also ich meine, ich habe noch nie, wie gesagt, das Delikt verteidigt. Also es gibt sehr viele Delikte, die ich selber entsetzlich finde. Aber der Mensch hat Anspruch auf Verteidigung. Stell dir vor, du wirst beschuldigt wegen etwas ganz Schlimmem. Und normale Anwälte der Familie sagen, ich geht, aber mit dem wollte ich nichts tun haben. Und dabei sagst du, ich bin es gerne nicht gewesen. Und es gibt solche Fälle, wo sich dann herausstellt, der Betreffende hat es gerne nicht gemacht.
6: Und du kennst ja auch eben die Seite vom Mandant, oder? Du bist selber schon vor Gericht gewesen, wegen Geldwäscherei, wo du nachher...
5: Das ist aber 30 Jahre her.
6: Genau, das ist 30 Jahre her und du bist verurteilt worden, du bist ein Jahr im Gefängnis gewesen.
5: Ich bin kurz oder, in Untersuchungshaft gewesen und nachher 9, das ist eine kleine bedingte Strafe geworden.
6: Und wie hat sich das für dich
5: gleich
6: verändert?
5: Aber ich muss sagen, ich war einfach viel zu blauäugig und alles. Und ich muss sagen, die Ohrfeigen, die mir das Gericht dann gegeben hat, habe ich letztlich verdient. Also ich meine, so blöd etwas machen, ich habe nicht einen bösen Willen gehabt. Der hat auch das Gericht gesagt, der hat keinen bösen Willen gehabt, hat keinen Rappen illegal verdient. Aber er hat müssen genauer schauen. Das kann ich nur sagen, da haben sie leider recht gehabt. Ich würde ja gerne sagen, sie haben nicht recht gehabt, aber das stimmt. Nun, das ist längstens gelöscht. Das ist seit etwa 28 Jahren gelöscht. Also ich bin, mein Leumund ist wieder gut.
6: Aber gelöscht, um daraus lernen oder einfach vergessen? Hast du daraus gelernt? Hat sie verändert, oder?
5: Die ganze Sache hat natürlich auch verändert. Ich meine, das Ganze mal hautnah zu erleben, der Schrecken auch. Weißt du, wenn du als Anwalt oder Polizist oder Richter verhaftet wirst, dann siehst du vor deinen Augen deine ganze Existenz. Alles, was du aufgebaut hast, für das du gekämpft hast, alles geht in den Kübel, wenn das schief geht. Es ist etwas anderes, wenn du jetzt einfach irgendeinen Beruf hast, wo das weniger eine Rolle spielt. Aber gerade in diesen empfindlichen Berufen ist das schlimm. Und das hat man auch beigebracht. Die Untersuchungshaft als etwas ganz Gravierendes zu betrachten, denn die Untersuchungshaft hat Ungewissheit. Wenn du jetzt innen müsstest, 3 Monate sitzen, was auch immer, ist ja egal. Und du weißt das und du nimmst dein Köfferli und drückst ein und hast vielleicht noch Tagesfreiheit oder so, das gibt's auch. Nicht so schlimm. Wenn du aber reingenommen wirst, du sagst, ich bin's nicht gsi, und du bist drin und musst rechnen, es gibt vielleicht 20 Jahre. Das ist entsetzlich. Es hat ein Klient von mir einmal ein Leich im Katzensee gefunden. Er ist ein Mathematiker, Akademiker, ein ganz braver, etwas vielleicht Stubenhocker, geht manchmal spazieren am Katzensee. Und der hat die Leiche gefunden, hat auch gerne im Fernsehen Gerichtsmedizinfilm gesehen. Und wo er hat den Polizei gerufen hat, wo die Polizei gekommen ist, hat er gesagt, sie, ich glaube, so von der Lage her und so, die ist seit so und so lang da und alles. Und das hat alles so akkurat gestimmt. Und dann hat der Staatsanwalt gesagt, hey, nein, innen nehmen. Der muss das gewesen sein, sonst wüsste er das nicht. Er ist einen Monat gesessen mit der Perspektive, wenn ich das gewesen bin, ist ein Fall, wo 20 Jahre gehe, Ermordung von einer Frau. Aber es hat sich dann herausgestellt, schliesslich, wir haben dafür gekämpft, Beweis und alles, aber der Staatsanwalt hat auch dafür gekämpft, er hat auch probiert, Beweis zu finden. Nicht nur gegen, sondern der hat auch wirklich ermittelt, was ist passiert. Und dann ist rausgekommen, er ist völlig unschuldig.
6: Okay.
5: Er hat eine Entschädigung bekommen, aber er ist gezeichnet von dieser Sache, aus dieser Sache rausgekommen.
6: Das ist ja wirklich eben so, auch die Sicht vom Gericht, wo du lebst. Aber du bist nicht nur ein Anwalt, der in dem Sinn vor Gericht präsent ist, sondern jemand, der sehr, sehr präsent in den Medien ist. Und ich sage jetzt mal, manchmal schon fast mit Vorlaut, aber wirklich einer, der viel rum ist, der auch gerne Auskunft gibt.
5: Look, es ist so, das, was man da sieht vom Leben und allem, von den Problemen, auch vom Staat, das finde ich, da haben die Leute einen Anspruch drauf, da auch zu sehen, Probleme zu sehen und alles. Und mit der Zeit haben mich immer wieder politische Probleme interessiert. Ich bin immer wieder zu Vorträgen gerufen worden, politische Vorträge auch, zu grossen Staatsthemen und allem Möglichen, aber auch zu weniger Bedeutendem. Ja klar, ich bin selber weniger bedeutend. Aber vor einiger Zeit hat mir ein Webseitenspezialist gesagt, du, ich habe ein paar Vorträge von dir gehört. Los, machen wir nicht in deinem Büro ein paar Aufnahmen, dann bringe ich das in YouTube, Facebook und überall. Und seither hat sich eingebürgert, wir treffen uns jeden Monat, dann mache ich etwa 4 Talks. Und er bringt die im YouTube, also es ist ein YouTube-Landmann-Talk. Und jetzt gerade zu aktuellen Themen. Zum Beispiel jetzt, grosses Thema ist für mich die Neutralität von der Schweiz.
6: Ja, das ist dann auch wieder politisch, da kommen wir sonst dann nachher später auf deine Politikkarriere noch zu sprechen, so während Zeit lang. Aber wir hoffen es natürlich ganz fest.
5: Bei den Fällen ist natürlich gesagt, du kannst nur reden, wenn der Klient einverstanden ist.
6: Ja, klar. Was aber eben eigentlich lustig ist, im Gericht bist du ja bekannt als eigentlich einer der Ruhigen, sogar ein bisschen der Sensible. Und da habe ich jetzt ein bisschen eine Fangfrage, die tönt, als wäre sie komplett aus dem Konzept rausgezogen. Aber hast du Häupfnüssel?
5: Habe ich?
6: Häupfnüssel.
5: Und wie?
6: Wirklich?
5: Holpfnüsel habe ich und brauche so ein- bis zweimal im Jahr eine Spritze gegen den Holpfnüsel.
6: Oh, okay. Weil, du fragst dich jetzt wahrscheinlich, warum ich das jetzt so zumindest Ihnen frage, aber ich
5: also hin und wieder tue ich schneuzen und ich bin auch jemand, der bei Talks und so, ich nehme manchmal einen Schluck Wasser und alles.
6: Das hilft.
5: Aber ich fühle mich wohl bei dir.
6: Gut, da bin ich froh. Nein, weil ich frage das, weil ich gelesen habe, dass du eben anscheinend auch mal den Häupfnüssel als Ausrede benutzt, wenn es dir zu emotional wird im Gericht. Dass wenn zum Beispiel ein Opfer etwas Schlimmes erzählt und du den Tränen näher bist, dass du dann sagst, du hättest Häupfnüssel und müsstest kurz raus. Stimmt
5: da brauchst du gar keine Ausrede. Da kannst du sagen, das rührt mich jetzt zu Tränen. Da kannst du sagen, als Evel. Das habe ich jetzt, also ich kenne ja die Akte, dann sind das kein Überraschungseffekt vor Gericht, das ist nicht. Aber es gibt Sachen, wo, wenn es erzählt wird, auch von einem Beschuldigten, sagen wir, aus seiner Jugendzeit, aus seinem, wie das Ganze entstanden ist, sagen wir, ein riesen Psychodrama, das ich einmal mitverfolgt habe, von einem jungen Mann mit seinem Vater, der mal sogar in einer grossen Zeitung Redaktor war, sehr anerkannter Mann. Und irgendwann ist es dazu gekommen, dass der junge Mann von hinten im Fernsehstuhl den Vater erschossen hat. Und dann aber das Psychodrama, das jahrelang schon dem vorangegangen ist, das ist so entsetzlich gewesen, dass es einen auch gerührt hat. Und ich bin auch als Aussage, es darf mir etwas rühren.
6: Das ist so. Und du bist ja auch privat eher ein Sensibler, oder? Weil so gerade Streiter im Gericht, eben so die Streiter im Gericht, das gar nicht. Aber die Heimstreiten machst du gar nicht gern.
5: Ich bin jemand, der normalerweise gerne nicht streitet, gerne nicht gern streitet. Ich tue lieber ruhig etwas ausdiskutieren. Ich habe eine wundervolle Partnerin, die auch politisch mitdenkt und fantastisch ist in allem. Und da haben wir lange Diskussionen und alles. Also Streit könnte höchstens um die Frage gehen, ob jetzt in die Salatsauce Knoblauch gehört oder nicht.
6: Das ist ein guter Streitpunkt.
5: Tja.
6: Ich möchte noch gerne... bist du der mit oder ohne Knoblauch? Hast du lieber Knoblauch drin oder sie nicht? Oder wie ist es, wer steht für den Knoblauch ein und wer nicht?
5: Also es ist so, meine Partnerin würde es noch gern mit Knoblauch. Ich bin da sehr zurückhaltend, natürlich auch als Anwalt, wenn ich nachher gerade wieder in eine Sitzung wohne. Denn am besten würde ich dann noch Hering essen und Knoblauch und alles, das ist alles ja gut, aber ich habe dann eine Fahne, wie ein Büsi, wo ein Apfeleimer umgestürzt hat. Also das geht einfach nicht.
6: Ja, das glaube ich. Ich möchte noch gern, Zeit haben das wirklich schon fast ein bisschen davor, ich möchte noch gern kurz ein bisschen auf deine Kindheit gehen. Du bist ja aufgewachsen in einer sehr intellektuellen Familie.
5: In dem Sinn, ja, die Mutter ist Schriftstellerin und gleichzeitig Philosophie abgeschlossen und der Vater Philosophieprofessor in Berlin gsi. Aber in St. Gallen bin ich aufgewachsen, ein bisschen ein vielleicht weichliches Kind, vielleicht imponieren wir drum die Hells Angels so als Kontrapunkt dazu. Aber ja, bei denen übrigens, ich bin der Meinung, man muss denen ihre Freiheit gegen die verteidigen, die ungerecht kriminalisieren. Das ist einfach so. Das muss man machen.
6: Und eben die Hells Angels, die sind ja eher so, ich sage jetzt mal, anfangs deine 20er, glaube ich, plus minus der Mitte 20er so ein bisschen aufgekommen. Aber eben, du bist wirklich in dieser intellektuellen...
5: Also die Hells Angels gibt es seit 50 Jahren
6: ja,
5: in der Schweiz.
6: Ja, aber ich meine jetzt mehr bei dir, oder? Die Faszination
5: also ich bin etwa 5 Jahre nach der Gründung bin ich dazu gekommen als Konsulent und als Freund. Und das ist sehr eine gute Erfahrung gewesen, auch menschlich, auch von den Freundschaften her. Und das rückt einem das, was man so als Bild sonst erhalten, schutzrecht.
6: Ja, aber deine Kindheit, deine Mami, eben auch, ich glaube, weil du in so eine integrelle Familie um dich herum gehabt hast, deine Mami hat dich auch recht gepusht. Also du bist ein Musterschüler gewesen, hast ja ein Jurastudium in super, ober, mega schnell gemacht.
5: Mit du in sechs Semester Summa Cum Laude abgeschlossen, zwei Semester später Doktorat mit Summa Cum Laude und alles. Aber ich habe dann den akademischen Weg abgebrochen. Ich habe dann die angefangene Habilitation, die willkommen gewesen wäre, habe ich einfach dann genommen und durch den Schredder gelassen. Das hat es damals schon gegeben. Habe aufgepasst, dass meine Krawatte nicht reingeraten, wo ich damals...
6: Hast du die da schon gehabt? Oder einfach eine andere wahrscheinlich?
5: Ich habe eine andere gehabt, ja. Aber also, ich habe es deshalb geschreddert, weil ich mir gesagt habe, wenn ich das nicht mache, dann hole ich es in zwei Monaten wieder führen, weil das doch der bequemere Weg wäre, akademischer Weg, geachtet und alles. Aber ich hatte den Eindruck einfach gehabt, das Blut auf der Straße, das wischt man nicht mit einer Habilitation auf. Ich achte jeden, der seine wissenschaftlichen Verästelungen darlegt und alles, aber ich bin der Meinung, ich bin der Praktiker. Ich gehe an die Gerichte, ich gehe zu den Klienten. Ich bin da am Mensch dran. Aber es braucht es andere auch.
6: Und eben durch das hat dann eigentlich auch so die Faszination, die Beziehung zu den Hells Angels so seinen Lauf genommen, oder? Und noch kurz, um auf einfach wenigstens ganz, ganz, ganz schnell noch auf Politik können eingehen.
5: Ja, sicher.
6: Du bist schon als Junge in der SVP gewesen, nach einer Austrittsrunde in
5: der FDP. Ich war in der FDP gewesen, aber dort hat es einen Disput gewesen. Die FDP hat zuerst ganz unterstützt die Hells Angels bei einer Auseinandersetzung und dann haben sie aufs Dach bekommen von der Bundes-FDP und sind dann sich zurückgezogen. Also ich habe mich dann zurückgezogen. Und viele Jahre später bin ich in die SVP eingetreten. Ich bin gefragt worden vom Kreisparteipräsidenten, du sprichst so viel in Vorträgen und das ist eigentlich unser Gedankengut. Habe ich nicht einmal in dem Sinn realisiert. Aber er hat gesagt, lass mal, wenn dich auf der Liste. Dann bin ich gerade in den Kantonsrat gekommen.
6: Und Nationalrat ist ja auch mal noch Thema gewesen, ist aber dann
5: nicht geworden. Aber schau, das ist nicht mehr realistisches Thema gewesen, denn da habe ich mitgemacht, einfach zum Seniorenliste trägen, aber da war mir klar gewesen, wenn man da die Grundstimme nicht hat, dann ist das nicht realistisch. Wichtig ist mir da auch, der Kantonsrat habe ich, ist eine sehr interessante Aufgabe, nicht jedes Traktandum. Aber ich stand auf und schnurre auch.
6: Das
5: und
6: doch.
5: Meine Partei akzeptiert, dass ich rede, so wie mir die Schnur gewachsen ist.
6: Und in dem Fall aber nur einfach zum ganz kurz beantworten, weil wir sind wirklich schon fast am Ende. Nationalratswahlen, die nächsten, kein Thema.
5: Kein Thema.
6: Okay.
5: Nein. Kantonsrat, wenn es mich wünscht von der Partei, dann mache ich schon einmal mit. Ich bin fit.
6: Das
5: und
6: ist gut.
5: Bei der Politik, weil ein ganz grosses Thema ist Neutralität. Was da passiert ist, dass die Schweiz praktisch ihre Neutralität über Bord wirft und jetzt grosse juristische Figine, was ist gleich noch neutral? Mhm. Es kommt bei der Neutralität darauf an, ob sie weltweit akzeptiert ist. Und das ist das, wo wir jetzt das grosse Manko haben.
6: Und ein Thema, das wir gerne ein anderes Mal thematisieren können. Wir sind leider am Ende unserer Zeit.
5: Ich arbeite mit bei denen, die jetzt die Initiative wollen formulieren, dass wieder eine Neutralität, eine echte bei uns kommt. Denn da ist für den Schutz von der Schweiz und für das schweizerische Interesse
6: sind wir gespannt,
5: ganz,
6: was
5: ganz
6: da dann rauskommt. Valentin Landmann, danke dir viel mal fürs Vorbeikommen. Wir sind wirklich leider am Ende von der
5: danke
6: Zeit.
5: Danke dir vielmals. Es hat mir wirklich Freude gemacht. Danke dir.
6: Mach's gut. Topoch 3 gibt es nächste Woche wieder. Danke vielmals fürs Einschalten und wir freuen uns auch, wenn ihr natürlich dann wieder einschaltet. Macht's gut. Bis zum nächsten Mal. Ciao zusammen.
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Guten Morgen, hier ist Radio Top mit dem zuverlässigsten Verkehrsservice am 10.16. Achtung, Autofahrer A3 Chur Richtung Zürich zwischen Verzweigung Reichenburg und Lachen. Dort liegen die Gegenstände auf der Fahrbahn. Fahrt vorsichtig.

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1: Ich bin der Nico Eichwald. Guten Morgen. Die Unwetter gestern Abend haben den Kanton Zürich besonders heftig getroffen. Es seien rund 550 Feuerwehrnotrufe eingegangen, teilt Schutz und Rettung Zürich mit. Die Feuerwehr rückte unter anderem wegen umgestürzter Bäume und Wasser in Gebäuden aus. In Ilnau-Effretikon riss der Sturm gar das Dach von einem Mehrfamilienhaus. Ein Auto wurde unter den Trümmern begraben. Verletzte gab es nach ersten Erkenntnissen keine. Die Zahl der Todesopfer in Venezuela steigt 3 Wochen nach den Erdbeben weiter an. Die venezolanische Regierung meldete fast 5000 Tote, 17.000 Menschen seien verletzt worden. Wie viele nach wie vor vermisst werden, ist unklar. Eine unabhängige Bürgerplattform geht von rund 30.000 Personen aus, deren Verbleib unbekannt ist. Die venezolanischen Behörden machen keine Angaben dazu. Ende Juni bebte in Venezuela im Abstand von 39 Sekunden zweimal die Erde, so stark wie nie zuvor im Land. Die politische Führung der Falklandinseln fordert den Weltfußballverband FIFA zum Handeln auf. Argentinische Spieler hatten nach dem Sieg im WM-Halbfinale gegen England ein Banner gezeigt, worauf stand: Die Falklandinseln sind argentinisch. Sie hoffe, dass die FIFA ihr Versprechen einlöse, die Politik aus dem Sport herauszuhalten und Verhalten dieser Art zu ahnden. Großbritannien und Argentinien hatten im Falklandkrieg einen bewaffneten Konflikt ausgetragen. Danach blieb die Inselgruppe unter britischer Verwaltung. Argentinien erhebt aber nach wie vor Anspruch darauf.
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2: Zwitser Dange im Moment 17 Grad, Längwil Oberhofer 19 und Sionschwil auf dem Zeltplatz vom Fadilager 18 Grad. Heute hat Sonne und Wolken umeinander. Am Nachmittag kommt es zum Teil wieder regnen, lokal auch mit Gewitter. In der Region Winterthur am Bodensee gibt es bis 26 Grad, in der Region Wiel bis 24 Grad. Das Wochenende wechselhaft, vor allem am Samstag immer wieder Gewitter.
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2: Da haben wir eine Meldung von der A3 Chur Richtung Zürich zwischen der Verzweigung Reichenburg und Lachen. Dort, Achtung, sind Gegenstände auf der Fahrbahn.
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4: Schönen guten Morgen miteinander.
5: Guten Morgen.
4: Wir sind hier in Sionschwil im Kala, im Fadilager. Und Corina, ich glaube, du hast nicht so viel geschlafen, gell?
5: Nein, was für Schlaf? Ich habe überhaupt gar nichts geschlafen.
4: Macht überhaupt nichts. Wir verwachen nämlich jetzt alle miteinander. Und zwar mit unserem Vielfalt-Vierer. Den gibt es nämlich jetzt mit der Blondie Call Me. Wir haben aber auch noch Pet Shop Boys für euch, Donna Summer oder auch der Robbie Williams. Die geniessen wir jetzt voll am Stück. Zum perfekten Tag in der Verwachen. Hey, wir haben es genau 3 ab 6 Uhr, an dem Freitag 17.
5: Juli. Guten Morgen. Guten Morgen.

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1: Schönen guten Morgen miteinander, live hier von Jonschwil vom Pfadilager. Wir haben jetzt Corina eingenistet, hier auf dem Bänkli. Ich, ja. Hey, wir sind da gerade, also man muss es so sagen, wir sind ja beide nie in der Pfadi gewesen, oder? Und wir haben eigentlich so gedacht, das ist so mega Survival und wir müssen da gehen jagen und Löcher graben und so. Ja, richtig, aber hey, wir werden im Fall da richtig bedient. Wir haben jetzt gerade einen Zmorgen bekommen, ihr könnt euch das nicht vorstellen. Wir müssen das nachher schnell auf Instagram hochladen, wir haben das unter Andi Zell und Corina Behrigs, genau. Haben wir Storys aufgeladen, müsst ihr unbedingt anschauen. Da zeigen wir euch nachher, was wir da zum Morgen haben. Wir haben nämlich da Margarine jetzt auf dem Tisch, dann ist da
2: Gumpfi,
1: genau, Käse-Gumpfi, wir haben O-Saft bekommen, Pharma-Riegel,
2: Brot,
1: Banane.
2: Oh nein, weg mit denen bitte. Ich hätte gar nicht gerne Banane.
1: Auf jeden Fall ein sehr ausgewogenes Frühstück und für euch gibt es jetzt auch ein ausgewogenes Frühstück in Form von Musik, nämlich von Mr. Broken Wings gibt es jetzt auf die Ohren. Schön an der Eingeschalten, das ist Radio Top. Wir haben es genau 20 ab 6. Ganz liebe Grüße gehen raus. Morgen miteinander.

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5: Halb sieben ist es Zandorf beim APK, 17 Grad, das Wasserau bei der Ebenalbahn 15 und das Winterthur beim Hauptbahnhof 16 Grad. Heute hat Sonne und Wolken umeinander. Am Nachmittag kommt es zum Teil wieder regnen. Lokal sind auch weiter möglich. In der Region Winterthur und am Bodensee gibt es bis 26 Grad, Zwil und in der Stadt St. Gallen bis 24 Grad. Das Wochenende zeigt sich wechselhaft, vor allem am Samstag immer wieder Gewitter.
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5: Da haben wir die üblichen Verdächtigen, Limmertaler Kreuz, Kubristunnel und die A2 Luzern Richtung Gotthard zwischen Wassen und Göschen 1 Kilometer Stau. Ihr verliert bis zu 10 Minuten.
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7: Ja, da ist der Andi und ich begleite euch natürlich wieder an die Arbeit und heute mit der Corina zusammen.
8: Da guten bin auch Morgen. Ich. Guten Morgen miteinander.
7: Ja, wir sind live für euch da aus dem Pfadilager Zionschwil und es ist wunderschön da. Also wirklich, schau mal, die Sonne geht auf, blendet unser Gesicht. 2 Meter neben uns im Zelt sind sie noch am Schlafen.
8: Da müssen wir noch nie mal wach, wir müssen noch ein bisschen flüstern da.
7: Genau.
8: Nicht, dass man die ganze Schar aufwickelt.
7: Nein, bringen wir an.
8: Aber bald.
7: Apropos wickelt, von dem müssen wir schlafen. Über unsere Nacht reden wir als nächstes.

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1: Ja, guten Morgen miteinander an dem Freitag. Wir senden hier live aus dem Pfadilager, aus dem Kala 26 in Jonschwil. Die Sonne blendet uns ins Gesicht, neben mir Corinna.
2: Guten Morgen miteinander. Wenn wir schon fast die Sonnenbrille rausholen.
1: Ja, wirklich. Wir sind da mit zwischen den Zelten, wo da Kinder noch am Schlafen sind. Und apropos Zelt, wir haben ja auch unsere Zelte dabei. Wir haben ja da geschlafen, von gestern auf heute. Und wir haben eigentlich geplant gehabt, dass ich da so mein Zweierzelt aufbaue und du...
2: Und ich habe so ein Wurfzelt dabei gehabt. Mhm,
1: genau, wir haben das dann... ja, so semi-professionell aufbauen.
2: Irgendwie ist es dann gegangen.
1: Genau.
2: Sie sind gestanden, die beiden Zelte.
1: Richtig. Und ich habe so eine aufblasbare Matratze dabei.
2: Und ich so ein Mettli.
1: Ja, genau. Und das ist
2: und wirklich, Schlafsack.
1: Ja, genau. Haben wir alles so schön parat gemacht und haben uns auf die Nacht vorbereiten.
2: Aber wie so oft kommt es halt dann irgendwie doch anders.
1: Ganz genau. Ja, wie es dann eben nachher ausgesehen hat, wie unsere Nacht war. Und wie sie eben eigentlich geplant gewesen wäre. Das sind zwei Paar Schuhe. Wie sie gewesen ist, das verraten wir euch gerade nach zwei Songs. Jetzt geniessen wir nämlich alle miteinander Avril Lavigne mit ihrem Riesenhit Complicated. Guten Morgen
2: miteinander. Guten Morgen.

0: Ja, nicht nur aus dem grössten Pfadilager im Topland, sondern genau zwischen den Zelten der schlafenden Kinder in dem Pfadilager. Guten Morgen miteinander. Ja, Corinna und ich, wir haben auch da im, auf dem Gelände vom Pfadilager gecampt. Und wir haben da einen riesen Plan gehabt, wie wir da unser Zelt aufschlönt und mit Mätteli und Luftmatratze und allem drum und dran haben wir uns bereit gemacht. Aber dann,
1: aber
0: liebe Corinna.
1: Dann ist es halt gleich anders gekommen, oder? Dann sind wir in deinem Zelt verhockt.
0: Ja.
1: Und dann, wo ich in mein Wurfzelt war, eigentlich schon hell gewesen. Wir sind wirklich geschwellt, wir müssen raus.
0: Ja, genau. Wir sind eigentlich wirklich geweckt worden, bevor wir überhaupt nicht schlafen können. Wir sind einfach verhockt, wie in einer Bar.
1: Ja, wirklich. Und wir haben keine Minute geschlafen.
0: Ja, es ist unglaublich. Darum haben wir ein bisschen müde die Augen. Aber das ist halb so wild. Weil jetzt gehen wir nämlich alle miteinander, egal wie viel, dass wir geschlafen haben, zusammen an die Arbeit. Wenn ihr wollt wissen, wie es bei uns aussieht, könnt ihr das auf Instagram machen unter Andi Zellweger oder Corinna
1: BRX.
0: BRX, ganz genau. Schönen guten Morgen miteinander. Wir haben 12 Minuten vor dem 7.

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3: Ich bin der Nico Eichwald. Guten Morgen. Die Unwetter gestern Abend haben den Kanton Zürich besonders heftig getroffen. Es seien rund 550 Feuerwehrnotrufe eingegangen, teilt Schutz und Rettung Zürich mit. Die Feuerwehr rückte unter anderem wegen ungestürzter Bäume und Wasser in Gebäuden aus. In Ilnau-Effretikon riss der Sturm gar das Dach von einem Mehrfamilienhaus. Ein Auto wurde unter den Trümmern begraben. Verletzte gab es nach ersten Erkenntnissen keine. Die Zahl der Todesopfer in Venezuela steigt 3 Wochen nach den Erdbeben weiter an. Die venezolanische Regierung meldete fast 5000 Tote, 17.000 Menschen seien verletzt worden. Wie viele nach wie vor vermisst werden, ist unklar. Eine unabhängige Bürgerplattform geht von rund 30.000 Personen aus, deren Verbleib unbekannt ist. Die venezolanischen Behörden machen keine Angaben dazu. Ende Juni bebte in Venezuela im Abstand von 39 Sekunden zweimal die Erde, so stark wie nie zuvor im Land. Die politische Führung der Falklandinseln fordert den Weltfußballverband FIFA zum Handeln auf. Argentinische Spieler hatten nach dem Sieg im WM-Halbfinal gegen England ein Banner gezeigt, worauf stand: Die Falklandinseln sind argentinisch. Sie hoffe, dass die FIFA ihr Versprechen einlöse, die Politik aus dem Sport herauszuhalten und Verhalten dieser Art zu ahnden. Großbritannien und Argentinien hatten im Falklandkrieg einen bewaffneten Konflikt ausgetragen. Danach blieb die Inselgruppe unter britischer Verwaltung. Argentinien erhebt aber nach wie vor Anspruch darauf.
4: Wetter. Fribourg-Dingen bei der Bahnstation jetzt 18 Grad, 18 Grad an Zürichsau beim Treffpunkt und Zündwangen beim Kieswerk ebenfalls 18 Grad. Heute hat es Sonne und Wolken umeinander, am Nachmittag kommt zum Teil wieder regnen. Lokal sind Gewitter möglich in der Region Winterthur, Bodensee bis 26 Grad. In der Region Wiel und St. Gallen steigen Temperaturen bis auf 24 Grad an. Das Wochenende zeigt sich wechselhaft, vor allem am Samstag immer wieder Gewitter.
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4: Und da haben wir die üblichen Verdächtigen rund ums Limmataler Kreuz, dann aber auch der Florastrasse Zinnwil und auf der A2 Luzernrichtung Gotthard zwischen Wassen und Göschen stehen da 2 Kilometer im Stau. Ihr verliert dort bis zu 20 Minuten. Und jetzt gehen wir wieder vom Studio zu Winti zurück.
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7: Ja, danke vielmals, liebe Verkehrs- und Wetterfrosch Yves. Wir sind hier nämlich im Pfadilager Zionschwil.
8: Einen wunderschönen guten Morgen.
7: Oh, ist das schön. Wirklich, die Sonne, die blendet uns. Und langsam aber sicher gehen auch die ersten Reissverschlüsse von diesen Zelten von den Kindern auf. Ja, langsam aber sicher.
8: Sie werden langsam wach.
7: Ja, ja, es kommt Leben hier.
8: Ich mache mir, glaube ich, mal auf die Suche. Aha, nach den ersten Leuten. Mal schauen. Wie ja, sie so geschlafen haben.
7: Absolut. Hören wir gerade als nächstes. Jetzt aber geht's Cats in the Cradle. Da ist ein Topmix aus 14.

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1: 11 Minuten nach der 7 haben wir es. Guten Morgen miteinander. Wir senden live von Jonschwil aus dem Kala 26. Das Pfadilager, das ist schon langsam am Verwachen. Und unsere Corinna ist jetzt gerade zwischen den Zelten am Durchschleichen und hat, glaube ich, schon jemand gefunden, der wach ist, Corinna.
2: Jawohl, Andi. Ich bin da auf die Balaya gestossen. Wieso bist du schon wach?
3: Ich bin Part vom Küchenteam. Und wir mussten schon aufstehen, weil wir natürlich den Morgen vorbereiten
2: müssen. Was gibt es denn Feins heute Morgen?
3: Wir machen sicher noch Paniermehl aus unseren Brotresten. Das braucht man dann aber für den Mittag. Und sonst gibt es normal zum Morgen Brot, Müsli, Butter.
2: Wir müssen den Butter noch selber machen?
3: Den Butter müssen wir noch selber schlagen, ja, auf jeden Fall.
2: Für wie viele Kinder machen das Essen?
3: Im Moment sind wir, glaube ich, etwa 70 Leute und ich glaube, es sind etwa 50 Kinder.
2: Wow, also in dem Fall viel Erfolg beim Butterschlagen.
1: Hey, da wird alles noch selber gemacht. Das ist ja der absolute Wahnsinn. Hey, wie geht's euch eigentlich da aus? Da sind ja auch in der Pfadi gewesen. Wenn ja, dann schickt uns doch eine Sprachnachricht per WhatsApp ins Studio. Den Kontakt findet ihr in der TopNow-App und sagt uns, wie ist euer Pfadi-Name gewesen? Dann hat mich jetzt noch mal Wunder. Oder wie ist er immer noch, wenn ihr in der Pfadi sind? Und wie ist das Essen gewesen im Pfadi-Lager? Verratet es uns. Schönen guten Morgen miteinander, hier bei Radio Top.

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1: Ja, guten Morgen miteinander. 19 Minuten nach der 7 haben wir es und wir senden immer noch live direkt vom Zeltplatz vom grössten Pfadilager im Topland. Und wir haben uns vorher gefragt, was wäre zum Beispiel unser Pfadiname oder was habt ihr da für Pfadiname? Und jetzt ist Corinna gerade auf dem Weg und hat herausgefunden, wie so ein Pfadiname überhaupt entsteht.
2: Genau, sag mal Basil, wie entsteht so ein Pfadiname?
3: Ja, grundsätzlich hast du, wenn du einen Leiter oder Leiterin hast, die sucht ein bisschen etwas, was deine Persönlichkeit ausmacht oder was für einen, vielleicht hast du einen Macke oder einen Tick und der wird dann meistens zu einem Pfadiname, aber nicht immer. Tatsächlich, wir haben ein Beispiel von einem, der immer Mars gegessen hat, aber wir haben ihn dann schlussendlich die Wichs getauft.
2: Ja, das ist auch noch lustig. Und nachher, wie wird denn da, gibt es eine Taufe?
3: Genau, du gehst meistens in einer Nachtaktivität, wirst aus dem Bett geholt, wir schauen dich, dass es sanft passiert und dann wirst du irgendwo angebracht und dann wird in einer feierlichen Zeremonie mit einem Zaubertrank meistens, das ist ein bisschen ein Mix von verschiedenen Sachen, wo du da musst trinken und dann skandieren dann eigentlich all die anderen Pfadis deinen Namen und ab dann bist du nur noch das in der Pfadi, wie ein Ego, ein neues.
1: Ein neues Ego, das tönt ja grossartig. Übrigens hat sich gerade noch Meli gemeldet aus Frauenfeld. Sie hat viel geheissen, weil ihre Sprüche halt immer ganz schnell rausgeschossen sind. Das ist ja grossartig. Mich nimmt es eben Wunder, wie wir uns würden taufen. Da überlegen wir noch in der heutigen Sendung. Und falls ihr noch einen Pfadinamen habt und mit uns teilen wollt, den Kontakt ins Studio findet ihr in der TopNow-App. Einfach ein WhatsApp-Sprachnachricht zu uns im Studio. Und dann sind wir gespannt, was da für Namen zusammenkommen.

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6: Da ist Studio Winterthur um 19:30 mit Wetter und Verkehr. Wir haben im Moment Zettlingen 18 Grad, Zrützlingen beim Schwimmbad Hörnli 20 Grad und Zrugell beim Rathaus 19 Grad. Und es gibt heute einen sonnigen Tag. Es hat zwar Wolken umeinander und am Nachmittag kann es zum Teil regnen kommen. Lokal sind auch Gewitter möglich. In der Region Winterthur und Bodensee gibt es bis 26 Grad. In der Region Wilgossau 24 Grad. Das Wochenende zeigt, es sind wechselhaft. Vor allem am Samstag immer wieder Gewitter.
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6: Stau der Stock- und der Kronenverkehr auf dem Nordring in Zürich, an der Florastrasse Zinnwil und auf dem Gotthard, oder besser gesagt am Gotthard, A2 Luzern Richtung Gotthard, zwischen Wassen und Göschenen. Dort stehen wir im Moment bis zu einer halben Stunde Richtung Tessin. Wir wünschen dort, wo es geht, selbstverständlich eine gute Fahrt und sonst viel Geduld.
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7: 19:30 haben wir es auf der Uhr. Guten Morgen miteinander.
3: Einen wunderschönen guten Morgen.
7: Hey, es ist Wahnsinn. 19:30 und Sie sind hier schon auf dem Spielplatz, um spielen die ersten Kinder. Es geht schon richtig los hier in Unschwil. Und wir wissen ja, die Leute in der Pfadi, die können ja auch Knöpfe machen, die können Zelt aufbauen, die können Führer machen. Aber was denkst du, kennen sie sich auch aus mit Musik?
3: Das testen wir doch gleich.
7: Ganz genau. Das testen wir nämlich als nächstes mit unserem Songquiz. Welchen Song, den wir heute übersetzt haben, das gehören da nach zwei Songs aus unserem Topmix aus 4 Jahrzehnten. Guten Morgen miteinander.

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1: Ja, und auch heute sind wir wieder auf der Suche nach einem Kandidat für unser Songquiz. Und zwar auf dem Kala Dotionsschwil. Ich habe den Andi gerade mal auf die Suche geschickt nach jemandem. Und zwar suchen wir heute diesen Song.
2: Ich würde alles für die Liebe machen, aber nicht das.
1: Ich bin gespannt, ob der Andi da unter diesen ganzen Pfadi-Kids jemanden findet, der den Song

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1: So, bei mir ist jetzt der Basil vom Pfadilager, unser Mediensprecher. Basil, wir spielen jetzt eine Runde Songquiz miteinander. Wenn du mir kannst sagen, welchen Song das wir hier suchen, den wir auf Schweizerdeutsch übersetzt haben, dann gewinnst du auch an die Arbeit, dass du bereit
2: Aber auf jeden Fall.
1: Also, ich gebe dir den Song, den suchen wir heute.
3: Ich würde alles für die Liebe machen, aber nicht das.
1: Welcher Song ist das, liebe Basil?
2: Oh. Jetzt sagst du, es ist schon übersetzt, gell? Von Schweizerdeutsch auf Englisch, oder umgekehrt?
1: Englisch auf Schweizerdeutsch übersetzt, genau. Ich gebe dir nochmal schnell.
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2: I would do anything for love, but not this. Hey, ich muss passen, das sagt mir einfach wirklich gar nicht.
1: Ah, schade, das ist eigentlich, du bist recht nah dran gewesen, weil der Songtext ist eigentlich der Titel I do anything for love von Meat Loaf.
2: Oh, kenne ich nicht, tut mir leid.
1: Halb so wild, aber einfach ein anderes Mal wieder probieren.
2: Ist gut, bitte mal.
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2: Ich bin der Nico Eichwald. Guten Morgen. Mindestens 12.000 zusätzliche Todesfälle sind in etwa 10 europäischen Ländern während der außergewöhnlichen Hitzewelle im Juni verzeichnet worden. Das berichtet die französische Nachrichtenagentur AFP. Zwischen dem 22. und dem 28. Juni, dem Höhepunkt der Hitzewelle, in mehreren Ländern wurde von den nationalen Instituten in 7 Staaten bereits rund 10.000 zusätzliche Todesfälle erfasst. E-Trottis und E-Roller sorgen im Zürcher Limmatal zunehmend für Probleme. Die Polizei registriert mehr Unfälle und Verstöße, vor allem durch Jugendliche, wie die Limmataler Zeitung berichtet. Die Stadtpolizeien von Dietikon und Schlieren fordern deshalb eine Helmpflicht und Kontrollschilder, damit fehlbare Lenker einfacher identifiziert werden können. Die Schweizer Armee bezieht ihr Apfelmus aus Italien. Der Schweizerische Obstverband kritisiere den Entscheid, da Apfelmus grundsätzlich auch aus Schweizer Rohstoffen hergestellt werden könne, schreibt der Blick. Er fordere bei der Armeeverpflegung eine stärkere Berücksichtigung einheimischer Produkte und wolle das Gespräch mit der Armee suchen. Amasuis entgegne, der Zuschlag sei nach den Regeln des öffentlichen Beschaffungsrechts erfolgt. Beim Videostreaming-Marktführer Netflix ist in rund 300 Titeln allein in diesem Jahr künstliche Intelligenz zum Einsatz gekommen. So werden etwa mit Hilfe von KI Menschenmengen oder Szenen historischer Schlachten erzeugt, sagte der Co-Chef von Netflix. In vielen Fällen wären solche Szenen ohne künstliche Intelligenz aus Kosten- oder Zeitgründen gar nicht erst gedreht worden, argumentierte er.
3: Wetter. 19 Grad dominiert im Moment, Zigershausen beim Sonnenhof, Zwerretschwil hat es ebenfalls 19 und auch Zionschwil auf dem Zeltplatz. Dort, wo das kantonale Pfadilager ist, hat es ebenfalls 19 Grad. Heute gibt es den ganzen Tag Sonne, aber auch Wolken. Am Nachmittag könnte es zum Teil wieder regnen kommen. Lokal sind auch Gewitter möglich. In der Region Winterthur gibt es unter wie am Bodensee 26 Grad, in der Region Wiel sind es 24 Grad. Tageshöchste Temperatur. Das Wochenende zeigt sich wechselhaft, vor allem am Samstag immer wieder Gewitter. Da haben wir einzig an zwei Luzernrichtung Gotthard zwischen Wassen und Göschenen. Dort stehen 4 Kilometer im Stau. Das ist ein Zeitverlust von gut 40 Minuten.
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5: 3 Minuten nach der 8 haben wir es. Guten Morgen miteinander.
6: Guten Morgen aus Jonschwil.
5: Es ist so schön. Die Sonne blendet unser Gesicht. Ihr könnt euch nicht vorstellen, wie cool dass das hier da aussieht. Ihr müsst das unbedingt anschauen im Fall. Auf Instagram könnt ihr das unter Andi Zellweger und Corina
6: BRX.
5: BRX, ganz genau. Und über Pfadi nehmen reden wir als nächstes. Jetzt aber zuerst gibt es wieder Musik aus unserem Topmix aus 4 Jahrzehnten. Da sind die Weather Girls.

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1: Ja, guten Morgen miteinander. 11 ab 8 haben wir es. Wir senden immer noch direkt aus Jonschwil. Zwischen den Zelten von den Kindern, die schon aufgestanden sind, jetzt da neben uns im Kreis hocken und zum Morgen überkommen. Und wir haben sie auch von Pfadinamen gehabt, gell, Corinna?
2: Ja. Ja. Pfadinamen.
1: Wir haben euch gefragt draussen, wie euer Pfadinamen war. Jetzt hat sich da schon zum Beispiel Felix gemeldet.
3: Mein Pfadinamen ist Segeldachs. Ich wünsche euch einen schönen Tag und tschüss.
1: Segeldachs. Spannend, Segeldachs, jawohl. Lustig ist aber, der Patrick zum Beispiel hat sich auch gemeldet und hat, glaube ich, einen Namen für mich.
4: Guten Morgen, Andi. Also für mich wärst du ganz klar der Fonzinator.
2: Okay, der ist nicht schlecht.
1: Der ist nicht schlecht, ja, wirklich gar nicht schlecht, wegen meinem Basilikum natürlich. Ja, ich habe aber da jetzt auf dem Gelände, gerade vorher, einen Pfadinamen bekommen, Corinna.
2: Ja.
1: Und ich finde, der passt wirklich gut.
2: Ich finde auch. Bialetti.
1: Ja, Bialetti, der Wachmacher am Morgen, oder? Bialetti macht absolut Sinn. Jetzt brauchen wir eigentlich nur noch einen Pfadinamen für dich, Corinna.
2: Ja, ich mache mich mal auf die Suche und vielleicht... gehen wir da auch mal noch fragen, wie die Kinder heissen, oder?
1: Genau, weißt, wir schauen mal, wie die zu ihren Pfadinamen gekommen sind. Und wenn ihr noch einen Vorschlag habt für Corinna, ihren Pfadinamen, dann könnt ihr uns per WhatsApp schicken, Sprachnachricht. Den Kontakt findet ihr in der Top Now App. Und jetzt gibt's, jetzt weiss ich, was kommt, Kylie Minogue. Guten Morgen miteinander.
2: Guten Morgen.

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1: 20.08 Uhr schlägt die Uhr. Guten Morgen miteinander. Wir senden live hier von Jungschwil vom Pfadilager. Und ich habe ja vorher schon einen Pfadinamen bekommen, nämlich Bialetti. Macht auch absolut Sinn, weil ich bin ja der, der euch einmal weckt am Morgen, wie eben ein Bialetti auch. Aber jetzt sind wir auf der Suche nach anderen Pfadinamen. Und da ist Corina schon unterwegs bei den Kindern und hat, glaube ich, jemand gefunden, oder?
2: Jawohl, neben mir hockt hier der Paul. Und was, Paul, ist dein Pfadiname?
3: Snoopy.
2: Und wieso heisst du Snoopy?
3: Mein Vater hat halt so gesagt, dass ich eher so ein ruhiger und so bin.
2: Und dann habe ich da nochmal jemanden mit mir. Wie heisst du?
4: Norina.
2: Norina, und was ist dein Vatername?
4: Esperia.
2: Esperia, was heisst denn das?
4: Die ruhig.
2: In dem Fall bist du eher ruhige.
4: Ja.
1: Das sind alle ruhig und wir sind laut. Das ist unglaublich. Ich glaube, das gleicht sich schön aus. Wir zwei Lauten und die zwei Ruhigen, oder?
2: Auf jeden Fall, ja.
1: Das ist doch perfekt. Aber dann bringen wir jetzt wieder ein bisschen Lautstärke in die Ruhe rein, nämlich mit Musik.

0: Jawohl, nämlich Sara Perché Ti Amo. Wunderbarer Song aus Italien. Wir grüßen euch herzlich von Jonschwil raus ins Topland. Schön, sind ihr mit dabei. Wir haben mittlerweile 22 Minuten nach 8. Guten Morgen!
1: Guten Morgen!

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6: Service hier aus dem Studio um 8:30 und da haben wir um 20 Grad Marke, wo wir jetzt gerade geknackt haben, Schwarzenbach bei Wil und Zevelen und Sionschwil, da hat es momentan 21 Grad auf dem Zeltplatz. Und es gibt heute Temperaturen in der Region Winterthur und am Bodensee bis 26 Grad, in der Region Wil bis 24 Grad. Es kommt am Nachmittag wieder zum Teil Gewitter. Auch das Wochenende ist wechselhaft, vor allem am Samstag immer wieder Gewitter, die wir einrechnen müssen.
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6: Einzig A2 Luzern Richtung Gotthard zwischen Damsteg und Göschenen. 4 km Stau wegen Verkehrsüberlastung. Ihr verliert bis zu 40 Minuten.
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8: Einen wunderschönen guten Morgen aus dem Pfadilager von mir, der Corina, und natürlich unseren Andi. Der schleicht gerade durch die Zelte durch und sucht ein Opfer für unser Spiel Ja und Tschüss. Das spielen wir gerade noch zwei Songs hier bei uns auf Radio Top. Es ist eine Minute nach dem halben und er wird den Gegner finden, hoffe ich mal.

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2: Ja, und heute gibt's die Anschluss natürlich auch in der Pfadi-Spezialedition. Und bei mir habe ich wirklich kompetenteste Schiedsrichterin auf dem ganzen Platz. Corina, bist du bereit?
3: Ich bin ready.
2: Sehr gut. Und neben uns unseren Kandidat, der Niki von Flums. Guten Morgen.
4: Wunderschönen guten Morgen.
2: Also eigentlich muss man sagen Speedy, oder?
4: Das ist korrekt, ja. Genau.
2: Der Speedy, er probiert eine Minute lang nicht Ja zu sagen. Wenn du das schaffst, dann gewinnst du einen Brunch für 2 Personen im Café Sommat in Rickenbach bei Wil mit Prosecco.
4: Das ist mal nicht schlecht.
2: Das ist mal nicht schlecht. Also der Druck steigt. Deine Minute, Niki, die du nicht darfst Ja sagen, die startet jetzt. Und Niki, du bist schon lange in der Pfadi, gell?
4: Das ist ja so, ja. Also ich habe schon ein paar...
2: Nein, das ist nicht dein Ernst! Nein, das ist schon ein Jahr gewesen!
4: Wo, wenn, wo? Ich doch... Wirklich?
2: Ja, das ist ein Jahr. Nein, das ist...
4: Es... Habe ich nicht gesagt, das ist ja so.
2: Das ist ja so, ja. Ja.
4: Ui.
2: Ja,
4: das... Ui, ah nein.
5: Ja, so. Ich habe es auch gehört im Studio.
4: Nein, wäre es einfacher, weil ich kann nicht Nein sagen.
2: Das ist gemein. Das ist richtig gemein.
4: Ja, ich bin geschlagen. Hey. Von der Branche selber.
2: Ja, genau. Kannst du gleich brunchen dort. Aber ich wollte noch schon fragen, was war so dein Highlight, das du in einem Pfadi-Lager je erlebt hast?
4: Hey, das ist noch schwierig, um irgendein Highlight rauszupicken, weil ich glaube, jedes Lager ist einfach so mega speziell. Vor allem mein Kind, weißt du, so voll kaputt von der Schule kommen. Meistens gehst du in der ersten Woche und nachher sind sie so voll happy während dem Lager und so. Das ist einfach immer mega schön, ja.
2: Also, lachende, strahlende Kindergesichter. Das will man sehen. Wunderbar. Niki, leider kannst du nicht lachen und strahlen im Moment. Leider hat es nicht passt, aber halb so wild. Du kannst nämlich ab nächster Woche ja dann wieder regulär im Radio mitmachen. Dann gibt es nämlich ab Montag um die Zeit die nächste Chance im Jahr. Und tschüss.
4: Ich probiere es irgendwann.
1: Ja. Und tschüss. Immer Montag bis Freitag am 20:09.
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1: Ja, guten Morgen miteinander. 10 vor 9 haben wir es nach einer recht durchzechten Nacht von mir und der Corinna. Wir haben jetzt nicht so viel geschlafen, ehrlich gesagt. Aber wie Kinder geschlafen haben hier im Fadilager, da hat Corinna jetzt gerade herausgefunden, oder Corinna?
2: Genau, neben mir der Ocelot. Sag mal, wie hast du geschlafen in dieser regnerischen Nacht?
3: Also ich habe jetzt ein bisschen geschlafen, vor allem weil ich gerade am Rand vom Zelt schlafe. Also es hat recht geflattert mit dem Wind. Aber eigentlich, es geht. Ich habe auch schon schlechter geschlafen, die Fadilago.
2: Aber ihr seid euch da ja gewöhnt, oder? So bei Regen, Wind, euch macht das ja gar nicht.
3: Ja, es kommt immer wieder mal vor. Also, wenn man einfach das Zelt immer wieder spannen und schauen, dass es nicht umfliegt, aber eigentlich geht's. Das ist ein recht stabiles Zelt.
2: Und das macht es irgendwie auch spannend, oder? Dann ist so wirklich das Feeling von Outdoor, draussen.
3: Ja, recht.
1: Ja, eben, siehst du, das sind eben keine Weicheier in der Pfadi. Nein, die können auch bei Schlechtwetter campen. Und sie können auch bei Gutwetter, wo wir momentan haben, zum Morgenessen miteinander. Und jetzt bin ich gespannt. Jetzt möchte ich von euch da hinten mal ein richtig gutes, lautes Guten Morgen hören. 3, 2, 1. Pfadi, Peter und Paul, die sind schon richtig wach. Die Sonne blendet unser Gesicht, wärmt uns hier in Jonschwil. Es ist grossartig. Wir wünschen euch einen wunderschönen Start in den Tag. Liebe Grüße gehen raus von Jonschwil ins Topland. Guten Morgen!
2: Guten Morgen!

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0: 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Wir gehen auf die St. Galler Stadtautobahn, der Autobahn zubringen, St. Galler Kreuzbleiche. Also der Schorentunnel ist Höhe Kreuzbleiche gesperrt und das Ganze wegen einem Unfall.
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2: Ich bin der Nico Eichwald. Guten Morgen. Mindestens 12.000 zusätzliche Todesfälle sind in etwa 10 europäischen Ländern während der außergewöhnlichen Hitzewelle im Juni verzeichnet worden. Das berichtet die französische Nachrichtenagentur AFP. Zwischen dem 22. und dem 28. Juni, dem Höhepunkt der Hitzewelle, in mehreren Ländern wurde von den nationalen Instituten in 7 Staaten bereits rund 10.000 zusätzliche Todesfälle erfasst. E-Trottis und E-Roller sorgen im Zürcher Limmatal zunehmend für Probleme. Die Polizei registriert mehr Unfälle und Verstöße, vor allem durch Jugendliche, wie die Limmataler Zeitung berichtet. Die Stadtpolizeien von Dietikon und Schlieren fordern deshalb eine Helmpflicht und Kontrollschilder, damit fehlbare Lenker einfacher identifiziert werden können. Die Schweizer Armee bezieht ihr Apfelmus aus Italien. Der Schweizerische Obstverband kritisiere den Entscheid, da Apfelmus grundsätzlich auch aus Schweizer Rohstoffen hergestellt werden könne, schreibt der Blick. Er fordere bei der Armeeverpflegung eine stärkere Berücksichtigung einheimischer Produkte und wolle das Gespräch mit der Armee suchen. Amaswiss entgegne, der Zuschlag sei nach den Regeln des öffentlichen Beschaffungsrechts erfolgt. Beim Videostreaming-Marktführer Netflix ist in rund 300 Titeln allein in diesem Jahr künstliche Intelligenz zum Einsatz gekommen. So werden etwa mit Hilfe von KI Menschenmengen oder Szenen historischer Schlachten erzeugt, sagte der Co-Chef von Netflix. In vielen Fällen wären solche Szenen ohne künstliche Intelligenz aus Kosten- oder Zeitgründen gar nicht erst gedreht worden, argumentierte er.
3: Wetter. Rind oder an der Bürgerstrasse zum Radio Topstudio 21 Grad, Zweifelden beim Thurgauer Hof 20 Grad und Zuzwil beim CC 21 Grad im Moment. Heute gibt es temperaturmässig zu Winterthur und am Bodensee etwa 26 Grad und in der Region Wil und Uzwil 24 Grad. Und das Wochenende zeigt sich wechselhaft, vor allem am Samstag immer wieder Gewitter. Auch Gewitter kann es heute Nachmittag geben zum Teil.
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3: Autobahnzubringer St. Gallen, Kreuzbleiche, Höhe, Kreuzbleiche, Tunnel gesperrt wegen einem Unfall und A2 Luzern Richtung Gotthard. Zwischen Amsteg und Göschenen stehen da 4 Kilometer im Stau. Das ist ein Zeitverlust von gut 40 Minuten.
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5: 2 Minuten nach der 9 Uhr haben wir es. Guten Morgen miteinander. Ja, für die Pfadi-Gruppe, gerade neben uns, die da am Zmörgeln war, für die geht es jetzt an die Arbeit, gell, Corina?
6: Jetzt sind Ämtli dran, wie zum Beispiel Abwäsche oder Aufräumen.
5: Ja, ganz genau. Und zum Abwäsche geben wir den Pfadi-Kindern und euch da außen auch zum Arbeiten den Topmix aus 4 Jahrzehnten auf Tore. Und zwar mit dem Bryan Adams zusammen mit dem Mel C. Jetzt auftrüllen und geniessen. Guten Morgen miteinander.
6: Guten Morgen.

0: Toplands. 10 ab 9 Uhr haben wir es auf der Uhr, dem Freitag, 17. Juli. Und nachdem uns der Regen in der Nacht wach gehalten hat, ist uns jetzt die Sonne am Brutzeln. Aber ich kann euch sagen, so das Pfadilager ist einfach grossartig. Mir hat es absolut gefallen, dir glaube ich auch, Corinne, oder?
1: Hey, mega, ja. Ich muss sagen, ich bin positiv überrascht gewesen. Es war wirklich cool gewesen.
0: Immer noch am Strahlen, wie ein Maikäfer.
1: Basil, Mediensprecher vom kantonalen Pfadilager. Kannst du ein Zwischenfazit geben?
2: Ja, sicher. Also bis jetzt ist alles gut verlaufen. Es ist, wir haben alle mega Freude, dass es jetzt klappt nach 2 Jahren Vorbereitung. Und wir schauen weiter auf eine neue, weitere Woche Pfadilager dann.
1: Was steht denn nächste Woche noch so an?
2: Hey, ein vielfältiges Programm. Eben, wir haben Glänzspiel, wir haben Bogenschüsse, wir haben, wenn es wieder erlaubt ist, vielleicht dann vom Kanton aus auch Flusswandern. Vielfältiges Pfadiprogramm, Pfaditechnik, Spiel und Sport, das gemeinsame Erleben mit anderen Kindern aus dem Kanton oder aus den 3 Kantonen, St. Gallen.
1: Das klingt richtig lässig. Das Kala ist jetzt nur alle 14 Jahre, hast du gesagt, gell, Lüppe? Dürfen wir in 14 Jahren wiederkommen?
2: Hey, wenn ihr dann dort noch bei Top arbeitet, absolut.
1: Hast du gehört, Andy?
0: Das klingt doch grossartig.
1: Wir sind am Start, oder?
0: Hey, jetzt müssen wir noch mit unserem Chef reden, ob wir den über uns behalten nach dem ganzen Pfadilager da. Aber ich glaube, wir sind auf jeden Fall nächste Woche sind wir noch beim Top, oder?
1: Ja, nächste Woche
0: sind wir nämlich wieder für euch da. Hey, ab Montagmorgen, ab 6 Uhr hören wir uns wieder. Ich bin der Andi, wir gehen dann am Montag wieder zusammen an die Arbeit und Corinna gibt es am Montag für den Feierabend,
1: oder? Am Abend dann wieder,
0: ja.
1: Mit mir, der Corinna.
0: Dann sind wir wieder für euch da. Wir sagen Tschüss aus dem Pfadilager. Wir müssen jetzt noch schnell ein paar Challenges machen und wünschen euch ein wunderschönes Tagli und viel Spass mit der Musik.
1: Ganz
0: ein
1: schöner Frieden.

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0: Radio Top am Freitagmorgen. Da wäre sie gewesen, unsere Sonder-Live-Sendung vom kantonalen Pfadilager in Jonschwil. Andi und Corinna machen jetzt noch ein paar Challenge. Am Montagmorgen gibt es nochmal Stimmen bei uns und im Verlauf vom Tag auch noch.
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0: Amoiswil an der Weiherstrasse 22 Grad im Moment, Zwil beim Stadtweiher 21 und so auch zu Pfungen hat es 21 Grad. Heute hat es Sonne und Wolken umeinander, am Nachmittag kommt es zum Teil wieder regnen. Lokal sind auch Gewitter möglich in der Region Winterthur und am Bodensee gibt es bis 26 Grad. In der Region Wil, Gossau, Zwil, dort sind es 24 Grad und höchstens dürfen der Markt. Das Wochenende ist dann eher wieder so ein bisschen eine durchzogene Sache. Ihr müsst vor allem am Samstag immer wieder mit Gewitter rechnen.
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0: Der Autobahnzubringer St. Gallen Kreuzbleiche ist Höhe Kreuzbleiche Tunnel gesperrt wegen einem Unfall. Dann noch A2 Luzern Richtung Gotthard zwischen Dammstieg und Güschenen 4 km Stau wegen Verkehrsüberlastungen verlieren bis zu 40 Minuten.
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0: Corinna, der Andi und ich, der Ivo, der am Studio Technik gemacht hat, vom heutigen Morgen wünschen euch einen wunderbaren Tag. Der Sven, er ist für den Vormittag zuständig, denn ab 10 Uhr.

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0: Das ist Radio Top D-Sender mit den meisten 80er und 90er. Gerade nach den News und unserem Service habe ich einen riesen Hit von den WeBrands.
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5: Ich bin der Nico Eichwald. Die Stadt Winterthur beschließt trotz der Regenfälle von gestern Abend und heute Nacht ein totales Feuerverbot. Das Feuermachen ist ab heute Mittag untersagt, wie die Stadt heute Morgen mitteilt. Auch Holzkohlegrills sind nicht erlaubt. Die Stadt Zürich und zahlreiche weitere Gemeinden und Städte hatten bereits ein absolutes Feuerverbot erlassen. Die Armee soll nach dem Willen des Wirtschaftsdepartements Sport- und Kulturgroßanlässe nicht mehr unterstützen. Dies berichtet die NZZ. Das Departement von Bundesrat Guy Parmelin begründe dies damit, dass solche Einsätze keinen militärischen Ausbildungsmehrwert hätten. Außerdem müsse die Armee ihre knappen Mittel auf die Verteidigungsfähigkeit konzentrieren. Der Vorschlag stoße jedoch auf Widerstand. Menschenrechtsorganisationen erheben wenige Tage vor dem Finalspiel der Fußball-WM in Nordamerika schwere Vorwürfe gegen den Weltfußballverband FIFA und die USA. Das Turnier in den USA, Kanada und Mexiko sei mit Blick auf die Menschenrechte keine gute WM gewesen, teilte unter anderem Human Rights Watch mit. Vor allem das harte Vorgehen der US-Behörden gegen Migrantinnen und Migranten steht in der Kritik. Wenige Monate vor den Zwischenwahlen zum US-Kongress hat Präsident Donald Trump erneut Misstrauen an fairen und freien Wahlen im eigenen Land geweckt. Dies unter anderem mit Vorwürfen einer versuchten chinesischen Einflussnahme ab 2020. Jeder Amerikaner habe das Recht zu wissen, dass seine Stimme bei Wahlen in einem System korrekt gezählt werde. Man brauche ein System, in dem Betrug und Einmischung praktisch unmöglich seien. Das System, wie es die USA heute habe, bleibe katastrophal hinter diesem Standard zurück, so Trump.
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0: Wir schauen schnell auf die aktuellen Temperaturen bei unserem Topland. Zoitzi messen wir 23 Grad, Steckborn und St. Gallen haben wir 22. Heute Vormittag ist es noch ziemlich sonnig. Am Nachmittag gibt es immer wieder kräftige Regenfälle mit Gewitter. Teilweise ist auch mit Hagel zu rechnen. Wir haben Maximaltemperaturen von bis zu 27 Grad. Das Wochenende ist teils sonnig, aber man muss auch dort immer wieder mit Gewitter im Topland rechnen. Das dann bei Temperaturen bis 25 Grad.
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0: Da schauen wir noch schnell auf unseren Verkehrsmonitor. St. Gallen, Rosenbergstrasse zwischen der Tellstrasse und St. Gallen Stau. Florastrasse in Wil zwischen der Oster-Ost in Oberoster und der Zürichstrasse in Wil in beiden Richtungen stockenden Verkehr. Und für alle, die auf dem Weg Richtung Süden sind, der A2 Luzern Richtung Gotthard zwischen Amsteg und Güschne 5 km Stau. Ihr müsst mit einem Zeitverlust von bis zu 50 Minuten rechnen. Wenn ihr noch etwas gesehen habt, unsere Verkehrshotline-Nummer 0848 und 3x86. Ihr kommt gut und vor allem sicher an eurem Ziel ab.
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0: Yes, wir haben es geschafft. Das Wochenende steht vor der Türe. Machen wir die Türe doch schon mal ein bisschen mehr auf. Ja, könnt helfen, es ist schwer. Oh, und die beste Musik habe ich natürlich auch für euch bereit. Dann geht's eh am ringsten. Mit dabei habe ich in dieser halben Stunde Bruno Mars aus den 2000er, Backstreet Boys aus den 90er oder einen Song von Queen aus den 70er Jahren. Schön, darf ich euch an dem letzten Arbeitstag der Woche begleiten. Vielleicht haben wir ja gerade Ferien. Schickt mir doch eine Sprachnachricht ins Studio, was ihr so machen sind. Oder Leute da 0848 80 0088. Am Mikrofon bin ich, der Sven. Let's go!
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1: Ich als 80er-Kind freue mich immer wahnsinnig auf den 80er zum 9. von unserer Zoe. Zoe, welchen Track hast du heute für uns aus deinem Musikarchiv mitgebracht?
2: Das ist der grösste Hit in der Karriere von The Romantics. Tatsächlich ist es ihr einziger Top 10-Hit in den USA. Nur ein weiterer Song von ihnen hat es überhaupt mal in Top 40 geschafft von den US-amerikanischen Charts. In dem von dieser Band selbst geschriebenen Song erfahrt der Sänger das Geheimnis von seiner Geliebten, wo die im Schlaf preisgibt. Und zu seinem Glück sagt sie eigentlich nur Netzzeug über ihn. The Romantics hier mit der 80er-Perle Talking in Your Sleep. Schön, sind ihr mit dabei.
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0: Queen, Somebody to Love. Jetzt gibt's dann gerade wieder unsere 30 Minuten Nonstop Top Mix aus 4 Jahrzehnten. Mit dabei habe ich einen Lieblingstrack von mir, von der Shania Twain aus den 90er, der Kid Rock aus den 2000er oder ein 80er Power von Steve Winwood.
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0: Wetter. Wir schauen jetzt schon auf die aktuellen Temperaturen bei uns im Topland. In Neftenbach messen wir 23 Grad zu Kreuzlingen und in Zwil haben wir 22. Heute Vormittag ist es noch ziemlich sonnig. Am Nachmittag gibt es immer wieder ein bisschen kräftige Regenfälle mit Gewitter. Teilweise ist auch mit Hagel zu rechnen. Wir haben heute maximale Temperaturen von bis zu 27 Grad. Das Wochenende ist teils sonnig, aber man muss auch immer wieder mit Gewitter im Topland rechnen. Das dann bei Temperaturen maximal bis 25 Grad.
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0: Dann schauen wir noch schnell auf unseren Verkehrsmonitor. Ich habe 3 Meldungen. A2 in Luzern Richtung Gotthard zwischen Beckeried und Altdorf. Stau. Wir haben dort einen Zeitverlust von bis zu 30 Minuten. Es gibt eine temporäre Tunnelsperrung im Seelisberg-Tunnel wegen einem Bahnfahrzeug. Dann A2 Luzern Richtung Gotthard zwischen Amsteg und Göschne 5 km Stau. Ich möchte mit einem Zeitverlust von bis zu 50 Minuten rechnen. Und dann noch Florastrasse in Wil zwischen Osterost in Oberuster und Zürichstrasse in Wil in beiden Richtungen stockenden Verkehr. Wenn ihr noch etwas gesehen habt, unsere Verkehrshotline-Nummer 0848 und 3x86. Kommt gut und vor allem sicher an eurem Ziel an.
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0: Foster the People mit Bump Up Kicks. Ein Song aus den 2000er und ein guter Song, um ein bisschen im Studio Stunts beischwingen. Das ist Radio Top. Wir sind die mit den meisten 80er und 90er. Wir haben zum Beispiel in der neuen Stunde 90er Kracher von der Jennifer Page. Oder Blondie mit ihrem Hit aus dem 80er ist auch mit dabei. Jetzt gibt's dann gerade News und unseren Service mit Wetter und Verkehr. Schön, sind ihr mit dabei da bei uns auf Radio Top.
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4: Ich bin der Nico Eichwald. Die Stadt Winterthur beschließt trotz der Regenfälle von gestern Abend und heute Nacht ein totales Feuerverbot. Das Feuermachen ist ab heute Mittag untersagt, wie die Stadt heute Morgen mitteilt. Auch Holzkohlegrills sind nicht erlaubt. Die Stadt Zürich und zahlreiche weitere Gemeinden und Städte hatten bereits ein absolutes Feuerverbot erlassen. Die Armee soll nach dem Willen des Wirtschaftsdepartements Sport- und Kulturgroßanlässe nicht mehr unterstützen. Dies berichtet die NZZ. Das Departement von Bundesrat Guy Parmelin begründe dies damit, dass solche Einsätze keinen militärischen Ausbildungsmehrwert hätten. Außerdem müsse die Armee ihre knappen Mittel auf die Verteidigungsfähigkeit konzentrieren. Der Vorschlag stoße jedoch auf Widerstand. Menschenrechtsorganisationen erheben wenige Tage vor dem Finalspiel der Fußball-WM in Nordamerika schwere Vorwürfe gegen den Weltfußballverband FIFA und die USA. Das Turnier in den USA, Kanada und Mexiko sei mit Blick auf die Menschenrechte keine gute WM gewesen, teilte unter anderem Human Rights Watch mit. Vor allem das harte Vorgehen der US-Behörden gegen Migrantinnen und Migranten steht in der Kritik. Wenige Monate vor den Zwischenwahlen zum US-Kongress hat Präsident Donald Trump erneut Misstrauen an fairen und freien Wahlen im eigenen Land geweckt. Dies unter anderem mit Vorwürfen einer versuchten chinesischen Einflussnahme ab 2020. Jeder Amerikaner habe das Recht zu wissen, dass seine Stimme bei Wahlen in einem System korrekt gezählt werde. Man brauche ein System, in dem Betrug und Einmischung praktisch unmöglich seien. Das System, wie es die USA heute habe, bleibe katastrophal hinter diesem Standard zurück, so Trump.
5: Wetter. Wir schauen jetzt schnell auf die aktuellen Temperaturen. Bei uns im Topland, Henkert, messen wir 23 Grad in Frauenfeld und in Flawil haben wir 22. Heute Vormittag ist es noch ziemlich sonnig. Am Nachmittag gibt es immer wieder kräftige Regenfall mit Gewitter, teilweise auch mit Hagel zu rechnen. Wir haben heute maximal Temperaturen von bis zu 27 Grad. Das Wochenende ist teils sonnig, aber es muss auch dort immer wieder mit Gewitter im Topland gerechnet werden. Das dann bei Temperaturen von bis zu 25 Grad.
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5: Dann schauen wir noch schnell auf die Strasse. Stop and Go haben wir wieder A1 Nordring Zürich-Bern Richtung St. Gallen zwischen dem Limmataler Kreuz und dem Gubrich-Tunnel. Dann bei der Florastrasse in Wil zwischen Dust-Rost in Oberuster und der Zürichstrasse in Wil in beiden Richtungen stockenden Verkehr. Dann gehen wir ein bisschen Richtung Süden, A2 Luzern Richtung Gotthard zwischen Beckeried und Althof. Stockenden Verkehr wegen Verkehrsüberlastung. Dort hat es eine temporäre Tunnelsperrung beim Selisberg-Tunnel. Also das Bahnfahrzeug ist auf der anderen Seite. Dann A2, Gotthard Richtung Luzern zwischen Derschfeld und Altdorf, Stau. Ihr müsst mit einem Zeitverlust von bis zu 15 Minuten rechnen wegen Verkehrsüberlastung. Dann A2 Luzern Richtung Gotthard zwischen Wassung und Göschene, 3 Kilometer Stau. Dort müsst ihr mit einem Zeitverlust von bis zu 30 Minuten rechnen. Wenn ihr noch etwas seht, unsere Verkehrshotline-Nummer 0848 und 3x86. Kommt gut und vor allem sicher auch im Ziel an.
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5: Jawohl, schön darf ich euch durch euren Vormittag begleiten. Wir haben sie, die beste Musik zum Arbeiten oder auch die Ferien geniessen. In dieser Stunde viel gute Musik von der Vaya Gondios aus den 90er Jahren oder der Hit von Wayman aus den 2000er. Im Studio 1 von Radio Top ist der Sven. Hoi!
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2: Das heutige Jahr und Tschüss ist direkt aus Jonschwil vom grössten Pfadilager im Topland gekommen. Corina und Andi haben jemanden gefunden, der noch nie beim Radiospiel mitgemacht hat. Ob das gute Vorzeichen sind?
3: Und neben uns unser Kandidat, der Niki von Flums. Guten Morgen.
4: Wunderschönen guten Morgen.
3: Also eigentlich muss man sagen Speedy, oder?
4: Das ist korrekt, ja. Genau.
3: Der Speedy probiert eine Minute lang nicht Ja zu sagen. Wenn du das schaffst, dann gewünschst du einen Brunch für 2 Personen im Café Sonnmatt in Rickenbach bei Wil mit Prosecco.
4: Das ist mal nicht schlecht.
3: Also, ja, das ist mal nicht schlecht. Also der Druck steigt.
2: Ja, und der Druck steigt und steigt und der Speedy hat dann seinem Namen alle Ehre gemacht.
3: Deine Minute, Niki, die du nicht darfst Ja sagen, die startet jetzt. Und Niki, du bist schon lange in der Pfadi, gell?
4: Das ist ja so, ja. Also ich habe schon ein paar...
3: Ah, nein, das ist nicht dein Ernst! Nein, das ist schon ein Jahr gewesen!
4: Wo, wenn, wo? Ich doch... Wirklich?
3: Ja, das ist ein Jahr. Nein, das ist...
4: Das habe ich nicht gesagt, das ist ja so.
3: Das ist ja so, ja. Ja.
4: Ui. Ja, das... Ui, ah, nein.
5: Ja, so. Ich habe es auch gehört im Studio.
4: Nein, wäre es einfacher, weil ich kann nicht Nein sagen.
3: Ah, das ist gemein. Das ist richtig
4: okay,
3: gemein.
4: Ja, ich bin geschlagen. Hey. Von der Branche selber.
2: Oh je, ja, ich glaube, das war eines der kürzesten Ja und Tschüss gewesen. Nach nur 5 Sekunden ist das erste Ja gekommen. Neue Chance, neues Glück, dann wieder ab dem Montag da bei uns auf Radio Top am 8:30.
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0: Jennifer Page mit Crush. Schön, sind ihr mit dabei hier auf Radio Top. Jetzt gibt's dann gerade wieder unsere 30 Minuten Nonstop Top Mix aus 4 Jahrzehnten. Mit dabei habe ich für euch zum Start Madonna aus dem 84 oder R.E.M. aus dem 2001 oder ein 70er Power Song mit dem Titel I Will Survive.
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0: Wetter. Wir schauen jetzt auf die aktuellen Temperaturen bei uns im Topland. Andelfingen, Matzingen und Zuzwil messen wir aktuell gerade 24 Grad. Heute Vormittag ist es noch ziemlich sonnig, aber ich bin vorher gerade schon vom Studio raus gewesen und es zieht langsam ein bisschen zu. Heute Nachmittag gibt es immer wieder kräftige Regenfälle mit Gewitter, teilweise auch mit Hagel zu rechnen. Wir haben heute Maximaltemperaturen von bis zu 27 Grad. Das Wochenende ist teilweise sonnig, aber es muss auch immer wieder mit Gewitter im Topland gerechnet werden, das dann bei Temperaturen von maximal 25 Grad.
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0: Ja, und da habe ich einige Meldungen bei mir auf dem Schirm. Stocken tut es zum Beispiel bei der A3 Westring Zürich Chur Richtung Basel zwischen Durdorf Nord und dem Limmataler Kreuz. Stop and Go auch bei der A1 Nordring Zürich Bern Richtung St. Gallen zwischen dem Limmataler Kreuz und dem Gubrisch-Tunnel. Dann stockt es bei der Florastrasse in Wil zwischen Uster-Ost in Oberuster und Zürichstrasse in Wil in beide Richtungen. Dann gehen wir schnell Richtung Süden, A2 Luzern Richtung Gotthard. Zwischen Beckeried und Altdorf stockender Verkehr. Es ist dort mit Verkehrsüberlastung zu rechnen. Eine temporäre Tunnelsperrung ist dort beim Selisberg-Tunnel. Ein Bahnfahrzeug ist auf der anderen Seite. Dann A2 Gotthard Richtung Luzern. Zwischen Erstfeld und Altdorf Stau. Ihr habt einen Zeitverlust von bis zu 15 Minuten wegen Verkehrsüberlastung und den A2 Luzern Richtung Gotthard zwischen Wasse und Göschen 3 km Stau. Ihr habt einen Zeitverlust von bis zu 30 Minuten. Kommt gut und vor allem sicher an eurem Ziel an.
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0: Amazing Way mit I Try. Das ist Radio Top mit den meisten 80 und 90 kurz vor 12 Uhr nach den News. Und unserem Service gibt es U2 mit ihrem Welthit aus dem 87.
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1: 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Es ist 12 Uhr. 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
3: Ich bin der Nico Eichwald. Die Schweiz hat sich einer Partnerschaft der NATO für die gemeinsame Beschaffung von Munition angeschlossen. Durch die Kooperation sollen die Kosten gesenkt und die Lieferfristen verkürzt werden, wie Amaswiss mitteilt. Die NATO bietet im Rahmen der Partnerschaft auch Dienstleistungen in den Bereichen Munitionsüberwachung, Transport und Entsorgung an. Dieser Schritt stehe im Einklang mit der rüstungspolitischen Strategie des Bundesrates. Die Schweizer Stauseen sind so leer wie seit 20 Jahren nicht mehr. Der Füllstand liegt aktuell bei 46%. Die Gründe dafür sind der geringe Schneefall im Winter und die anhaltende Trockenheit, berichtet SRF. Der Frühling 2026 zählt landesweit zu den trockensten seit dem Messbeginn 1864. Zu einem Engpass in der Stromversorgung dürfte es aber trotzdem nicht kommen. Auch dürften sich die Stauseen durch Zuflüsse teils aus Gletschern wieder füllen. Doch auch diese Zuflüsse dürften langfristig durch den Gletscherschwund abnehmen. In den USA hat es schwere Überschwemmungen gegeben. Im Bundesstaat Texas sind dabei mindestens 2 Menschen ums Leben gekommen. Über 230 wurden gerettet, schreiben die Behörden. Die Regierung erwartet weiterhin heftigen Regen und warnt vor weiteren Fluten. Besonders im Westen von Austin rechne man mit historischen Pegelständen. Das Weltmeistertrikot von Brasiliens Fußballlegende Pelé aus dem Jahr 1958 hat für mehrere Millionen den Besitzer gewechselt. Wie das Auktionshaus mitteilte, wurde das blaue Trikot mit der gelben Nummer 10 für fast 5 Millionen Dollar versteigert. Teurer war mit über 8 Millionen bislang nur das Fußballtrikot von Diego Maradona der WM 1986.
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0: Wir schauen jetzt schnell auf die aktuellen Temperaturen bei uns im Topland. Zettlingen, Zwiefeld und Oberbüren messen wir aktuell 24 Grad. Heute Mittag ist es noch ziemlich sonnig, aber es zieht auch langsam ein bisschen zu. Am Nachmittag gibt es einen kräftigen Regenfall mit Gewitter. Teilweise ist auch Hagel möglich. Wir haben heute maximale Temperaturen von bis zu 27 Grad. Das Wochenende ist teils sonnig, aber es muss auch immer wieder mit Gewitter im Topland gerechnet werden. Das dann bei Temperaturen von bis zu 25 Grad.
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0: Und Achtung, noch eine Gefahrenmeldung. A1, A3 Bern Richtung Zürich zwischen der Verzweigung Bierwald und Baden-West besteht die Gefahr von Gegenständen auf der Fahrbahn bei der Ausfahrt Baden-West. Ich wiederhole nochmal, A1, A3 Bern Richtung Zürich zwischen der Verzweigung Bierwald und Baden-West besteht die Gefahr von Gegenständen auf der Fahrbahn. Dann haben wir noch Stop and Go bei der A1 Nordring Zürich Bern Richtung St. Gallen zwischen dem Limmataler Kreuz und dem Gubrist-Tunnel. Stocken tut es auch bei der A3 Westring Zürich Chur Richtung Basel zwischen Dudorf Nord und dem Limmataler Kreuz. Dann stockt es bei der Florastrasse in Wil zwischen Uster-Ost in Oberuster und der Zürichstrasse in Wil in beide Richtungen. Dann haben wir Verkehrsüberlastung bei der A2 Gotthard Richtung Luzern zwischen Altdorf und Beckeried. A2 Luzern Richtung Gotthard zwischen Beckeried und Altdorf haben wir stockenden Verkehr. Der Seelisbergtunnel muss aus Sicherheitsgründen zeitweise gesperrt werden. Dann Stau A2 Gotthard Richtung Luzern zwischen Erstfeld und Altdorf. Ich müsste mit einem Zeitverlust von bis zu 15 Minuten rechnen. Und dann noch A2 Luzern Richtung Gotthard zwischen Amsteg und Göschenen. Dort haben wir 4 Kilometer Stau. Wegen Verkehrsüberlastung müsst ihr mit einem Zeitverlust von bis zu 40 Minuten rechnen. Kommt gut und vor allem sicher auch im Ziel an.
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0: Ja, ich wünsche euch recht einen guten. Zum Mittag serviere ich euch nur die beste Musik, zum Beispiel Inner Circle, ein Klassiker aus dem 92er, dann ein Banger von Coldplay aus den 2000er oder ein Powersong von Queen aus den 70er. Schön, seid ihr mit dabei, hier auf Radio Top.
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2: Ja, ich freue mich so richtig auf den Zoe, ihren heutigen 90er, weil den Künstler habe ich damals als kleiner Bub 1997 live in Basel im Jockeli gesehen und ich bin ein riesen Fan bis heute. Zoe, um welchen Track geht es jetzt?
3: Ich weiss nicht, wer auf diese brillante Idee gekommen ist, mit den Oberstufenschülern einen Gospelchor anzufangen. Das hat meine Sekte gemacht und Gospel ist schon mal eins. Es hat so viel mit Kultur zu tun. Du musst gut können singen, du musst vielleicht auch sogar ein bisschen religiös sein. Und wenn man eine Sekundarschule anschaut, dann weiss man, dass keiner von diesen Kindern Bock hat auf irgendetwas und schon gar nicht Gospel. So ist es auf jeden Fall uns gegangen. Und dann ist jemand gekommen, sie war Chorleiterin gewesen. Und die hat da irgendwie versucht, mit diesem Song einen Gospelchor aus meiner Klasse zu machen. Und es hat einfach nicht funktioniert. Es hat wirklich nicht funktioniert. Und es hat dann einfach ein bisschen nach einem angeschissenen Song getönt. Hey, ich habe gute Erinnerungen an diesen Track. Grossartiger Song aus den 90er. Von niemand geringes wie vom King of Pop höchstpersönlich. Das ist Michael Jackson mit Will You Be There.
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0: Mit Mike Oldfield wird es auf Radio Top jetzt gerade 12:30. Weiter geht es jetzt gerade zum Mittag mit unserem 30 Minuten Nonstop Top Mix aus 4 Jahrzehnten. Startet immer mit einem 90er Powersong vom Seal. Dann gibt es Tears for Fears aus meinem Geburtsjahr 1985. Und Maroon 5 mit ihrem Hit aus dem 2004 meldet sich auch noch bei uns.
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0: Wir schauen auf die aktuellen Temperaturen bei uns im Topland. Das Wilsiken, das Adorf und das Gosau messen wir aktuell 24 Grad. Heute Mittag ist es teilweise noch sonnig, aber es macht jetzt auch immer mehr zu. Am Nachmittag gibt es einen kräftigen Regenfall mit Gewitter. Teilweise ist auch mit Hagel zu rechnen. Wir haben heute maximale Temperaturen von bis zu 27 Grad. Das Wochenende ist teils sonnig, aber man muss auch dort immer wieder mit Gewitter im Topland rechnen. Das dann bei Temperaturen bis 25 Grad.
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0: Und dann schauen wir noch schnell auf unseren Verkehrsmonitor. Es läuft einiges. Stop and Go haben wir bei der A1 Nordring Zürich Bern Richtung St. Gallen zwischen dem Limmataler Kreuz und dem Gubrist-Tunnel. Stocken tut es auch bei der A3 Westring Zürich Chur Richtung Basel zwischen Durdorf Nord und dem Limmataler Kreuz. Dann stockt es bei der Florastrasse in Wiel zwischen Uster-Ost in Oberuster und der Zürichstrasse in Wiel in beide Richtungen. Dann haben wir Verkehrsüberlastung bei der A2 Gotthard Richtung Luzern zwischen Altdorf und Beckeried. Dann A2 Luzern Richtung Gotthard zwischen Beckeried und Altdorf. Dort haben wir stockenden Verkehr. Der Seelisberg-Tunnel muss aus Sicherheitsgründen zeitweise gesperrt werden. Dann A2 Luzern Richtung Gotthard zwischen Erschfeld und Göschenen. Dort haben wir schon 7 Kilometer Stau. Immer mit einem Zeitverlust von bis zu 1 Stunde und 10 Minuten rechnen. Und das auf mehreren Abschnitten. Empfohlen wird die Alternativroute via A13 San Bernardino-Tunnel. Kommen gut und vor allem sicher an. Und wenn ihr noch etwas gesehen habt, unsere Verkehrshotline-Nummer 0848 und 3x86.
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Achtung, ich muss schnell den Seil unterbrechen. Wir haben eine wichtige Verkehrsmeldung. A1 St. Gallen Richtung Bern. Zwischen der Verzweigung Brütisel und einem Stelzentunnel besteht die Gefahr von einer ungesicherten Unfallstelle. Wir haben dort eine Fahrbahnverengung. Ich wiederhole nochmal: A1 St. Gallen Richtung Bern. Zwischen der Verzweigung Brütisel und einem Stelzentunnel besteht die Gefahr von einer ungesicherten Unfallstelle. Ihr müsst mit einer Fahrbahnverengung rechnen. Fahrt bitte vorsichtig und bildet, wenn möglich, eine Rettungsgasse.

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1: Ja, da ist Radio Top mit dem schnellsten Verkehrsservice. Wir schauen noch mal schnell auf die Gefahrenmeldung, die wir bekommen haben. A1 St. Gallen Richtung Bern zwischen der Verzweigung Brütisellen und dem Stelzentunnel besteht Gefahr von einer ungesicherten Unfallstelle. Ihr müsst dort mit einer Fahrbahnverengung rechnen. Ich wiederhole noch mal: A1 St. Gallen Richtung Bern zwischen der Verzweigung Brütisellen und dem Stelzentunnel besteht Gefahr von einer ungesicherten Unfallstelle. Es hat dort eine Fahrbahnverengung. Bildet bitte eine Rettungsgasse.
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0: Busch mit Be My Lover. Das ist Radio Top mit den meisten 80er und 90er. Jetzt ist es gerade eins. Nach den News und unserem Service gibt es gute Musik von Deep Blue Something aus dem 93.
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3: Ich bin der Nico Eichwald. Die Schweiz hat sich einer Partnerschaft der NATO für die gemeinsame Beschaffung von Munition angeschlossen. Durch die Kooperation sollen die Kosten gesenkt und die Lieferfristen verkürzt werden, wie Amasuis mitteilt. Die NATO bietet im Rahmen der Partnerschaft auch Dienstleistungen in den Bereichen Munitionsüberwachung, Transport und Entsorgung an. Dieser Schritt stehe im Einklang mit der rüstungspolitischen Strategie des Bundesrates. Die Schweizer Stauseen sind so leer wie seit 20 Jahren nicht mehr. Der Füllstand liegt aktuell bei 46%. Die Gründe dafür sind der geringe Schneefall im Winter und die anhaltende Trockenheit, berichtet SRF. Der Frühling 2026 zählt landesweit zu den trockensten seit dem Messbeginn 1864. Zu einem Engpass in der Stromversorgung dürfte es aber trotzdem nicht kommen. Auch dürften sich die Stauseen durch Zuflüsse teils aus Gletschern wieder füllen. Doch auch diese Zuflüsse dürften langfristig durch den Gletscherschwund abnehmen. In den USA hat es schwere Überschwemmungen gegeben. Im Bundesstaat Texas sind dabei mindestens 2 Menschen ums Leben gekommen. Über 230 wurden gerettet, schreiben die Behörden. Die Regierung erwartet weiterhin heftigen Regen und warnt vor weiteren Fluten. Besonders im Westen von Austin rechne man mit historischen Pegelständen. Das Weltmeistertrikot von Brasiliens Fußballlegende Pelé aus dem Jahr 1958 hat für mehrere Millionen den Besitzer gewechselt. Wie das Auktionshaus mitteilte, wurde das blaue Trikot mit der gelben Nummer 10 für fast 5 Millionen Dollar versteigert. Teurer war mit über 8 Millionen bislang nur das Fußballtrikot von Diego Maradona, der WM 1986.
4: Wetter. Wir schauen schnell auf die aktuellen Temperaturen. Bei uns im Topland, zu Uster, zu Kreuzlingen und zu Uzwil messen wir aktuell 24 Grad. Heute Mittag ist es noch teilweise sonnig, aber es macht jetzt immer mehr zu. Am Nachmittag gibt es einen kräftigen Regenfall mit Gewitter. Teilweise ist auch mit Hagel zu rechnen. Wir haben heute maximale Temperaturen von bis zu 27 Grad. Das Wochenende ist teilweise sonnig, aber man muss auch immer wieder mit Gewitter im Topland rechnen. Das dann bei Temperaturen bis 25 Grad.
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4: Dann schauen wir noch schnell auf unseren Verkehrsmonitor. A1 St. Gallen Richtung Bern zwischen der Verzweigung Brüttisel und dem Stelzentunnel. Stau, wir haben dort einen Unfall gehabt, der passiert ist. Dann Stop and Go haben wir auf der A1 Nordring Zürich-Bern Richtung St. Gallen zwischen dem Limmertaler Kreuz und dem Gubrist-Tunnel. Stocken tut es auch bei der A3. Westring Zürich-Chur Richtung Basel zwischen Durdorf-Nord und dem Limmertaler Kreuz. Dann stockt es auch bei der Florastrasse in Wil zwischen Uster-Ost in Oberuster und der Zürichstrasse in Wil in beide Richtungen. Dann haben wir Verkehrsüberlastung bei der A2 Gotthard Richtung Luzern zwischen Altdorf und Beckeried. A2 Luzern Richtung Gotthard zwischen Beckeried und Altdorf. Dort haben wir auch stockenden Verkehr. Der Seelisberg-Tunnel muss aus Sicherheitsgründen zeitweise gesperrt werden. Und für alle, die auf dem Weg Richtung Süden sind, A2 Luzern Richtung Gotthard zwischen Erschfeld und Göschne. Dort haben wir eine Verkehrsüberlastung mit 9 km Stau jetzt schon. Und ihr habt dort einen Zeitverlust von 1 Stunde und 30 Minuten auf mehreren Abschnitten. Gibt es dort Stau? Empfohlen wird die Alternativroute via A13 San Bernardino Tunnel. Ja, ich würde sagen, kommt gut und vor allem sicher auch im Zielort an.
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4: Ja, das ist Radio Top auch im Freitag. Die Hälfte vom Tag haben wir auch schon geschafft und das Wochenende kommt immer näher. Ich begleite euch mit der besten Musik hier bei uns auf Radio Top. Zum Beispiel habe ich dabei Sophie Ellis Baxter aus den 2000er oder USA von Africa aus dem 85er und London Beat aus den 90er. Die sind ebenfalls am Start. Als nächstes schalten wir dann nochmal kurz ins grösste Pfadilager im Topland zu unserer Corina und Mandy. Am Mikrofon ist Sven. Schön, sind ihr mit dabei. Hoi!
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0: Alice Baxter auf Radio Top. Jetzt haben wir 17:1. Wir schauen doch noch schnell, was Corina und der Andi im Pfadilager gerade erleben.
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0: Ja, und wir schalten jetzt einmal raus ins grösste Pfadilager im Topland auf Jonschwil zu der Corina und zum Andi. Hoi miteinander.
2: Sali Sven.
3: Hoi Sven.
0: Hallo. Hey, wie ist die Stimmung? Jetzt haben wir wahrscheinlich gerade zu Mittag gegessen, oder?
2: Nein, nein, weil noch nicht. Wir haben noch keinen Mittag bekommen.
3: Wir sind eben noch auf der Suche.
2: Genau, es hat eben, das ist eben lustig, weißt du, es hat so viele Pfadis da und die haben ihre eigenen Küchen. Und wir sind uns noch nicht ganz einig, was wir zum Mittag essen sollen. Wir gehen jetzt glaub, einfach mal überall schauen, was es so gibt.
0: Oder? Okay, und wo schmeckt
3: es
0: schon fein.
3: Das Feinste gibt, ja.
2: Es schmeckt einfach sensationell.
3: Da gibt es, glaube ich, irgendwie Suppe.
2: Ich bin auf der Suche nach einer richtig feinen St. Galler Bratwurst.
0: Okay. Und ich habe gehört, die müssen auch Challenges machen heute noch. Ist das richtig?
2: Hey, ich habe es auch gehört, aber ich weiss es noch nicht. Corina weiss, glaube ich, doch ein bisschen mehr, oder?
3: Ja, das sind wir jetzt noch nicht verraten. Der andere ist mir bekannt.
0: Okay.
3: Aber ich möchte jetzt noch nicht zu viel spoilern.
2: Ja, ich muss
0: die Auflösung?
2: ja, im Radio hören wir es. Am Montagmorgen dann auf Radio Top, denke ich mal. Wenn ich dann noch unter den Lebtigen bin, dann hört man das dann, ja.
0: Okay, und jetzt noch ganz kurze Frage. Sind ihr selber mal in der Pfadi gewesen?
3: Nein.
2: Ja, also jetzt, also seit gestern. Okay. Und heute, also wir sind jetzt Pfadi-approved.
3: Zählen wir jetzt offiziell zu Pfadfinder?
2: Das weiss ich noch nicht, da müssen wir dann mit der Pfadi noch reden. Aber nein, also ich bin früher auch nicht in der Pfadi gewesen, aber wir haben es geschafft, unsere Zelte aufzustellen. Also eigentlich sind wir ja schon fast Pfadfinder, oder?
0: Ja, eben. Und ich glaube, Andi, du hast schon heute Morgen einen Namen bekommen, gell?
2: Hey, richtig, ich bin jetzt der Bialetti. Will ich nämlich die Leute wecken in
3: Nein, ich bin noch namenlos.
0: Okay.
2: Es ist der No-Name.
0: Ja, falls ihr noch vielleicht eine Namensidee habt, könnt ihr ja uns in der TopNow-App noch schnell schreiben und ja, vielleicht habt ihr den einen oder anderen Namen für Corina.
3: Ich würde mich freuen, ja.
2: Und ich bin gespannt.
0: Sehr gut. Hey, ich wünsche euch noch ganz viel Spass im Pfadilager.
2: Danke vielmals, dir eine gute Sendung.
0: Danke.
2: Schönes
0: Wochenende.
3: Tschüss. Tschüss.
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0: London Beat, das ist Radio Top, kurz vom 13:30. Jetzt gibt's dann gerade wieder unsere 30 Minuten Nonstop Top Mix auf Tore. Mit dabei habe ich den Juanes aus dem 2005 oder einen 80er Powersong von Bruce Springsteen. Und Crowded House aus den 90er meldet sich ebenfalls noch.
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0: Wir schauen auf die aktuellen Temperaturen bei uns im Topland, in Dübendorf, in Romanshorn und in Niederutzwil messen wir aktuell 26 Grad. Jetzt ist es noch teilweise sonnig, aber es macht immer mehr zu. Am Nachmittag kann es auch kräftige Regenfälle mit Gewitter geben und teilweise ist auch mit Hagel zu rechnen. Wir haben heute maximale Temperaturen von bis zu 27 Grad. Das Wochenende ist teils sonnig, aber muss auch dort wieder mit Gewitter im Topland rechnen, das dann bei Temperaturen bis 25 Grad.
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0: Dann schauen wir noch auf unseren Verkehrsmonitor. Stop and Go haben wir bei der A1 Nordring Zürich Bern Richtung St. Gallen zwischen dem Limmataler Kreuz und dem Gubrisch-Tunnel. Dann stockt es bei der A1 St. Gallen Richtung Zürich zwischen der Verzweigung Brüttisellen und Zürich Ost. Stocken tut es auch bei der A3 Westring Zürich Chur Richtung Basel zwischen Durdorf Nord und dem Limmataler Kreuz. Dann stockt es bei der Florastrasse in Wil zwischen Uster Ost in Oberuster und der Zürichstrasse in Wil in beide Richtungen. Und für alle, die auf dem Weg in Süden sind, A2 Luzern Richtung Gotthard zwischen Erstfeld und Güschen haben wir Verkehrsüberlastung. Schon 11 Kilometer Stau, haben dort einen Zeitverlust von 1 Stunde und 50 Minuten. Es gibt jetzt Stau auf mehreren Abschnitten. Empfohlen wird die Alternativroute via A13 San Bernardino-Tunnel. Wenn ihr noch etwas gesehen habt, unsere Verkehrshotline-Nummern 0848 und 3x86 kommen gut und vor allem sicher auch im Ziel an.
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0: TLC, Nose Clubs, das ist Radio Top. Wir haben sie, die meisten 80er, 90er. Nach den News und unserem Service machen wir weiter mit einem 80er Power-Song von Chris de Burgh aus dem 84.
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6: Ich bin der Felix Haldimann. Der Verkehr in der Schweiz nimmt zu. Dementsprechend steigen auch die Kosten. Das teilt das Bundesamt für Statistik mit. Vor 3 Jahren habe der Verkehr 117 Milliarden Franken gekostet. Das Statistikamt schreibt weiter, seit der Jahrtausendwende habe der Verkehr um rund 1/4 zugenommen. Menschen in der Schweiz waren täglich rund 80 Minuten im Verkehr, die Hälfte davon für Freizeitaktivitäten. In England wird im kommenden Jahr der Verkauf von Energy Drinks an Kinder und Jugendliche unter 16 Jahren verboten. Das ab April gültige Gesetz gilt für Getränke, die mehr als 150 Milligramm Koffein pro Liter enthalten, teilt die Regierung mit. Tee und Kaffee sowie koffeinärmere Erfrischungsgetränke wie zum Beispiel Coca-Cola sind ausgenommen. Das Verkaufsverbot umfasst Geschäfte, Automaten und den Onlinehandel. Rauch der Waldbrände in Kanada sorgt derzeit in New York für schlechte Luft. Die Behörden raten der Bevölkerung, Aufenthalte im Freien möglichst zu vermeiden. Wegen der Rauchbelastung wurde bereits ein Fußballspiel in den USA abgesagt. Für den WM-Final zwischen Spanien und Argentinien am Sonntag gibt es aber Entwarnung. Bis dahin soll sich die Luftqualität dank Regen wieder verbessern. Ein Raketentestflug des US-Unternehmens SpaceX musste kurz vor dem Start abgebrochen werden. Grund sei ein technisches Problem gewesen, teilt SpaceX-Chef Elon Musk mit. Einige der Triebwerke hätten nicht gezündet, was einen automatischen Abbruch des Starts ausgelöst habe. Den nächsten Startversuch der größten jemals gebauten Rakete gäbe es hoffentlich in einigen Tagen, so Musk.
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0: Wir schauen schon auf die aktuellen Temperaturen bei uns im Top-Sendegebiet. In Wil haben wir 26 Grad zu Rorschach und zu Heide messen wir gerade 25 Grad. Heute Nachmittag ist es noch teilweise sonnig, aber es macht jetzt auch immer mehr zu. Es gibt dann kräftige Regenfälle mit Gewitter, teilweise ist auch mit Hagel zu rechnen. Wir haben heute maximale Temperaturen von bis zu 27 Grad. Das Wochenende ist teils sonnig, aber man muss auch dort immer wieder mit Gewitter im Topland rechnen. Das dann bei Temperaturen von bis zu 25 Grad.
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0: Dann schauen wir noch schnell auf unseren Verkehrsmonitor. Stop and Go haben wir bei der A1 Nordring Zürich, Bern Richtung St. Gallen zwischen dem Limmataler Kreuz und dem Gubrist-Tunnel. Dann stockt es auch bei der A1 St. Gallen Richtung Zürich zwischen der Verzweigung Brütisellen und Zürich-Ost-Stau. Auch bei der A1 Zürich Richtung St. Gallen zwischen Winterthur-Ost und dem Rastplatz Oberweier. Wegen Unterhaltsarbeiten ist dort der Fahrstreifen gesperrt. Stocken tut es auch bei der A3 Westring Chur Richtung Basel zwischen Durdorf-Nord und dem Limmataler Kreuz. Dann stockt es bei der Florastrasse in Wil zwischen Oster Ost in Oberuster und der Zürichstrasse in Wil in beide Richtungen. A13 Chur Richtung St. Gans zwischen Meienfeld und Bad Ragaz, dort haben wir auch Stau. Dann staut es auch bei der A13 St. Margrethe Richtung St. Gans zwischen Kieseren und Oberried. Und für alle, die auf dem Weg Richtung Süden sind, A2 Luzern Richtung Gotthard zwischen Erstfeld und Köschne, dort haben wir Verkehrsüberlastung. Wir müssen mit 11 km Stau rechnen und haben dort einen Zeitverlust von 1 Stunde und 50 Minuten. Stau hat es auf mehreren Abschnitten. Empfohlen wird die Alternativroute via A13 San Bernardino-Tunnel.
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0: Ja, gleich ist es geschafft und das Wochenende kommt immer näher. Ich würde sagen, bis dahin geben wir euch die beste Musik auf die Ohren. Mit dabei habe ich einen Klassiker vom Eddie Grant aus den 80ern. Ein Stimmungsmacher von Roxette aus den 90er und den 2000er-Hit von der Madonna. Kommt, die letzten Arbeitsstunden nehmen wir jetzt noch mit. Am Mikrofon ist der Sven. Let's go!
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2: Ja, Zoe hat für uns einen spannenden Titel auf dem Plattenteller parat und er gehört definitiv zu meinen Lieblingssongs von dieser Künstlerin. Unsere Zoe mit der Geschichte zu dem Kulttrack.
3: Zu der Zeit, wo diese Platte rausgekommen ist, Confessions on a Dance Floor, hat Madonna 2 Musicals angefangen zu schreiben. Zusammen hat sie das geschrieben mit 3 Songwriter und der eine hat sie mal gefragt, ich will ein Musical schreiben, das so tönt wie ABBA auftragen. Leider ist das nie wirklich zustande gekommen oder ihr hat es einfach nie wirklich gepasst. Das Drehbuch wie auch die Musik dazu. Nachher ist sie von der Plattenfirma von ihr gefragt worden, dass sie ein neues Album schreiben und machen soll. Dazu hat sie dann gefunden, weißt du was, all das Zeug, was ich jetzt für das Musicals aufgespart und hart dafür gearbeitet habe, das brauche ich jetzt für mein Album. Ich glaube, wegen dem hat die Platte auch eine Art Storytelling. Der Song hat am längsten gebraucht, um zu Ende zu bringen, weil die Madonna auch viel gefunden hat, es ist ein bisschen zu melodramatisch. Ich kann mir nie wirklich sagen, wann es genau richtig tönt. Ich würde sagen, es tönt richtig, weil es ist ein weltweiter Nummer 1 heute geworden. Einer, der definitiv für gute Laune sorgt und einer, der auch zum Freitagnachmittag passt, weil es ist Zeit zum Tanzen. Das ist Madonna mit «Sorry».
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0: The Cure, Friday, I'm in Love. Schön, sind ihr mit dabei hier auf Radio Top. Jetzt gibt's gerade wieder unseren 30 Minuten Nonstop-Top-Mix aus 4 Jahrzehnten. Mit dabei für euch habe ich Manfred Mann aus den 70er. Dann Anastasia aus dem 2004. Startet und jetzt gerade mit dem George Harrison aus den 80er. Ja, und in einer halben Stunde übernimmt da bei uns der Flavio mit seinem Weekend-Flow.
1: Guten Morgen!
0: Hallo, bist du erst gerade aufgestanden?
1: Ja, ich schaue immer erst kurz vor das Handy mal auf, oder?
0: Was gibt's bei dir in der Show?
1: Hey, wir tun, ja, unter anderem nehme ich den Andi und Corinna empfangen, die sind ja in dem Pfadi-Zeltlager gewesen.
0: Absolut.
1: Und bin richtig gespannt auf ihren Duft nach dieser Nacht. Die sind demnächst zurück da bei uns im Topstudio. Und dann habe ich mich die Woche noch aufgeregt.
0: Warum?
1: Ich konnte noch nicht viel erraten, aber es geht um die LED-Lichtchen auf dem Tisch im Restaurant. Hast du auch so eins auf deinem Balkon?
0: Ich habe einmal eins gehabt, aber es ist kaputt gegangen.
1: Okay. Und das geht's. Es ist nicht kaputt, sondern es ist ausgelöscht worden von irgendjemandem.
0: Gut, bin ich gespannt. Lass mal rein in Weekend Flow.
1: Bis grad.
0: Ciao.
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0: Wir schauen jetzt auf die aktuellen Temperaturen bei uns im Topland. In Regensdorf und in Slipperswil haben wir 26 Grad. In St. Margrethe messen wir aktuell gerade 25 Grad. Heute Mittag ist es teilweise sonnig, aber es macht jetzt immer mehr zu. Am Nachmittag gibt es dann auch kräftige Regenfälle mit Gewitter, teilweise auch mit Hagel, ist zu rechnen. Wir haben heute maximale Temperaturen von bis zu 27 Grad. Das Wochenende ist teils sonnig, aber man muss auch immer wieder mit Gewitter im Topland rechnen, das dann bei Temperaturen bis zu 25 Grad.
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0: Da schauen wir noch bei uns auf die Straße. Stop and Go haben wir bei der A1 Nordring Zürich, Bern Richtung St. Gallen zwischen dem Limmataler Kreuz und dem Gubrist-Tunnel. Dann stockt es auch bei der A1 St. Gallen Richtung Zürich zwischen der Verzweigung Brütisellen und Zürich Ost. A1 Zürich Richtung St. Gallen zwischen Winterthur Ost und Matzingen. Dort haben wir Stau wegen Unterhaltsarbeiten. Der Fahrstreifen ist gesperrt. Ich muss mit einem Zeitverlust von bis zu 10 Minuten rechnen. Dann stockt es auch bei der A3 Westring Zürich, Chur Richtung Basel zwischen Durdorf Süd und dem Limmataler Kreuz. Weiter stockt es bei der Florastrasse in Wil zwischen Oster-Ost in Oberoster und der Zürichstrasse in Wil in beide Richtungen. Dann auch bei der A13 St. Margrethe Richtung Sagans zwischen dem Chieseren und Oberried. Dann A3 Chur Richtung Zürich zwischen Murg und Wesenstau wegen Bauarbeiten. Da gibt es eine Fahrbahnverengung. Und für alle, die im Weg Richtung Süden sind, A2 Luzern Richtung Gotthard zwischen Erschfeld und Göschne, dort haben wir eine Verkehrsüberlastung, insgesamt schon 11 Kilometer Stau. Ich müsste mit einem Zeitverlust von bis zu 1 Stunde und 50 Minuten rechnen, das auf mehreren Abschnitten. Empfohlen ist die Alternativroute via A13 San Bernardino Tunnel. Kommen gut und vor allem sicher eurem Ziel an.
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0: Einen guten Nachmittag, jetzt sind gerade 3 dann das nächste News-Update und nachher gerade wieder die meisten 80er und 90er. Wir gehen zuerst ins Jahr 1985 und dann für alle 90er-Kinder Spice Girls aus dem 96. 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
12: Ich bin der Felix Haldimer. Der Verkehr in der Schweiz nimmt zu. Dementsprechend steigen auch die Kosten. Das teilt das Bundesamt für Statistik mit. Vor 3 Jahren habe der Verkehr 117 Milliarden Franken gekostet. Das Statistikamt schreibt weiter, seit der Jahrtausendwende habe der Verkehr um rund 1/4 zugenommen. Menschen in der Schweiz waren täglich rund 80 Minuten im Verkehr, die Hälfte davon für Freizeitaktivitäten. In England wird im kommenden Jahr der Verkauf von Energy Drinks an Kinder und Jugendliche unter 16 Jahren verboten. Das ab April gültige Gesetz gilt für Getränke, die mehr als 150 Milligramm Koffein pro Liter enthalten, teilt die Regierung mit. Tee und Kaffee sowie koffeinärmere Erfrischungsgetränke wie zum Beispiel Coca-Cola sind ausgenommen. Das Verkaufsverbot umfasst Geschäfte, Automaten und den Onlinehandel. Rauch der Waldbrände in Kanada sorgt derzeit in New York für schlechte Luft. Die Behörden raten der Bevölkerung, Aufenthalte im Freien möglichst zu vermeiden. Wegen der Rauchbelastung wurde bereits ein Fußballspiel in den USA abgesagt. Für den WM-Final zwischen Spanien und Argentinien am Sonntag gibt es aber Entwarnung. Bis dahin soll sich die Luftqualität dank Regen wieder verbessern. Ein Raketentestflug des US-Unternehmens SpaceX musste kurz vor dem Start abgebrochen werden. Grund sei ein technisches Problem gewesen, teilt SpaceX-Chef Elon Musk mit. Einige der Triebwerke hätten nicht gezündet, was einen automatischen Abbruch des Starts ausgelöst habe. Den nächsten Startversuch der größten jemals gebauten Rakete gäbe es hoffentlich in einigen Tagen, so Musk.
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0: Aktuell in Niederglatt 26 Grad, Güttingen 28 und Ottelfingen beim Golfplatz 29 Grad. Heute Mittag und Nachmittag noch sonnig. Dann später wird es immer dichtere Wolken geben und es geht zu. Es kann sogar kräftige Regenfälle mit Gewitter geben. Teilt sogar Hagel. Vielleicht schon auf den Radar schauen, wo das ist. Dann könnt ihr euer Auto, wenn möglich, bei euch irgendwo in die Garage stellen.
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0: Sven Ebting, irgendwo hat es geklopft auf der Straße.
13: Genau, gell? Wir haben einen Unfall in Zürich zwischen dem Milchbuck-Tunnel und dem Schöneich-Tunnel. Dann haben wir Stop-and-Go beim Gubrist, beim Limmatalerkreuz und bei der Verzweigung Brütisellen. A4 Schaffhausen Richtung Thayingen. In Höhe Thayingen haben wir Stau. Ich müsste mit einem Zeitverlust von bis zu 15 Minuten rechnen. Dann stockt es. Weiterhin bei der Florastrasse in Wil zwischen Uster in Oberoster und der Zürichstrasse in Wil, in beide Richtungen. Dann A3 Chur Richtung Zürich zwischen Murg und Wesen Stau. Wenn die Bauarbeiten und eine Fahrbahn verengen. Die haben dort einen Zeitverlust von bis zu 15 Minuten. Dann schauen wir noch schnell auf die A2 Luzern Richtung Gotthard. Zwischen Erschfeld und Gösne haben wir Verkehrsüberlastung. Schon 11 Kilometer Stau, einen Zeitverlust von einer Stunde und 50 Minuten. Im Fall ist dort die Alternativroute via A13 San Bernardino Tunnel.
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0: 4 Minuten nach dem 3, das ist schon der Top. Und wir haben eine ganze Woche über unsere Lehrer geredet. Gell, Sven?
13: Jawohl.
0: Ich habe da, glaube ich, auch einen kleinen Hitzestau gehabt, dass ihr da noch über die Lehrer redet in den Hochsommerferien. Aber etwas war ja spannend gewesen. Und zwar hast du irgendeine CD aufgenommen, die du spielst, gell?
13: Genau, wir haben eine CD produziert mit unserer damaligen Lehrerin in der 6. Klasse. Und wir sind wirklich ins Tonstudio gegangen und haben eine CD
0: wirklich
13: produziert.
0: Also hochprofessionell.
13: Ja, genau.
0: Und tönt es auch gut?
13: Ja, ich habe es eben gesucht. Aber über
0: hast
13: das reden
0: da?
13: Wir machen.
0: Hast du
13: ja,
0: es da?
13: Wir schauen es an.
0: Wir finden es raus in ein paar Minuten. Schönen Nachmittag, ich bin der Flavio.
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0: gute Musik, das ist eben so da bei uns auf Radio Tobi jetzt, Viertel ab drei am Freitagnachmittag. Muss schon sagen, habe mich ein bisschen aufgeregt über meine Kolleginnen und Kollegen da vom Radioteam, die über das berichtet haben die ganze Woche.
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0: Ich habe mich so zurückversetzt in meine Zeit. Ich habe mich fürchterlich aufgeregt, wenn ich in meinen Ferien noch über die Lehre berichtet werde. Aber irgendwie, die Hitze hat euch nicht gut an, Sven.
2: Ja, du. Es war wirklich heiss. Aber im Studio haben wir eine Abkühlung gehabt, gell? Ja. Da haben wir einzig hier eine Klimaanlage.
0: Ja, aber es hat mir, als ich nachher das Statement von deiner Lehrerin gehört habe, der Lehrer Peter, was du für ein Typ bist.
3: Ich finde, du bist auch ein bisschen Träumer gewesen.
2: Aha, das stimmt.
0: Das hat natürlich einiges erklärt. Ein kleiner Träumer bist du gewesen, hä?
2: Absolut. Ich träume heute noch gerne und schaue dann manchmal auch aus dem Studiofenster.
0: Und du hast ja geträumt auch vom grossen Weltstar sein und Musik sein, haben eine CD aufgenommen. Wir haben sie überall gesucht, Sven. Und ich habe sie, glaube ich, gefunden.
2: Also
0: ich kann sie auch nicht. Du hast ja Saxophon gespielt, oder?
2: Ich habe Saxophon gespielt,
0: genau.
2: Sollen
0: wir auch reinspielen? Ja, genau. Schön! Hey, schön. Schau mal, wie der Blasen hat, das Wendel. Hey, hey, hey. Schön. Ja. Ist das wirklich das Original von dieser CD?
2: Nein, Flavio, ich muss leider sagen, ich habe sie wirklich gesucht. Gestern Abend auch nochmal. Ich habe geschwitzt und alle CD Regal durchstöbert.
0: Ja, ich habe schon gedacht, das wäre zu professionell gewesen für einen kleinen Bub, oder?
2: Ja, ja, genau. Ich habe sie, glaube ich, bei meiner Mutter im Fall. Und meine Mutter ist in der Ferien.
0: Und ich habe ihr angeläutet, aber sie hat mir dann wirklich das feile Original geschickt. Jetzt haben wir es. Das klingt schon eher nach dem Sven, oder?
2: Ah, Flavio. Hi.
0: Schön. Das, Sven Ebding, wie alt bist du da gewesen, wo du spielst?
2: Wo wir die CD aufgenommen haben, bin ich 12 gewesen.
0: Ah ja, okay, dann bist du entschuldigt. Der ein oder andere Ton tönt ein bisschen falsch. Aber irgendwie gleich
2: CD, herzig. Man muss wirklich sagen, wir haben das unter recht professioneller Regie aufgenommen.
0: Ja, das klingt gut, das klingt gut. Aber gleich ein bisschen falsch. Ja, Sven, das war unsere Lehrerwoche gewesen. Wir können sie jetzt beenden.
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0: Party Nummer aus dem 77 von der Bonnie Tyler. Das ist euer Top-Boy-Sender mit den meisten 80 und 90er. Jetzt sind gerade 30 Minuten lang, ohne Unterbruch, grossartige Klassiker für den Feierabend.
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0: Aktuell in Niederglatz 26 Grad, Güttingen 28, Gottelfingen 30 Grad. Heute Nachmittag, da haben wir noch viel Sonnenstrahlen. Macht aber immer mehr zu. Gegen den späten Nachmittag dann kräftige Regenfälle mit Gewitter. Teils sogar mit Hagel zu rechnen. Temperaturen bis maximal 30 Grad.
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0: Und da gehen wir in unsere Verkehrszentrale zum Sven Häpting. Da tönt es und klopft es und tatscht ab. Das ist unglaublich. Sieht es wenigstens auf der Straße ein bisschen übersichtlicher
4: aus. Ja, dort haben wir auch einen Unfall gehabt in Zürich. Zwischen Leten und dem schönen Eichtunnel. Dann haben wir Stop & Go beim Gubrisch, Limmataler Kreuz und bei der Verzweigung Brüttisel. Dann stockt es auch bei der A4 Schaffhausen Richtung Thaingen. In Höhe Thaingen haben wir einen Zeitverlust bis zu 15 Minuten. Dann A15 Jona Richtung Hinwil, zwischen Hinwil und der Zürichstrasse. Dort haben wir ebenfalls Verkehrsüberlastung. Dann stockt es bei der Florastrasse Hinwil zwischen Uster-Ost in Oberuster und der Zürichstrasse Hinwil in beide Richtungen. Und für alle, die auf dem Weg Richtung Süden sind, A2 Luzern Richtung Gotthard. Zwischen Derfeld und Göschne, dort haben wir Verkehrsüberlastung. 11 Kilometer Stau, wir haben dort einen Zeitverlust von 1 Stunde und 50 Minuten. Empfohlen wird die Alternativroute via A13 San Bernardino-Tunnel.
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0: Das ist Radio Top, jetzt gerade 4 Uhr und da kommt eine wichtige Verkehrsmeldung rein, darum unterbrechen wir. Achtung, Gegenstände auf der 1, Zürich Richtung St. Gallen, zwischen Gossau und dem Rastplatz Wildhaus. Dort Gefahr. Es liegt offenbar ein Verkehrsschild auf der Strasse. Vorsicht auf der 1, Zürich Richtung St. Gallen, zwischen Gossau und dem Rastplatz Wildhaus. Dort liegt ein Verkehrsschild auf der Strasse. Wir sind gerade wieder zurück mit den meisten 80er und 90er. Unter anderem nach der 4 für euch, unter anderem Tina Turner mit dabei.
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6: Ich bin der Felix Haldimann. Wegen der anhaltenden Trockenheit gibt es in immer mehr Kantonen ein Feuerverbot. Ab heute gilt auch in den Kantonen Basel-Landschaft, St. Gallen und Glarus ein absolutes Feuerverbot. Gestern hatte auch der Kanton Uri jegliches Feuer auf dem Kantonsgebiet verboten. Insgesamt gilt nun in 10 Kantonen sowie im Fürstentum Liechtenstein ein absolutes Feuerverbot. Der Weg zum britischen Premierminister für Andy Burnham ist geebnet. Der ehemalige Bürgermeister von Greater Manchester ist heute am Sonderparteitag zum Vorsitzenden der britischen Regierungspartei Labour ernannt worden. König Charles wird am Montag den 56-jährigen Burnham zum neuen Premierminister küren. Burnham übernimmt das Amt von Keir Starmer. Die EU-Kommission hält an ihrem Ziel zur CO2-Reduktion bis 2040 fest. Sie kommt den Unternehmen allerdings entgegen. Diese sollen weniger zahlen müssen. Unternehmen müssen ihren CO2-Ausstoß in der EU grundsätzlich kompensieren, indem sie Zertifikate kaufen. Die Preise für diese Zertifikate sollen nun langsamer steigen als bisher vorgesehen. Teile der Industrie und einige Länder hatten Anpassungen gefordert, dies wegen der Konkurrenz außerhalb der EU und der hohen Energiepreise. Dominik Stricker scheidet als letzter Schweizer am Swiss Open in Gstaad aus. Der Berner verliert gegen den Kasachen Alexander Schewtschenko in 2 Sätzen. Stricker scheitert in Gstaad damit zum 4. Mal in den Achtelfinals.
0: Wetter. Niederstedt haben wir 27 Grad, Haperswil 29 und in Regensdorf 28 Grad. Jetzt teils noch sonnig, später vermehrt dicke Wolken und Gewitter möglich, teils sogar stark. Und auch mit Hagel ist die Rechner Maximaltemperatur um die 27 Grad.
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0: Die Übersicht mit dem Sven Ebding.
7: Genau, wir haben da immer noch Gegenstände auf der Fahrbahn. A1 Zürich Richtung St. Gallen zwischen Gossau und dem Rastplatz Wildhaus besteht Gefahr, weil dort ein Verkehrsschild auf der Fahrbahn liegt. Dann Stau wegen einem Unfall in Zürich zwischen Letten und dem schönen Eichtunnel, Stop and Go beim Gubrisch, beim Limmataler Kreuz und bei der Verzweigung Brütisäle. Dann stockt es auch bei der Florastrasse in Wil zwischen Oster-Ost in Oberoster und der Zürichstrasse in Wil in beide Richtungen. Und für alle, die auf dem Weg Richtung Süden sind, A2 Luzern Richtung Gotthard zwischen Erschfeld und Göschne, dort haben wir 11 Kilometer der Stau, ihr hattet einen Zeitverlust von bis zu 1 Stunde und 50 Minuten auf mehreren Abschnitten. Empfohlen wird die Alternativroute via A13 San Bernardino Tunnel.
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0: Wir haben es gerade gehört, ganz viel Stau auf der Nord-Süd-Achse vor dem Gotthard. Wie viel war es?
7: 11 Kilometer.
0: 11 Kilometer, das lohnt sich definitiv nicht. Lieber vielleicht ins Hotel ein bisschen ruhiger gehen, dort fein gehen, Nachtessen oder mal übernachten. Das wäre doch etwas. Und das erst noch auf unsere Kosten. Ich habe dann Gucci liegen. Leute da 0848 80 0088. Wenn ihr den wollt und gemütlich im Hotel ein bisschen ruhiger so einen Abend verbringen wollt, 0848 80 0088 ist meine Telefonnummer. Jetzt anrufen!
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0: Und mal schauen, wer ist da auf der Leitung? Mit wem spiele ich?
2: Hallo, das ist Miranda.
0: Miranda, schön, dich am Telefon zu haben.
2: Ja, danke. Wieso?
0: Ja, wo bist du unterwegs? Was machst du?
2: Jetzt bin ich gerade fertig geworden mit Arbeiten. Jetzt bin ich gerade auf dem Weg zum Gewaffe an meine Probe für die Tour für die Hochzeit machen.
0: Wow, du heiratest gleich?
2: Ja, also schon geheiratet, aber das Fest gibt es dann noch.
0: Ah, wunderbar. Und eben das erste Mal jetzt die Frisurdeko probieren, hä?
2: Ja, genau.
0: Okay, machst du etwas Spezielles?
2: Hey, muss ich mal noch schauen. Ich vertraue da voll meiner Coiffeuse.
0: Okay. Also, ja, dann viel Spass nachher beim Coiffeur. Machst du eine schöne Kopfmassage, das tut einmal noch gut.
2: Ja.
0: Und mal schauen, ob ich nach der Hochzeitsfeier dich noch in ein weiteres Hotel schicken darf. Zum Beispiel das Hotel Klierigi. Hat da einen Gutschein. Müsstest mir aber eine Frage richtig beantworten. Und zwar, ich behaupte Folgendes. Das Lied kennst du sicher, oder? You're my soul. Hat er auch gesagt, immer. Modern Talking, You're my heart, You're my soul. Und die sind ja jahrelang verstritten gewesen, der Dieter Bohlen und der Thomas Anders. Der Dieter Bohlen hat aber jetzt gerade gesagt, er wäre offen für ein Comeback. Und heute ist bekannt worden, dass auch der Thomas Anders dabei ist. Und jetzt gehen die beiden nächstes Jahr wieder auf Welttournee. Ist das wahr oder nicht wahr?
2: Ich hätte gesagt, ja.
0: Nein!
2: Oh, okay.
0: Das ist nicht wahr. Es ist richtig, dass der Dieter Bohlen im Podcast gesagt hat, er könnte sich das vorstellen. Aber heute hat der Thomas Anders gesagt, er sehe das anders.
2: Au, schade.
0: Ja, tut mir mega leid. Aber weißt du was, du bist ja jetzt geheiratet und hast ja schon alles Glück von der Welt, oder?
2: Ja, das ist so.
0: Eben, gell? Also, viel Spass beim Coiffeur. Gute Fahrt.
2: Danke.
0: Tut mir leid. Ja. Tschüss.
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0: Das ist Radio Top, 90 Minuten nach dem Pieri.
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0: Also ja, sie sind jetzt nicht im Pfadilager, muss ich sagen, sondern sie sind direkt bei mir im Studio eingetroffen, rechtzeitig, jetzt wo es da ein bisschen tröpfelt vor dem Studio. Bei mir, also Corina von der Abendshow und der Andi von der Morgenshow. Und ich muss sagen, seit ihr da sind, schmeckt es ein bisschen bei mir im Studio, muss ich sagen.
2: Kein Wunder, Flavio, kein Wunder. Es
0: schmeckt nicht mehr so frisch.
3: Ich bin auch nicht getuschen und du glaube auch nicht, gell?
2: Nein, wir ja, sind jetzt nur direkt so ein bisschen abgewaschen, muss ich ehrlich sagen.
0: Oh, ihr sind ja im grössten Pfadilager gewesen, Zionschwil vom Sendegebiet. Sagen wir mal schnell, wie war das Erlebnis so gewesen?
3: Oh, streng. Sehr streng, aber mega cool.
2: Eindrücklich. Mhm. Neu, weil wir sind beide noch nie in der Pfadi gewesen.
3: Ja, du hättest es gesehen, wenn wir ein Zelt aufbauen haben.
0: Ja, habe ich etwas auf Social Media mal gesehen.
3: Ja, ja, kann man wahrscheinlich immer noch anschauen. Ich weiß, ja, man sollte noch drauf sein, oder?
2: Es ist
3: eine Insta-Story.
0: So ein bisschen semi-professionell gewesen. Aber ich muss sagen, Corina sieht schon so ein bisschen aus wie so ein Pfadi-Mädchen, nicht?
2: Ja, genau. So in so einem beigen T-Shirt und so Hösli, Wanderschuhe habe ich noch angehabt.
0: So stelle ich mir das genau vor. Andi, du ein professionell im Radio Topkleid.
3: Absolut, ja, ja. Ich habe eine Werbung machen da. Wir haben natürlich eben auch gesendet von dort live, oder? Und darum habe ich natürlich da mich in schicke Zwirn gezwängt.
0: Du, aber ich habe ja gehört, es sei auch ein bisschen wie so ein bisschen im Gefängnis gewesen für euch zwei, oder?
3: Hey, wir sind einfach bewacht worden, dass man ja kein Seich erzählt. Also die schauen schon, dass man da nicht einfach ein bisschen umeinander stolpert und ein bisschen macht.
2: Nein,
3: es hat halt auch Kinder, gell? Also.
2: Wir haben keinen freien Lauf gehabt.
3: Ja, er hat uns aber auch alles ein bisschen gezeigt und so. Aber es ist halt schon, sie schauen schon, dass nicht einfach irgendwelche Fremde, die nicht Pfadi sind, da einfach zu den Kindern können. Ist ja eigentlich gut. Aber wir sind schon recht im Gefängnis gewesen. Ja, ja.
0: Und was nimmst du mit, Corina?
2: Hey, nächstes Mal gerne ein stabileres Zelt und ein bisschen besser aufbauen mit Matratzen, gutem Polster und ein bisschen mehr Schlaf.
0: Oder dann einfach wieder in ein Hotel, oder? Das ist vielleicht einfacher. Danke und gute Erholung euch. Schönes Wochenende.
4: Danke. 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

0: Das ist schon der Top. Einen wunderschönen Feierabend. Wir machen einen Ausblick aufs heutige Fernsehprogramm und nachher sind wir zurück mit dem 30 Minuten Nonstop Top Mix.
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0: Und wie immer um die Zeit, sagen wir euch, was auf Teletop zu sehen gibt heute Abend. Bei mir im Studio der Moderator Remo Kaufmann, jetzt noch im schönen, lässigen Sommeroutfit. Aber rechtzeitig auf den Hagel zieht er sich dann um, oder?
2: Also ich weiss nicht, ob es heute Abend auch hagelt.
0: Sollte ich kommen, ja.
2: Ah, wow, ach, danke für die Prognose.
0: Kannst du morgen nochmal berichten.
2: Ja, genau, weil es geht ja auch bei uns heute um das Gewitter gestern Abend allerdings. Die sind sehr stark gewesen, vor allem Region Winterthur. Hat Hagelkörner bis zu 3 cm Umfang gehabt. Ich weiss jetzt nicht, ob du es mitgekriegt hast, aber ein paar von euch haben es sicher gesehen. Wir haben hier spektakuläre Bilder und es hat natürlich auch zahlreiche Schäden gegeben, unter anderem auch in Thurgau. Und das extreme Wetter, der Sommer, sorgt auch zwei Felder für ein spezielles Bild. Der Fluss Thur ist nämlich plötzlich knallgrün. Wir zeigen warum und wir sagen auch, warum die Stapo Winterthur auf Ricardo ein 90er-Jahr-Wohnmobil versteigert. Wäre vielleicht auch etwas für dich. Du bist ja jetzt auch in dem Alter, wo man...
0: Ja, langsam anfangen.
2: Und ob und wie jetzt Diesenhofer Veranstalter vom Rheinfest, von der grössten Open-Air-Party von der Grenzregion Thurgau-Schaffhausen, sich auf mögliche Gewitter vorbereiten. Diese Party sollte nämlich das Wochenende stattfinden. Der Wetterbericht könnte in dieser guten Laune vielleicht noch einen Strich durch die Rechnung machen.
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0: Zerrenhof haben wir 29 Grad, Znassen 26 und Zöttwil an 28 Grad. Je nach Ort kann es im Verlauf gegen den Abend kräftige Regenfälle geben, teils mit starken Gewitter und sogar Hagel möglich. Temperaturen maximal 29 Grad.
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0: Wenn du bist vorher Wetter ausgesehen, hat ein bisschen getröpfelt, aber jetzt glaube ich wieder besser. Wenn
2: ist wieder besser Wetter, genau, absolut.
0: Besser ist aber nicht auf der Straße, oder?
2: Leider nicht, wir haben noch eine Gefahrmeldung, immer noch A1 Zürich Richtung St. Gallen zwischen Gossau und dem Rastplatz Wildhaus besteht Gefahr wegen Gegenständen auf der Fahrbahn. Es liegt in das Verkehrsschild. Dann Stau wegen einem Unfall in Zürich zwischen Letten und dem Schöneichtunnel. Unfall auch im Bezirk Oster-Relikerstrasse zwischen Relike und Riediken. In beide Richtungen gesperrt. Der Verkehr wird umgeleitet. Dann A4 Schaffhausen Richtung Winterthur zwischen Henkert und Winterthur Nord. Stau. Und auch bei der A4 Winterthur Richtung Schaffhausen zwischen Winterthur Nord und Henkert. Stop and Go beim Gubrist, wie immer, Limmataler Kreuz und bei der Verzweigung Brütisellen. Dann stockt es bei der Florastrasse in Wil zwischen Uster Ost in Oberuster und in der Zürichstrasse in Wil in beide Richtungen. Und für alle, die auf dem Weg Richtung Süden sind, A2 Luzern Richtung Gotthard zwischen Erschfeld und Göschne, da haben wir Verkehrsüberlastung 9 km Stau. Wir haben einen Zeitverlust von 1 Stunde und 30 Minuten. Empfohlen wird Alternativroute via A13 San Bernardino-Tunnel.
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0: the heat is on. Absolut, welcome to Miami, das ist der Tobo-Sender mit den meisten 80er und 90er, natürlich eine neue Stunde. Und da starten wir mit einem legendären Klassiker aus dem Jahr 1988, Gimme Hope, Joanna. Was für ein guter Lunensong an diesem Freitagabend.
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5: Ich bin der Felix Haldimann. Wegen der anhaltenden Trockenheit gibt es in immer mehr Kantonen ein Feuerverbot. Ab heute gilt auch in den Kantonen Basel-Landschaft, St. Gallen und Glarus ein absolutes Feuerverbot. Gestern hatte auch der Kanton Uri jegliches Feuer auf dem Kantonsgebiet verboten. Insgesamt gilt nun in 10 Kantonen sowie im Fürstentum Liechtenstein ein absolutes Feuerverbot. Der Weg zum britischen Premierminister für Andy Burnham ist geebnet. Der ehemalige Bürgermeister von Greater Manchester ist heute am Sonderparteitag zum Vorsitzenden der britischen Regierungspartei Labour ernannt worden. König Charles wird am Montag den 56-jährigen Burnham zum neuen Premierminister küren. Burnham übernimmt das Amt von Keir Starmer. Die EU-Kommission hält an ihrem Ziel zur CO2-Reduktion bis 2040 fest. Sie kommt den Unternehmen allerdings entgegen. Diese sollen weniger zahlen müssen. Unternehmen müssen ihren CO2-Ausstoß in der EU grundsätzlich kompensieren, indem sie Zertifikate kaufen. Die Preise für diese Zertifikate sollen nun langsamer steigen als bisher vorgesehen. Teile der Industrie und einige Länder hatten Anpassungen gefordert, dies wegen der Konkurrenz außerhalb der EU und der hohen Energiepreise. Dominik Stricker scheidet als letzter Schweizer am Swiss Open in Gstaad aus. Der Berner verliert gegen den Kasachen Alexander Schewtschenko in 2 Sätzen. Stricker scheitert in Gstaad damit zum 4. Mal in den Achtelfinals.
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0: Aktuell noch angenehm warm, 29 Grad in Herrenhof. Das nasse 26, die Villa der Limmat 28 Grad. Heute gegen den Abend kann es kräftige Regenfälle geben. Örtlich auch starke Gewitter und Hagel möglich.
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0: Die Übersicht mit dem Sven Ebding.
6: Wir haben noch einen Unfall beim Bezirk Uster. Rählikerstrasse zwischen Rählikon und Riedeke, beide Richtungen gesperrt. Der Verkehr wird dort umgeleitet. Ein A4 Schaffhausen Richtung Winterthur zwischen Tankert und Winterthur Nord, Stau. Und auch bei der A4 Winterthur Richtung Schaffhausen zwischen Winterthur Nord und Tankert. Stop and Go beim Gubri ist die Limmataler Kreuz und bei der Verzweigung Brütiseele. Dann stockt es auch bei der Florastrasse in Wil zwischen Uster Ost in Oberuster und Zürichstrasse in Wil in beide Richtungen. Und wenn ihr auf dem Weg Richtung Süden sind, A2 Luzern Richtung Gotthard zwischen Erschfeld und Göschne. Dort haben wir Verkehrsüberlastung 9 km Stau. Ich habe einen Zeitverlust von 1 Stunde 30 Minuten. Stau auf mehreren Abschnitten. Empfohlen die Alternativroute via A13 San Bernardino-Tunnel.
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0: 3 Minuten nach dem 5. So, jetzt habe ich es richtig gesehen. Flow or not Flow, wie war deine Woche eigentlich, Sven?
6: Sehr gut, ich habe Radio gemacht.
0: Ah, das ist immer schön.
6: Ja, ist immer im Flow.
0: Ich bin eigentlich auch mega im Flow, wie immer am Freitagabend. Habe aber etwas gelesen, was mich ein bisschen aus dem Flow rausgebracht hat.
6: Okay, sind
0: wir gespannt. Was es ist, das erfahren wir gerade in ein paar Minuten. Bis dahin, der Topmix aus 4 Jahrzehnten. Und der bringt uns definitiv im Flow, oder?
6: Absolut.
0: Ah, was für eine legendäre Nummer aus dem Jahr 1988 von Eddie Grant. Kimmy Hope, Joanna. Schönen Freitag.

0: 10 Minuten nach dem 5.
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0: Ja, ich bin ein bisschen nicht so im Flow. Ich habe diese Woche Zeitung gelesen und bin ein bisschen erstaunt gewesen. Das Restaurant bei mir um die Ecke in Zürich Altstädte, beim Hotel Spiergarten, hat müssen ihre LED-Tischlichtli auf dem Tisch von aussen abräumen, weil die Gewerbepolizei vorbeikommen ist. Was ist da los? Wo hat es brennt? Oder wo brennt es eben nicht mehr? Regula Bürgin, Direktorin vom Hotel Spiergarten in Zürich Altstädte.
2: Ja, da haben Sie recht, Herr Kamenzind. Tatsächlich ist Mitte April die Gewerbepolizei von der Stadt Zürich bei uns vorbeigekommen und hat uns unter Androhung von einer Strafanzeige gebeten, um unsere Lichterkette und Tischlichtli auf unseren Tisch auf der Terrasse sofort abzustellen.
0: Ja, ich habe ja auch so eins auf dem Balkon, aber der gilt zum Glück, das sieht es nicht. Es gibt nämlich einen Grund, warum man das muss abräumen, wie Sabrina Mechler, Projektleiterin Kommunikation vom Tiefbauamt von der Stadt Zürich, sagt.
3: Ja, im Leitfaden der Boulevard-Gastronomie ist festgehalten, dass keine elektrische Beleuchtung bei der Gastronomiebetrieb auf öffentlichem Grund stehen. Und der Grund dafür ist, dass man die Lichtverschmutzung eindämmen will, weil die auch an Flora und Fauna schädigen, wenn man nachts am Tag macht und auch Anwohnende stören.
0: Aber jetzt mal Hand aufs Herz, so ein kleines LED-Lämpchen, das stört doch nicht, oder?
3: Ich habe das verstanden, dass das auf Unverständnis stößt. Und die Stadt ist auch bemüht, um das zusammen mit den Gastronomieverbänden anzuschauen und dann eine Lösung zu finden bei der nächsten Überarbeitung von dem Leitfaden, die für alle verständlich ist.
0: Ja, können Sie das ein bisschen aber verstehen, Frau Bürgin?
2: Grundsätzlich bin ich dafür, dass man etwas gegen Lichtverschmutzung macht. Ich bin auch einverstanden, dass es gewisse Regelungen braucht, auch für Aussengastronomie. Entsprechend kann ich gewisse Sachen schon nachvollziehen. Den Entscheid kann ich schlecht nachvollziehen, weil das Licht wirklich so lokal ist. Ich glaube auch, dass die Regelung aus dem 2008 gilt, bezüglich der Lichterkette, dazumal schon nicht unbedingt richtig war. Im Weiteren glaube ich auch, dass man eine Regelung, die jetzt mittlerweile doch schon 18 Jahre alt ist, durchaus wieder mal zur Diskussion bringen darf.
0: Also, dann hofft man doch, dass da etwas geht und vielleicht verändert wird. Wissen Sie, Frau Bürgin, ich bin sogar für den Wärmepilz im Winter, oder? Also, Sie haben meine Stimme.
2: Wunderbar, danke, Kamenzind.
0: Ja, und jetzt sind Sie gewundert, was denken Sie dazu? Völlig übertrieben, die Stadt Zürich wieder mal am Durchbrennen, dass man die Lichtchen muss wegstellen. Oder verstehen Sie das? Ist das völlig okay? Geben Sie mir durch via Sprachnachricht direkt zu mir in das Studio via TopNow App.
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0: für eine legendäre Nummer. Kenne ich aus dem Film Rocky, 21 Minuten nach dem 5. Ein Song, den ihr vielleicht auch zum Auflaufen könnt brauchen, wenn ihr da hingeht.
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0: Ja, nicht nur das Wochenende, seit letztem Wochenende offen. Das Maisfeld. Ein Labyrinth ist aufgegangen. Claudia Frauenfelder, Betriebsleiterin, die mit ihrem Mann den Wielandhof führt. Wie muss man sich das Maisfeld oder das Labyrinth eben genau vorstellen?
2: Das Maisfeld ist eigentlich ein normales Maisfeld. Einfach mit der Ausnahme, dass es Wegtouren hat. Also es hat einige Sackgassen. Es hat aber auch 5 Pösten drin versteckt. Und unsere Besucher können, wenn sie im Voraus ein Billett kaufen, können sie durch das Maislabyrinth gehen und die Pösten finden und Aufgaben lösen.
0: Wie haben Sie das überhaupt gemacht? Ist da irgendwie kürzlich bei euch mal ein UFO gelandet und darum ist es jetzt so ein Labyrinth? Oder wie kommt das zustande?
2: Nein, mein Mann ist sehr ein innovativer Bauer und geht manchmal auch mal einen anderen Weg. Er hat schon lange so die Idee gehabt, dass er aus seinem Maisfeld mal ein Maislabyrinth machen möchte. Und jetzt haben wir das auf das Jahr umgesetzt.
0: Sehr cool. Also die Bilder, die sehen wirklich vielversprechend aus. Mega interessant. Habt ihr euch jetzt auch eigentlich schon mal verloren?
2: Ja, ich muss ehrlich zugeben. Also als ich die 5 Posten aufgestellt habe, habe ich wirklich gedacht, so, jetzt muss ich zu den Posten noch mal etwas deponieren. Und ich habe den nicht mehr gefunden. Und ich habe einen Plan in der Hand gehabt und gedacht, hey, nein, das kann jetzt nicht sein. Und dann habe ich, als ich den Posten gefunden habe, an einem anderen Ort, habe ich den gepackt. Und ich habe einmal selber schon ein Chaos gestiftet, nur bei den Vorbereitungen.
0: Uiuiui, das klingt aber kompliziert. Wenn man sich jetzt verläuft, kann ich dir anrufen und kommst du mich holen, oder wie ist das?
2: Nein, das Einzige, was wir sicher versprechen können, ist, dass wir vor der Ernte das Feld nach Vermisst absuchen. Aber vorher laufen wir nicht durch und suchen die Leute.
0: Okay, also das ist ja auch noch nie passiert bis jetzt und das bleibt auch sicher so. Da hat es sicher schon ein paar Eltern gegeben, die gesagt haben, du, haben mein Kind halt nicht mehr gefunden im Maisfeld, gell?
2: Ja, genau. Also mein Vater hat auch gesagt, du bei Hänsel und Gretel. Einmal die Kinder und die Erwachsenen können heim. Aber das ist jetzt also nicht die Idee bei uns.
0: Sehr schön. Hey, wir haben da noch Tickets liegen, schnell anrufen, wenn ihr dabei sein wollt. Das Maislabyrinth am Dorfrand von Henkert, 0848 80 0088. Wenn ihr auch mal durch das Maislabyrinth wollt, könnt ihr online Tickets lösen oder jetzt schnell anrufen, 0848 80 0088 oder könnt ihr

0: Schönen guten Abend, das ist euer Top. Jetzt geht 30 Minuten lang, ohne Unterbruch. Die meisten 80er, 90er, nur für euch. Passend für den Feierabend.
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0: Aktuell in Oberried 28 Grad zu Halden, 25 in Herblingen, schon dicke Wolken und 28 Grad. Und in dicken Wolken könnten hier und da auch kräftige Regenfälle geben, teils mit starken Gewitter und auch Hagel möglich. Temperaturen bis 29 Grad.
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0: Einiges los. Es stockt auf den üblichen Strecken. Dann haben wir einen Unfall auch im Bezirk Uster. Rellicherstrasse zwischen Rellichen und Rierichen in beiden Richtungen darum gesperrt. Der Verkehr wird dort umgeleitet. Auf der A4 Winterthur Richtung Schaffhausen zwischen Winterthur Nord und Henkart dort der Stau. Im Bezirk Uster haben wir die Rellicherstrasse und Rellichen auch dort in die andere Richtung gesperrt. Über den Seedamm brauchen wir Geduld. Dann stockt es bei der Florenstrasse in Wielen zwischen Uster-Ost und Oberuster bei der Zürichstrasse in beiden Richtungen. Stop und Go bei den üblichen Strecken wie beim Limmataler Kreuz Gubrist oder Verzweigung Brütisellen und dann auf der Nord-Süd-Achse vor dem Gotthard dort noch 7 km Stau. Brauchen eine Stunde und 10 Minuten länger auf mehr Abschnitt. Es wird empfohlen, via 13 im San Bernardino-Tunnel zu fahren. Alle unterwegs eine gute und sichere Fahrt.
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0: Schönen guten Abend, ihr seid genau auf der richtigen Welle. Glückwunsch dazu, das ist Radio Top kurz vor dem 6. Jetzt geht es zum nächsten News-Update. Und nachdem wir zurück mit den wichtigsten Meldungen hier bei uns im Sendegebiet. Nachher die meisten 80er und 90er, nur für euch, unter anderem mit dem Hit von der Shakira oder Matthew Wilder. 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
2: Ich bin der Felix Haldimann. Die Einführung des Verhüllungsverbots trifft meist Männer, zumindest im Raum Zürich, wie Zahlen der Stadtpolizei zeigen. Das vor anderthalb Jahren eingeführte Verhüllungsverbot richtete sich in erster Linie an Burkas. Nun zeigt sich aber, die Polizei büßte in Zürich fast nur vermummte Fußballfans. Die Stadt Zürcher Polizei büßte seit Inkrafttreten erst 4 Burka- oder Niqab-Trägerinnen. Gleichzeitig verzeigte sie über 80 vermummte Fußballfans. In Frankreich sind bei Unwettern 2 Menschen gestorben. Das berichtet der Sender France Info. Die Unwetter sorgten zudem für diverse Schäden. Wegen umgestürzten Leitungsmasten waren zeitweise über 50.000 Menschen ohne Strom. Zudem beschädigte Hagel hunderte Autos, Dächer und Weinberge. Die Schweiz hat ein Mitglied der italienischen Mafia 'Ndrangheta nach Italien ausgeliefert. Das teilt das Bundesamt für Justiz auf Anfrage der Nachrichtenagentur Keystone SDA mit. Der Mann wurde im Januar im Zürcher Oberland in Wetzikon festgenommen. Die Staatsanwaltschaft der süditalienischen Region Kalabrien suchte den Mann bereits seit 4 Jahren. Die italienische Polizei hat Durchsuchungen in den Hauptsitzen von 11 Luxusmarken durchgeführt, unter anderem bei Chanel und Bulgari. Die Firmen stehen im Verdacht, in Italien Subunternehmer beauftragt zu haben, chinesische Arbeiter auszubeuten, teilt die Mailänder Staatsanwaltschaft mit. Demnach haben die Arbeiter unter arbeitsrechtswidrigen Bedingungen gearbeitet und teilweise in unhygienischen Unterkünften gelebt.
3: Wetter. Im Nachhinein mit Temperaturen, zu Oberried 28 Grad, in Halden 25, Herblingen dickere Wolken, aber angenehm, 28 Grad. Heute Abend kann es teils kräftige Regenfälle mit Gewitter geben, teils sogar Hagel möglich, also ähnlich wie gestern. Muss aber nicht sein, am besten immer kurz in eure Region schauen, wo es gerade regnet oder hageln könnte.
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3: Immer noch einiges los. Zuerst mal natürlich die typischen Klassiker rund um den Gubrist, brauchen länger, oder beim Limmataler Kreuz. Dann immer noch ein Unfall beim Bezirk Kuster, bei der Relikerstrasse zwischen Reliken und Riediken. Dort in beide Richtungen gesperrt, der Verkehr wird umgeleitet. Auf der A4 Winterthur Richtung Schaffhausen zwischen Winterthur Nord und Henkart, dort stockt es. Und auch bei der Florastrasse in Wil zwischen Uster Ost und Oberuster, dort in beide Richtungen. Dann schauen wir noch ein bisschen weiter auf die Nord-Süd-Achse, für alle unterwegs richtig Italien und weiter. 6 km Stau vor dem Gotthardtunnel. Allen unterwegs eine gute und sichere Fahrt.
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3: Schön, gehen wir zusammen Richtung Wochenende und Feierabend geht es 3 Minuten nach dem 6 Uhr. Zeit, wenn es so trocken ist, um vielleicht den Grill anschmeissen. Kann ja nämlich sein, dass es später noch ein bisschen regnen kommt, je nachdem, wo wir unterwegs sind heute Abend. Jetzt geht's weiter mit dem Top-Mix aus 4 Jahrzehnten. Das hier ist der Matthew Wilder, ein Hit aus dem Jahr 1983. Mein Name ist Flavio, schönen Feierabend.

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1: Sven, in Belgien findet das Woche das nächste Formel-1-Rennen statt. Was kann man da erwarten?
2: Genau, es bleibt spannend. Der Rookie Kimi Antonelli führt die WM für Mercedes an. Doch sein komfortabler Vorsprung ist nach einem technischen Pech in Barcelona und Silverstone auf 25 Punkte geschrumpft. Dann ist Ferrari im Aufwind. Scuderia reitet auf einer Erfolgswelle. Nach dem Sieg von Lewis Hamilton in Barcelona und Charles Leclerc in Silverstone jagen sie jetzt Silberpfeil.
1: Und dann gibt es eine Hiobsbotschaft für den Champion.
2: Genau, der Weltmeister Lando Norris kassiert wegen einem Wechsel vom Motorteil eine Strafe von 10 Startplätzen. Im ersten Training hat Max Verstappen sich im Red Bull mit der Bestzeit von Hamilton und Leclerc durchgesetzt.
1: Wie sind die Wetterbedingungen in Belgien?
2: Ja, für das Wochenende gibt es wechselhafte Bedingungen und Regen. Typisch für die Ardennen, es bleibt ja im Rennen auch spannend drum. Sowieso ist die Formel 1 in Spa-Francorchamps wegen der legendären Kurvenkombination Orange legendär. Und fordert von den Fahrern viel Mut. Das Qualifying ist dann morgen Samstag um 4 Uhr in der Rennstart in Belgien, dann am Sonntag um 3 Uhr. Du siehst also, es bleibt spannend in der Formel 1.

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0: schönen Feierabend. Das ist ja der Top. Wir sind gerade wieder zurück mit den meisten 80er, 90er, 30 Minuten lang ohne Unterbruch.
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0: Zofe 26 Grad in Horn, 25 in Regensor, 25 Grad. Heute Abend kann es kräftige Regenfälle geben. Mit Gewitter, teils auch Hagel möglich. Wir haben Temperaturen, die auch recht angenehm sind, auch Abend noch um die 22 Grad.
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0: Wir haben einen Unfall im Bezirk Uster bei der Relikenstrasse zwischen der Relike und Riedike. Beide Richtungen, darum der gesperrte Verkehr, der wird umgeleitet. Dann die Winterthur, St. Gallenstrasse zwischen der Pflanzenhausschulstrasse und Winterthur. Bei der St. Gallen-Frauwaldstrasse in beide Richtungen auch gesperrt. Dort hat es umgestürzte Bäume. Der Verkehr wird umgeleitet statt auswärts via Pflanzenschulstrasse, statt einwärts via Thurgauer und Römerstrasse. Dann stockt es bei der Florenstrasse in Wil zwischen der Uster-Ost in Oberuster und der Zürichstrasse in beide Richtungen. Auf der 1 Nordring Zürich-Bern Richtung Nagallen beim Limmataler Kreuz und dem Gubrisch braucht es noch Geduld. Und auf der A2 Luzern Richtung Gotthard zwischen Amsteg und Göschenen noch 6 km Stau, brauchen etwa eine Stunde länger. All unterwegs eine gute und sichere Fahrt.
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0: Radio Toboy Sender mit den meisten 80er-90er, wie jeder da von Snap aus dem 1992, natürlich auch in der neuen Stunde dann wieder sogar nonstop ohne Unterbruch.
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12: Ich bin der Felix Haldimann. Die Einführung des Verhüllungsverbots trifft meist Männer, zumindest im Raum Zürich, wie Zahlen der Stadtpolizei zeigen. Das vor anderthalb Jahren eingeführte Verhüllungsverbot richtete sich in erster Linie an Burkas. Nun zeigt sich aber, die Polizei büßte in Zürich fast nur vermummte Fußballfans. Die Stadt Zürcher Polizei büßte seit Inkrafttreten erst 4 Burka- oder Niqab-Trägerinnen. Gleichzeitig verzeigte sie über 80 vermummte Fußballfans. In Frankreich sind bei Unwettern 2 Menschen gestorben. Das berichtet der Sender France Info. Die Unwetter sorgten zudem für diverse Schäden. Wegen umgestürzten Leitungsmasten waren zeitweise über 50.000 Menschen ohne Strom. Zudem beschädigte Hagel hunderte Autos, Dächer und Weinberge. Die Schweiz hat ein Mitglied der italienischen Mafia 'Ndrangheta nach Italien ausgeliefert. Das teilt das Bundesamt für Justiz auf Anfrage der Nachrichtenagentur Keystone SDA mit. Der Mann wurde im Januar im Zürcher Oberland in Wetzikon festgenommen. Die Staatsanwaltschaft der süditalienischen Region Kalabrien suchte den Mann bereits seit 4 Jahren. Die italienische Polizei hat Durchsuchungen in den Hauptsitzen von 11 Luxusmarken durchgeführt, unter anderem bei Chanel und Bulgari. Die Firmen stehen im Verdacht, in Italien Subunternehmer beauftragt zu haben, chinesische Arbeiter auszubeuten, teilt die Mailänder Staatsanwaltschaft mit. Demnach haben die Arbeiter unter arbeitsrechtswidrigen Bedingungen gearbeitet und teilweise in unhygienischen Unterkünften gelebt.
1: Wetter.
0: Oberstädte 25 Grad, Hallau ebenso 25 Grad, Oetwil am See 26 Grad. Je nach Ort kann es heute Abend kräftige Regenfälle geben mit Gewitter, teils auch Hagel. Wir haben aber immer noch angenehme Temperaturen, auch in der Nacht 20 bis 22 Grad. Morgen Samstag, dann am Morgen noch schön. Die Sonne zeigt sich, es ist aber auch immer wieder mit Gewitter zu rechnen. Gibt aber eine Kaltfront, darum ist die Schwüle so ein bisschen weg. Und auf die freue ich mich ehrlich gesagt schon ein bisschen. Denn es ist richtig drückend hier bei uns in den Büros.
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0: Ich habe noch 2 Meldungen. Ein Stock bei der Florastrasse in Wil zwischen Osterost und Oberoster. Dort bei der Zürichstrasse in beide Richtungen. Dann auf der A2 Luzern Richtung Gotthard zwischen Amsteg und Göschenen. 5 km Stau brauchen etwa 50 Minuten länger. Ich wünsche euch eine gute und sichere Fahrt.
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0: Ich verabschiede mich in 4 Abig. Mein Name ist Flavio. Wir hören uns morgen, morgen um 7 Uhr wieder. Und für die Nacht schwärmen wir schon morgen um 1. Ein Interview mit dem Haus erwartet euch da.

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0: und er ist endlich da bei unserer Sendung. Das erste Mal habe ich ihn irgendwo in Zürich getroffen, glaube ich, vor dem Rhein-Gebäude. Und dann sind wir zusammen auf der Bühne gewesen. Heute bist du da bei uns im Flowcast. Herzlich willkommen, Hausi.
1: Ich bin gerne auf Zürich gekommen. Hast du mich aufgezeichnet? Hast du lange nur gewartet, warten, bis ich gekommen bin, aber jetzt bin ich gerne.
0: Haben wir kämpfen, dass er bei uns
1: in der Sendung ist. Ja, ich komme nicht überall an, okay.
0: Schön bist du da. Von 1 bis 10, das ist immer die erste Frage, Hausi. Wie fest bist du im Flow?
1: 5.
0: 5?
1: Ja, 5.
0: Ich hätte jetzt gedacht, du bist immer auf 10.
1: Nein, ich bin 5. Ich bin 5 bis 8, okay. Ich bin nach Wien, komme von Genf her.
0: Hausi, ich habe bei dem Telefonat, das ich gemacht habe, zum Nikila, da habe ich gut zugelassen. Hast du gesagt, ich soll dir ein Möschli parat machen? Wolltest du mit oder ohne Alkohol?
1: Wenn es heißt, ein Schluck Alkohol ist immer gut. Ich lege immer den ohne Alkohol, das ist besser. Okay.
0: Ich habe jetzt gedacht, du nimmst sicher den mit.
1: Ja, gib mir einen Alkohol. Ist das ohne oder mit Alkohol?
0: Der ist mit.
1: Gib mir mit Alkohol. Dann
0: kann ich den ohne nehmen.
1: Du hast den ohne nehmen, jawohl.
0: Weißt du, ich Alkohol. Muss noch schauen, sonst stelle ich mir eine Frage. Also. Zum Wohl, Hausi, machen wir gerade auf.
1: Okay.
0: Oi, schau jetzt. Zum Wohl. Schön bist du da, Hausi.
1: Zum Wohl. Das ist Thurgauer Most. Das ist der beste Most vom Thurgau.
0: Habe ich doch gut.
1: Ganz gut.
0: Ist ja richtig, oder?
1: Wunderbar.
0: Hausi, erzähl mal schnell aus deiner Sicht, wie war der Hausi Leutenegger als Jugendlicher und junger Bub?
1: Gut, natürlich, wir sind aufgewachsen mit 8 Kindern. Ich bin auf 5. Stelle gekommen. Und der Vater hat jeden Sonntag in seine Kirche gejagt. Und nach dem Mittag musste ich beten, eine Stunde lang noch. Und ich bin dann viel alleine in den Wald raus. Ich habe gewusst, dorthin, ich bin ja im kleinen Ort aufgewachsen, im Bichelsee, Höfli bei Bichelsee. Das war eine ganz kleine Ortschaft gewesen. Und ich habe da schon als junger Bursch gewusst, ich gehe von da weg. Ich hatte eine andere Jugend, wir haben zu arbeiten daheim, wir haben ein paar Küken daheim. Der Vater hat uns immer angespannt am Samstag zum Arbeiten. Und es hat mir immer gestunken, klar. Aber als junger Bursch war ich sehr vielseitig. Ich habe gemuset. Wir haben von der Maus 30 Kappen bekommen. Ich habe Vögel studiert. Ich bin immer den Vögeln nachgeschaut, wo die Vögel sind. Die Vögel haben mich immer finanziert, die Vögel, die fliegen. Und ich war viel im Wald draussen mit 2-3 Kollegen und immer gesagt, wenn ich älter bin, ich mache jetzt noch die Lehre dahin, bin ich weg, gehe ich weg von da. Aber ich bin nie ruhig gehockt. Ich habe immer studiert und gemacht. Ich habe sehr viel gelesen. Ich habe alle Abenteuerbücher gelesen, die es gab, damals mal. Und ich habe viel gelesen und ich habe auch hier schon Radio gelesen. Ich habe gewusst, ich muss anders werden als die anderen, sonst versuche ich dahin versuchen. Meine Brüder sind ja alle geblieben. Sie sind 5 Buben, sind 3 Mädchen. Ich war der Einzige, der dann weggegangen ist von dahin. Also ich bin immer ein Tüftler gewesen. Ich habe immer studiert und immer gewusst, ich will die Welt sehen. Und ich habe die Welt dürfen sehen.
0: Du hast also schon früher gekannt, du musst eigentlich weg aus dem Thurgau raus und willst die Welt sehen. Habe ich das richtig gehört?
1: Das war einfach, weil alle dort hinten, wo die geboren sind, in Bichelsee, in Balterswil, sind alle am Morgen, die älteren Herren, die alten Männer, sind alle auf den Zug gesprungen. Am Morgen früher, mein Vater auch. Die haben alle in der Firma Sulz gearbeitet und neben ihnen zu Abend haben sie sich ein Bauernwerbchen durchführen. Und das war eine harte Jugend, es war keine einfache Geschichte dort mal. Aber ich habe gewusst, dass ich das nicht damit mache und dass ich weggehe. Ich wollte weg. Ich habe gewusst, wenn ich dahin bleibe, in dem Ortschaft, dann versuche ich. Dann passiert mir das wie allen anderen. Ich zähle ein paar Kinder auf, bleibe dort hinten und bleibe daheim und sehe nichts. Und ich habe gewusst, wenn ich die Lehre fertig habe, ich habe die Firma Grieser in Adorf die Lehre gemacht. Ich war kein guter Lehrbub, aber ich war nicht schlecht, ich war nicht gut, aber sie haben mich alle gern gehabt. Und ich habe Schwein gehabt. Ich bin aber sehr früh, ganz früh, ich war Kanzturner. Ich habe Turnfeste gewonnen, mit 18, 19 Jahren. Ich habe einen Vorteil gehabt, weil ich sportlich sehr talentiert war. Ich konnte alles machen. Ich konnte Ski fahren, ich war gut Leichtathlet und im Nationalturm war ich schon mit 19 Jahren Spitze.
0: Und dann habe ich noch gelesen, in deinem Buch steht das, in der Biografie, dein Vater war ein feiner Mensch, aber auch streng und launisch.
1: Der Vater hat es einfach gehabt. Wir sind 8 Kinder. Er hat geschafft, wir haben 4 Küken daheim. Jeden Morgen musste er auf der halben Serse auf den Zug nach Winterthur. Für die Firma Sulz war der Arbeiterzug. Er hat geschafft bis zum Abend um 5 Uhr. Und zum Abend um 5 Uhr ist er heimgekommen, wenn man schlecht gelohnt, wenn man gut gelohnt. Wenn sie ihn geärgert haben in der Bude, er war in der Gießerei, er war im Magazin, dann hat er auch die uns ausgelassen. Er war ein netter Mensch, aber sehr launisch. Und die Mutter war eine ganz wunderbare Frau. Die hat es immer wieder beruhigen. Der Vater war streng, sehr streng. Er hat einfach nur nicht links, nicht rechts geschaut, er hat geradeaus geschaut. Und wir Buben haben sie Spuren und wir müssen folgen. Und zwar waren sehr Schlichterlöscher. Und jeden Samstag haben wir sie arbeiten daheim, mit den Bauern, mit dem Wald raus müssen. Also, wir haben eine ganz strenge, eine schöne Jugend haben wir gehabt, aber eine ganz strenge Jugend.
0: Würdest du sagen, so rückblickend, hat dir das im Nachhinein die strenge Führung vielleicht auch vom Vater etwas mitgegeben auf den Weg? Vielleicht so ein bisschen den Ehrgeiz einer Firma, die du nachher geführt hast?
1: Ja, natürlich. Meine, der Vater, wo ich gegangen bin von daheim, die hat es gern gesehen. Wo ich gesagt habe, ich gehe nach Genf. Da hat er gesagt, er will tun. Er hat gesagt, Genf geht man nicht, das wird man verteufelt in Genf. Und sein Bruder war katholischer Geistlicher. Der ist extra mal heim und hat gesagt, Hans, du gehst nicht auf Genf runter. Jetzt hat es noch reformierte Leute. Du bist katholischer Zocher geworden. Jetzt gehst du nicht mehr in die Kirche. Du musst bei uns da bleiben, wo du hingehörst. Du gehörst ins Höflein. Leute nicht, gehen nicht fort. Die bleiben im Höflein. Aber ich habe dann einfach gewusst, dass ich gegangen und ich bin auch gegangen, aber nach der Lehre.
0: Und ist auch etwas geblieben noch von dem ganzen Katholismus, den du mitbekommen hast vom Vater?
1: Schau dir mal, ich bin ein gläubiger Mensch. Ich weiss, dass ein Glaube existiert. Ich glaube auch, ich gehe also an Kirche jeden Sonntag, wenn ich Zeit habe. Und der katholische Glaube oder überhaupt der Glaube hat mir sehr viel auf den Weg gegeben. Glauben wird ja erzogen, dass man ehrlich ist, dass man nicht stillt und nicht lügt. Es gibt viele Grundsätze, die Glaube uns mit auf den Weg gegeben hat. Und ich glaube, ich bin mir immer noch hoch. Ich glaube heute noch, dass etwas, dass wir einen Glauben haben. Ohne Glauben ist kein Leben.
0: Dann habe ich gelesen in deinem Buch, ihr habt nicht so einen guten Ruf gehabt in Michelsee, gell?
1: Das war ganz klar gewesen.
0: Das war wegen dem Grossvater gewesen.
1: Der Grossvater war ein Tyrann in dem Dörfli, ein Tyrann, der Grossvater. Ich habe ihn nicht mehr kennengelernt. Ich habe das Bub nicht mehr gesehen. Nein, das war ein Dorftyrann gewesen. Und der hat gemacht, was er wollte und befohlen, was er wollte. Und er war Jäger gewesen. Er war ein böser Mensch gewesen, auch mit dem Kind. Und darum hat man in unserem Dörfli, man hat uns noch gesagt, Zepplis. Weil der Grossvater hat Zeppli geheissen. Und mein Vater war der Jüngste, auch von 8 Kindern. Der hat mir am Zeppli gesagt. Er hat alles geheissen, hat einfach geheissen, eins von Zepplis. Und immer wenn etwas angestellt worden ist, wie irgendwo begleitwerkert worden ist im Dorf, hat Zepplisbuben, eins ist es immer von denen gewesen.
0: Und nachher bist du in die Lehre gekommen, Bauschlosser hast du gelernt, gell?
1: Ich habe in der Firma Grieser Bauschlosser gelernt. Das war eine wunderschöne Zeit, ich hatte ganz einen guten Lehrmeister. Und die Firma Grieser in Adorf war eine ganz feine Firma mit mir auch. Ich konnte den Sport treiben. Nein, ich habe Bauschlosser gelernt in der Firma Grieser in Adorf, jawohl.
0: Und dann später bist du auf das grosse, schöne Zürich gekommen als Vertreter?
1: Nein, das war erst nachher. Dann bin ich habe mit 19 Jahren in Basel den Turmfestkranz gemacht, den eidgenössischen. Und dann ist der Lehrmeister gekommen und hat gesagt, Hans, wird der Lehrmeister Oberturner, Kardinali Oberturner, Bruno Zehnder, hat gesagt, Hans, alle Kranzturner arbeiten die Firma Sulzer. Und dann bin ich die Firma Sulzer gekommen, dort war ein Generaldirektor gewesen, der hat Freude, einen Turner um sich herum gehabt, Herr Ehrensberger, Dr. Ehrensberger. Nach 2 Monaten arbeiten, dort ist er zu mir gekommen und hat gesagt, Hans, mit dir habe ich ganz grosse Pläne. Du musst in die Schule. Du musst eine Arbeitsschule mit mir zahlen. Du musst einfach am Montag, am Mittwoch und am Samstag in die Schule gehen. Aber am Abend. Nicht während des Arbeiten. Und dann habe ich gesagt, Herr Doktor, ich muss in die Rekrutenschule. Ich bin bei der Grenadier. Wo bist du? Ich habe bei der Grenadier. Er hat gesagt, eine ganz stolze Kompanie. Grenadier ist eine stolze Truppe. Mach gerne den Korporal und nachher fangen wir mit der Schule nachher an. Dann bin ich auch eingerückt. Am 20. Juli. Im 2060. Dann sind wir in der Nachtübung in Lausanne. In der Nachtübung, in der fünften Militärwoche, sind wir in der Nachtübung von einem betrunkenen Autofahrer, Dörffahrer angefahren worden. Einer ist sofort da gewesen, der Dörffahrer ist auch da gewesen, und ich habe überlebt mit Mühe und Not. Ich habe alles gebrochen, den Kiefer, den man brechen kann. Ich war lange im Spital gewesen, in Lausanne, in Lugano und nachher in Winterthur. Und bei der Rettung in die Firma hätte mich gleich zum Schuljagen, der Doktor Ehrensberger. Dann habe ich gesagt, nein, Herr Doktor, ich will nicht die Schule, ich muss das fertig machen. Ich will zur Polizei gehen und ich will Militärinstruktor werden, bin ich Grenadier. Dann hat er gesagt, Hans, mach die Rekrutenschule fertig und dann kommst du in unser Büro. Und dann, wenn ich die Rekrutenschule fertig gemacht habe, jetzt soll ich abverdienen, dann hat er mich in die Schule gejagt. dreimal in der Woche. Bin 19, ich war 3-mal, 20, 3-mal in der Schule. Da hat man gestunken. Und dann bin ich zum Ehrensberg in die Firma gegangen und hat gesagt, Herr Doktor, ich kann noch rechnen. Ich bin der beste Rechner von 30 Schülern, aber ich bin nicht dümmst vor allen, habe ich gesagt. Ich bin nicht dümmst vor allen. Nur der beste Rechner bin ich. Aber alle können Französisch und ich kann gerne nichts. Ich kann nur Deutsch. Ich möchte gerne auf Genf. Ins Menschland. Ich wollte weg. Mein Vater streng daheim. Dr. Ehrensberg, der hat kein Kind gehabt. Da wollte er mich annehmen. Er hat mich an seinen Sohn angeschaut. Dann hat er gesagt, Hans, im Weltland geht man nicht, da wird man verheiratet. Dann habe ich durchgestiert und dann hat er gesagt, gut, gehst du auf Genf runter, aber dort gehst du in die Firma Sulzer. Dann hat mich die Firma Sulzer geschickt nach Genf und sofort hat sie mich ausgebildet als Servicemonteur und hat sie eine Französischlehre tun, hat die Schule gegangen einmal in der Woche, bin nur einmal gegangen, zwei, drei Mal, hat gestunken. Und dann habe ich im Winter gesehen, habe ich müssen den Reich, er nicht wollen, dass ich auf den Bau gegangen als Heizungsmonteur. Er hat wollen, dass ich lehre Französisch so schnell wie möglich. Und haben müssen, der Reich als Heizungsmonteur, hat mich ausgebildet, habe ich müssen den reichen Leuten in die Kolonie in die Heizung flicken. Das war ganz ein kalter Winter gewesen. Und dort habe ich gesehen, wie die reichen Leute, die einfachen Leute empfangen. Am Norden hat es geheißen, Madame, les vies tout arrivés, bonne chauffeur, sie erklärt, machen sie keine Sauerordnung und hauen sie schnell, machen sie schnell wie möglich. Und etwa die hat es 5 Franken Trinkgeld gegeben. Und mit Stundenlohn ist es mal 3 Franken 40. Und dann habe ich gewusst, mein Leben wird nicht so enden. Dann hat mich der Ehrensberger jeden zweimal besucht. Kannst du Französisch? Kannst du Französisch? Ich dachte, ich lehre es, es geht, ich bin immer gegessen.
0: Hast mit du noch gelernt?
1: Ja, nicht so gut, aber hat es nicht gelernt. Aber ich bin nicht mehr gegessen mit dem, wenn er runtergekommen ist, bin ich gegessen, was Deutsch geredet haben. Ich bin nie in die Regal gegangen, wo gut Französisch geredet worden ist. Und dann hat ich sie eine Retour. Und dann habe ich 2 Skilehrer kennengelernt von Lech am Alberg, der Lindner Toni und der Bogner, Heinz. Und die haben sie mir gesagt, im November, ich konnte verlängern, vom 1. August bis Ende Jahr, ich habe Ehrensberg gesagt, Herr Ehrensberger, mein Französisch läuft noch nicht so. Ich könnte noch ein bisschen verlängern. Es hat mir gefallen, zu Genf. Ich war frei vom Vaterheim, ich hatte freies Leben. Ich sagte, nur noch 3 Monate, bis im Dezember, erst Jahr werden wir schon anfangen. Und dann habe ich die 2 Skilehrer kennen und habe gesagt, Hans, kannst du Ski laufen, Oberturna? Ich habe ein Turmfest in Genf, 2 Schweizer Turmfest gewonnen. Wir haben stark in Genf. Du Oberturna, kannst auch Ski laufen? Ich habe gut Ski. Ich bin Turnerskitage mal in der Langlauf 5. und Abfahrt 7. Ich sagte, gut, dann komme ich ins Gehäufe. Dann hatte ich keine Ski da gehabt. Dann sind wir im November, Dezember auf Chamonix. Die Skifahrer mit den 2 Skilehrern. Die sind nur auf Genf gekommen, die 2 Skilehrer. Das sind Österreicher gewesen. So mache ich Französisch lehren. Und die sind Anfang Dezember wieder zurückgegangen nach Lech an Alberg. Die sind einfach zuerst mal geschafft, Genf, oder 4 Monate. So mache ich Französisch lehren. Und dann sind die Skifahrer gesagt, du Hansel, du fährst ja super Ski. Was machst du im Winter? Dann habe ich gesagt, ja, ich rette die Firma Sulzer nach Winterthur. Nach Winterthur retour, haben sie gesagt, Hansel, komm mit uns. Mein Vater ist der Skilehrerpräsident. Du kannst Kinderschullehrer werden bei uns, Hilfsskilehrer, und kannst Hotel Lindnerhof, kannst du die Leute rausfahren mit Pferd und Schlitten. Ich habe es gleich verpackt, bin verschwunden. Lech am Alberg, meine Mutter hat das Pack bis zu daheim geholt. Lech am Alberg und anfangs Januar ist ein Herr Ehrensberg in die Abteilung gegangen. Ich hätte anfangen müssen zu arbeiten. Und er hat gesagt, wo ist denn mein Hans? Wo? Er ist nicht gekommen. Er hat auf Genf angerufen. Und dann hat er gesagt, er ist gegangen. Dann ist er ins Auto gekommen zu meiner Mutter heim nach Bichersee. Und er hat gesagt, wo ist denn der Hans? Wo? Ist er krank? Er hat gesagt, das ist am 15. Januar ungefähr. Er hat gesagt, nein, das ist im Skifahren in Lech am Alberg. Er hat gesagt, so, Frau Lüttenegger, tun Sie ihn ausrichten. Wenn er ausgestrahlt hat, und kein Geld mehr hat, soll sich bei mir melden. So ist es rausgekommen. Bin jetzt noch ohne Geld, ich habe nicht viel verdient. Und dann bin ich Vertreter geworden in Zürich.
0: Dann kommen die grossen Vertretergeschichten, die wir schon fast die meisten alle kennen.
1: Ja, okay. Dann bin ich Vertreter gewesen, ein halbes Jahr in Zürich, habe alles verkauft, Teppichschuhe, Mixer, Pfanne, alles. Und dann sehe ich einen Monteur, einen Schulkollegen, einen Militärkollegen von mir, der hockt im Bahnhofbüff in Wiel. Und sagt, was machst denn du? Sagt er, ja, ich bin Monteur für die Firma Bühler. Er hat jetzt 2 Jahre in Schweden aber geschafft. In Schweden. Und jetzt hat er einen dicken Zapfen verdient. Jetzt gehen wir ein Auto kaufen, ein Porsche, einen Sportwagen, und dann fahren wir durchs Dorf durch. Und dann den Ellbogen rausheben, dann musst du schauen, die Schabene auf ihr stehen. Was machst du denn? Du hast zu mir gesagt, dann gesagt, ich habe mich vertreten. Und er gesagt, Hausi, komm zur Firma Bühler Uzwil. Ich könnte so einen brauchen wie dich. Eine Woche später bin ich in den Zug gehockt, nach Holland, nach Leeuwarden. Das ist zuerst im Norden von Holland. Und ich habe als Monteur angefangen zu arbeiten, Firma Bühler. Und das erste Mal richtig Geld verdient.
0: Ich habe noch eine Frage dort als Vertreterjob, den du hast. Eben, du hast gesagt, du hättest ja alles verkauft, über Mixer und so weiter. Hat dir das Spass gemacht?
1: Ich habe mit dem schon angefangen. Ich habe sehr viel gelernt. Ich habe gelernt reden. Ich habe den Umgang gelernt mit den Leuten. Ich habe es können. Noch jemand, die hätte da einer gesagt, die jungen Huren, Trübel, wir haben immer geschafft, dass da den Frauen etwas andrehen. Also ich musste es hören. Aber ich möchte es nicht missen, ich habe die Leute hier kennengelernt. Ich habe sehr viel gelernt, ich habe nur ein halbes Jahr gemacht. Aber ich habe wahnsinnig viel gelernt dabei.
0: Du hast viel über Menschenkenntnisse gelernt, habe ich gelesen. Was hast du am ehesten mitgenommen? Oder kannst du ein Beispiel geben? Was hast du am ehesten aus dieser Zeit gelernt, wo du geblieben ist?
1: Du redest von den Leuten. Wenn jemand nicht gekauft hat, hat sie gesagt, er hat sie gelogen. Sie haben das Geld nicht da. Die Leute haben zu viel gelogen. Ich habe am meisten hier gelernt, dass die Leute lügen. Und dann habe ich nur noch angefangen zu glauben, was ich sehe. Ich sage allen Leuten, man darf nur noch glauben, was man sieht. Da habe ich am allermeisten gelernt, wie die Leute sind, wie die Leute lügen. Und wenn einer kein Geld hat und sagt, ich habe kein Geld, ist er ehrlich. Aber die meisten haben gesagt, ich habe es momentan auf der Seite, habe es abheben. Also ich habe sehr viel gelernt, mit den Leuten umzugehen. Und mit den Leuten können auch liegen.
0: Und wie hat der Haus reagiert, wenn einer gesagt hat, ich habe kein Geld da?
1: Nein, ich bin schnell zu Geld. Also gut, als Monteur bin ich schnell zu Geld gekommen, bin sehr schnell. Also ich habe sehr gut verdient als Monteur in Holland. Bin ein Jahr da gewesen und dann habe ich dort unten, habe ich nicht mehr turnen. Habe ich Fußball gespielt, Schutter in einer Krüppelmannschaft, nicht eine Nationalliga. In einer Krüppelmannschaft habe ich Schutter, in Leeuwarden. Und dort habe ich kennengelernt, den Junge von der grössten Konservfabrik, von der grössten Konservfabrik in Holland, der war bei uns in der Mannschaft im Goal. Ich habe mit dem angefreundet, bin mit dem, er hatte Sportwagen gehabt, aus dem Hiri, Emtschi, das war hier noch unheimlich gewesen. Mit dem bin ich jedes Wochenende, bin ich bei dem auf von Leeuwarden, ist es 100 Kilometer gewesen, nach Amsterdam. Mit dem Wochenende bin ich in Amsterdam gewesen, in Rotterdam, in Hamburg auf immer. Also ein wunderschönes Leben gehabt. Dick verdient. Viel verdient. Mit den Spesen, die ich hier hatte, wir haben 40 Gulden Spesen am Tag. Ein Zimmer hat 15 Gulden gekostet. 25 Gulden haben wir zu brauchen. Also ich habe gelernt, wie und natürlich hat es in Holland die schönsten Frauen gehabt.
0: Ich kann gerade sagen, Holland, wie ist das
1: gewesen? Wir sind ja verklemmt aufgewachsen. Von mir daheim sind wir verklemmt gewesen. Der Vater hat gesagt, Sex hat man erst, wenn man geheiratet ist und Kinder und solche Sachen. Dort ist die freie
0: Liebe. Ist der Knopf aufgegangen.
1: In Holland ist der Knopf aufgegangen und dort war freie Liebe. Es war meine schönste Zeit in Holland, ja.
0: Aber in Holland, also wir Jungen kennen ja Holland heute erstens mal von Frauen, von den Büffern, die es unten gibt, und vom Rauchen. Ist das dort zum Letzten so gewesen?
1: Also, Büffer habe ich nicht mehr kennenlernen. Da haben wir natürlich so Frauen in Auswahl gehabt. Ich bin in Leeuwarden, in Groningen oben, in Frieden. Ich kann Holland braten. Ich kann lecker Holland braten. Ich meine, wie Leeuwarden. Nein, ich bin in Holland oben, in Leeuwarden, sind mir vier Schweizer als Monteure, als Ausländer gewesen. Ich bin nur vier Ausländer gewesen, dort mal, im 63, 64. Wenn wir in die Bett bin, sind alle Frauen um uns gestanden. Oder? Wir sind da nicht schlecht ausgesehen. Und die grossen Holländer haben anders ausgesehen. Nein, wir haben es können, in Holland haben wir Bialetti gewesen, wir haben es können verlassen. Es war die schönste Zeit in meinem Leben in Holland. Und dann.
0: Aber das sind Frauen gewesen, die einfach dort gelebt
1: nein,
0: haben? Oder sind das?
1: Das sind meine,
0: oder haben die Dienste dir angeboten?
1: Das sind Junge, das sind Holländerinnen gewesen, die dort geschafft haben, okay. Die im Büro geschafft haben. Krankenschwestern. Die sind uns nachgelaufen.
0: Die haben ja, ich habe gesehen oder gelesen, da haben Minimum 5 Stück ins Hotel angelüht, oder?
1: Ja, bis 10 Stück. Nein, das haben wir doch nicht übertrieben. Da habe ich alle Tage neu da gestanden. Das ist ganz klar. Ich habe gelebt wie ein Saus und Braus. Und das war dann zum Verhängnis gekommen. Weil der Chef, den ich kannte, hat mir das nicht so passt. Also zuerst bin ich zum Hotel rausgegangen, Weil Hotti mir gesagt hat, er ist eifersüchtig, ich darf nicht mehr Frauen im Hotel mit heimnehmen. Okay. Aber dann hatte ich Pech gehabt, weil sie ist dann eine Barmaid umgebracht, was steht in meinem Buch, eine Barmaid umgebracht worden. Und ich habe nichts zu tun mit ihr, aber ihre Mann hat gesagt, sie hätte mit mir Verkehr. Klar, ich mit dieser Frau Verkehr. Das war eine Barmaid, eine gute, mit Pöppin. Die hat sich einen Tag eingesperrt, das war ganz brutal. Und dann ist herausgekommen, dass ihre Mann war. Und dann ist natürlich ein schlechter Bericht geworden. Mein Chef hat geschrieben, nach der Firma Bühler Utzfeld, dass ich da ein Playboy-Leben treibe. Schaffen können wir mir nichts vorwerfen. Aber ich sage, jede Nacht sage ich mit Frau Utzfeld unterwegs, im Nachtleben rein. Und in dem Moment hat mich der Holländer, der Junge, den ich kennengelernt habe, gesagt, habe ich ihm das erzählt. Am Abend. Ich sagte, du Hans, ist gerade gut. Wir brauchen in Jamaika, haben wir Plantagenfelder. Und dort hat der Monteur dort unten, der die Rohrleitung macht für Spritzanlagen, hat es beibrochen. Das würde ich etwas für dich. Ich sagte, okay. Und dann bin ich drei Wochen später schon fliegen gekommen. Das war eine lange Reise gewesen. Schiphol, Nassau, New York, Jamaika und dort fünf Stunden in den Bergen. Und in 3 Monaten habe ich die Leitung verleiht mit ein paar Schwarzen und bin 3 Monate in Jamaika. Das war eine wunderschöne Zeit gewesen. Aber dann habe ich, bevor ich gegangen bin, meine erste Frau kennengelernt. Die ist leider gestorben vor 12 Jahren. Die hat mir einen bösen Brief geschrieben und gesagt, entweder kommst du retour oder musst du nicht mehr anrufen. Und dann bin ich retour gekommen.
0: Du hast gehört?
1: Ja, ich habe auch bei den 45 geworden. Der Bruno, mein Bruder, war bei der Polizei, auch Kantonspolizei. Der hat geschwärmt von der Polizei. Und ich wusste, es ist der letzte Termin für die Polizei.
0: Also 24 bist du da?
1: Ja, ich war 25, das ist der letzte Termin. Ja. Dann bin ich heimgekommen. Und dann habe ich einfach gedacht, ich probiere eine Firma zu gründen. Und habe die Firma gegründet und es hat gemacht. Wumm, ist es gelaufen. Jawohl.
0: Zu dem kommen wir zu der Firma. Was mich noch interessiert hat, du warst in Holland in U-Haft im Gefängnis.
1: Ja, auch da.
0: Ist das eine schlimme Zeit? Wie war das hier zu machen?
1: Also ich glaube, die armen Teufel, die untersuchungshaft sind in der Schweiz, sind ein paar, ist auch ganz Bekannte von mir, untersuchungshaft sind, wo man gerne passt, es passt mir gerne, dass der so lange nicht einsperren und man kann ja nicht beweisen. Aber eine Untersuchungshaft ist sehr streng. Sie haben mich angebunden, geholt und haben mir zuerst einmal also links und rechts eine bängelt, das ist ganz klar, das ist die Mode dort unten so. Sie hat sich noch eine schwer entschuldigt, das ist ganz klar, aber einen Tag lang so in einem kurzen, kleinen Zimmer rein zu sein, das ist Mord.
0: Ja. Das glaube ich dir.
1: Ja, anderthalb Tage. Sie haben mich schon verhört. Und dann plötzlich gemerkt, verhört und aufgehört, dass ich aufgekommen und gesagt, Entschuldigung, haben wir das Mittagessen gezahlt und gesagt, wir haben das Recht verwischt. Tut uns sehr leid. Aber anderthalb Tage lang. Nein, das ist grausam.
0: Ist das ab und zu noch aufgekommen oder hast du das schnell vergessen gehabt, das Erlebnis?
1: Ich habe es selber vergessen. Nein, natürlich, ich habe es selber vergessen. Ich habe mal im Militär auch 5 Tage scharfer gehabt, wegen Gefängnisbeweigerung. Im Militär.
0: Aber das war nichts gegenüber Holland, oder?
1: Aber fünf Tage war auch etwas gewesen. Nur in Holland ist natürlich jede Stunde hat sie mich aufgeholt zum Verhören wieder. Dann wollte ich wissen, an dem Tag, wo die Frau umgebracht worden ist, bin ich in Holland gewesen, in Holland oben, in Amsterdam oben gekocht. In Amsterdam. Und habe nicht mehr genau gewusst, wo ich geschlafen habe. Dann habe ich nicht mehr gewusst, wo ich da umeinander getrieben habe, in Amsterdam oben. Und mein Kollege ist leider erst 3 Tage später retourgekommen. Der hat keinen Beweis, dass ich mit ihm gewesen bin. Aber anderthalb Tage ist brutal. Das ist das Brutalste. Also, Untersuchung gesagt, anderthalb Tage. Aber nachher habe ich entschuldigt, haben wir ein wunderschönes Essen gezahlt und ich habe sehr viel gelernt.
0: Sehr schön. Zum Glück bist du es auch nicht gewesen, sonst wärst du nicht da, auch
1: in der Nähe.
0: Und dann bist du eben nach Jamaika, bist glaub, kurz auf Hamburg, einen kleinen Abstecher und nachher bist du in die Schweiz gekommen. Da habe ich gelesen, eine kleine Krise hast du dort als Jugendlicher gehabt. Du hast nicht genau gewusst, was soll ich jetzt machen?
1: Natürlich, wenn du in jungen Jahren hast, du studierst, wir sind aus einfachem Verhältnis. Hat auch schon reiche Leute gegeben. Das ist schon ein Leben. Oder du weißt, wir sind 8 Kinder daheim. Und alle hocken daheim ums Haus herum. Es geht niemand fort. Ich bin an 15 Stellen gekommen. Und du weißt, du bist niemand. Es kann Vermögen nicht einmal in das Bauerngewerbe gehabt. Und ein paar Kühe, ein paar Küngel, ein paar Hese, ein paar, ein paar Hunde. Aber sonst haben wir nichts gehabt. Man studiert dann schon ein bisschen. Und natürlich, weil ich dann in Österreich gewesen, bin retour gekommen, ohne Job und ohne Geld. Ich habe nichts verdient in Holland, in Österreich raus. Ich habe es aber schön gehabt, ich habe viel gelernt dabei. Aber ich bin retour gekommen in Österreich ohne Geld. Und dann bin ich da. Und dann war der Kollege durch mit dem einen Austin Hilli oder Entschen und sagt, hallo, Hausi, du weißt, wie es dir geht. Ich bin bei der Firma Bühler 2 Jahre in Schweden oben gewesen. Weißt du, die Schäfer nicht oben. Und die Kohle, die ich auf der Seite habe, ich ging in Emtschi gekauft, ein Traum gewesen, oft ein Sportwagen. Das tut mich schon ein bisschen beängstigen. Aber dann habe ich Glück gehabt, habe mich bei den Bühler angemeldet und Bühler hat mich sofort auf Holland aufgetan. Und Holland war mir das Paradies gewesen. Es war mein Paradies gewesen. Ich habe 9 Stunden geschafft am Tag, abends habe ich keinen Vater rum, der gewartet und heimkommt. Keine Mutter, die immer Angst gehabt, kein Sport heim. Der Vater täubel ich wieder. Frei. Ein freier Mensch und genug Geld im Sack. Genug Geld. Der Lohn in der Schweiz. Das sind 1000 Schweizer Franken. Das war so ein Krisenlohn, wo die Schweiz gezahlt worden ist. Und die Späße, die ich kam, die 40 oder 38 Gulden, habe ich gelebt wie ein König. Holland ist für mich, und Knopf auftun.
0: Nicht nur bei den Frauen.
1: Nein, ist zum Beispiel, Damenwahl heißt Krippeldanz in Holländisch. Es war in der Saal 200 Leute, Krippeldanz, da alle 10 Tanz, Krippeldanz, Krippeldanz. Da sind alle auf mich los. Das war schon herrlich. Wenn die alle Winkel holen kommen, dann ist es nein, es ist natürlich schon so schön, obwohl ich eine große Karriere gemacht habe. Das Jahr Holland war für mich das Schönste. Gewesen. Und die Jamaika, die wurde auf die Welt gekommen. Aber 3 Monate weg. Ja.
0: Und dann bist du eben da zurück in die Schweiz gekommen und hast die Firma gegründet.
1: Ja, ja.
0: Und die ist ja rasant durch die Hölle. Die ist ja wahnsinnig schnell erfolgreich geworden.
1: Es ist natürlich, ich muss einfach das sagen, ich bin genau wie die Zeit hineingekommen. Erstens habe ich etwas erlebt schon. Ich habe meine Arbeit, die wir geschafft haben, die Leute ein Vorbild können sehen, weil der Haus hat etwas gemacht. Ich habe dann wieder gleiche Zeit Turmfeste gegeben. Ich habe die Firma aufgebaut und habe 2 Turmfeste gegeben, den Nationalturnen wieder. Ich habe die Firma aufgebaut, Geschäft und Sporttreiben neben dir. Und es ist einfach dagegen gelaufen. Und meine Kunden haben mir so erzählt. Die grosse Kunde ist sonst schon irgendwo gewesen. Mich hat 4 Firmen zum Millionär gemacht in einem Jahr. In fünf Jahren. Das ist Zürcher Neuburg, Firestone Prattelen, Sieben Monte und St. Wendberg Daingen. Schaffhausen nicht hören, ihr wisst ja das. Jetzt habe ich ganz große Geld. Es sind 5 Jahre gebraucht, zum Millionär zu werden. Und meine Leute, meine Freunde, meine Kollegen, der Bernhard Emporio, alle, die mir geschafft haben, die sind

0: riesige Beträge gezahlt. Ich bin nie bewusst gekommen. Die Kunden haben mich sofort gezahlt. Ich habe ihm gesagt, schau mal, ich mache alles in den Service für euch, aber ihr müsst mich schnell zahlen. Ich habe gezählt, aber das Geld habe. Und die haben das alles eingehalten. Nein, ich hatte auch ein riesiges Glück gehabt. Ich hatte die besten Leute um mich herum. Ich hatte den Bernhard Emporio, den Walter Marti, wie die alle geheissen haben, den Markus Zitzer. Jetzt ist er ja, der ist der Generaldirektor, ist der Urs Vögeli jetzt. Der Vögeli ist 10 Jahre bei mir. Der führt jetzt die Firma, Urs Vögeli. Ich hatte Glück gehabt. Ich habe immer um mich die besten Leute gesammelt. Man kann nicht alleine so einen Erfolg haben. Es braucht Assistenten, die dir helfen zum Erfolg. Und wenn die Leute, die dir helfen, muss man anständig sein. Man wird nie sagen, der Haus war ein Geizig. Ich war mit anderen Grossen.
1: Und wo denn du die Firma gegründet hast, hast du einen Plan oder ein Ziel, dass ich mit dem viel Geld mache?
0: Nein. Das ist ja das.
1: Du hast es einfach mal gemacht.
0: Ich habe gedacht, so 10, 20 Mann zu haben und die Firma, so eine Firma, die kann leben, gut kann leben, kann mal heiraten zwischen denen. Also eine Frau, eine Freundin kann es geben, die auch mal geheiratet werden wollte. Dann ich denke, das ist lange. Aber dann, Süscha Neuenburg hat brennt Ende, Anfang der 60er Jahre. Da ist die ganze Fabrik neu umgebaut worden. Und ich habe selber ein halbes Jahr mitgearbeitet. Der Chef kam und hat gesagt, Herr Lüttner, ich muss mal zwei Mann haben, wie Sie sind. Sie sind Spezialist, ich will nie mehr gehen. Dann habe ich meine Kollegen geholt, einem der anderen. Dann habe ich plötzlich 30 Mann alleine gehabt. Und der hat das anderen erzählt. Ringelum war es Neuenburg, Neuenburg oben. Er war im Gewerbeverein Neuenburg und hat gesagt, ich habe einen gefunden, der bringt mich, oder das war alles im Wund, der bringt mir die besten Deutschschweizer da rauf. Dann ist Brünecker, dann ist daraufhin Reicher, ist ein Boot um die anderen gekommen und die haben mich so verzahlt und ich habe die Leute gefunden. Ich habe die Leute können anbinden, dort hat der Mann verdient 5 Franken die Stunde. Ich habe 6 Franken gezahlt. Aber ich habe meinen Monteuren können pro Tag noch 20 Franken Spesen geben. Der Kunde hat mir 20 Franken von einem Monteur als Deplatz eine Spesen zahlt. Eine Spesen. Dann automatisch 20 Franken kann ich nicht anbinden. Sind ich gekommen. Ich hatte Revisionen gehabt. Viscose, Luzern haben mir Auftrag gegeben, 50 Monteure für Revisionen, alles. Habe ich ins Rad gemacht, suche Leute. Im Kastanienbaum, ich treffe am Montag, am Freitag, um 12 Uhr, essen, zahlt von mir, also Servalasalat und Zeug. Und ich sitze ganz, ganz, und zahle ich Spesen, 20 Franken pro Tag, neben dem Lohn. Das war ein ganz Kastanienbaum voll Leute. Nein, das ist einfach, die Leute zu finden, dort, man ist gekehrt, um Qualität. Und jeder hat zum anderen gesagt, du gehst zum Haus hin, der zahlt einen riesen Lohn und dann kommt die Kohle rüber, da musst du nicht auf die Zelte warten. Ich bin immer Millimeter genau gewesen. Ich bin ganz genau ein Mensch im Zahlen. Ich habe nie Betriebe gehabt. Ich habe nie Kredit gehabt. Ich habe nie Kredit im Leben. Ich bin schnell reich geworden. Aber wichtig war, die Leute haben das Vertrauen gehabt zu mir.
1: Aber weißt du, um etwas noch mitnehmen, der Zuhörerinnen und Zuhörer? Ich habe das Gefühl, heute ist alles so strukturiert. Man hat Strategie, das siehst auch du in deiner Firma. Bei dir habe ich das Gefühl, der Hausi, der hat einfach mal gemacht. Einfach ohne Plan, einfach mal durchgezogen.
0: Ja, gut, das geht heute auch nicht mehr. Meine für, Firma für eine Reihe will heute nicht mehr lange. Jeden anderen Schritt will nicht mehr lange.
1: Ja, hast du einfach aus dem Buch
0: rausgeführt? Nein, ich habe die Leute zusammengetrieben und dann habe ich sie dann gesehen. Und ich war auch für junge Leute ein Vater gewesen, obwohl ich sehr jung war. Ich habe nicht geschaut. Ich habe einfach gemacht. Ich habe die Leute nachgenommen. Und wenn einer ein Problem gehabt mit der Firma, habe ich gesagt, wo hast du die Probleme? Ich habe der Frau dann ein Geld gegeben oder irgendwelche geholfen. Das kann man heute nicht mehr, das wird heute nicht mehr gehen. Heute ist eine andere Welt. Nein, das geht nicht mehr. Ich bin ja pensioniert. Ich bin ja ein älterer Herr geworden. Ich tue noch nicht, nein, das geht heute nicht mehr, nein.
1: Also, du hast es wirklich einfach mal gemacht. Hast du noch Berater gehabt oder Leute, die ein bisschen Struktur reingebracht haben, oder wie ist das gewesen?
0: Gut, natürlich. Treuhänder ist, habe ich immer die besten Treuhänder gehabt. Ich hatte gerade den besten Treuhänder am Anfang gehabt. Der ist ein Freund geworden von mir, leider so lange gestorben. Ich habe immer ganz gute Treuhänder gehabt. Gute Treuhänder, die gesagt haben, das hat, Treuhand hat man seine Stimme bei uns. Die Buchhaltung hat Millimeter lang gestimmt. Was am Staat gehört, haben wir am Staat gegeben. Wir haben dann nicht gemerkt gemacht. In dieser Hinsicht, aber Firmenführerei, nein, das habe ich so gemacht, wie ich wollte. Aber meine Kollegen, die mich umgekommen sind, die zu mir auf der Baustelle waren, die habe ich noch ins Büro geholt. Die haben noch in die Firma geführt. Ich habe überall ganz

0: Schweizer Beruf bauen. Und immer die führenden Leute, die lange bei mir sind, habe ich zu mir geholt. Ein Truppmann, Marcel von Basel. Ich habe die alle geholt, die guten Leute. Benny Schneider von Wielenwohnabend, der Benny Borio, der Walter Mart. Ich habe alle die Kollegen. Das sind alles einfache Leute, die Handwerker gelernt haben. Aber als ich gemerkt habe, dass das nicht mehr langt, habe ich verschiedene Leute geholt. Und plötzlich merkt, das lange nicht mehr. Da brauchst du verschiedene Leute, die kaufmännisch besser daraus kommen. Und die habe ich mir aber geholt.
1: Und das war für dich kein Problem, dass andere neben dir gehabt, die gescheiter waren? Du ja auch gern.
0: Schau einmal, jeder Mensch muss Intelligenz, hat eine Intelligenz. Man muss herausfinden, wo er intelligent ist. Wichtig ist, jeder Mensch hat eine Qualität. Ganz gescheite Leute haben keinen Erfolg im Leben, weißt du wieso? Weil sie das Falsche machen. Das ist es. Wichtig ist im Leben, wenn man herausfindet, wo man Kapazität ist. Und das ist das einzig Schwierige. So viele verschiedene Kollegen kamen, die kommen zu nie gebracht haben, weil sie einfach das Falsche gemacht haben.
1: Wie findet man das raus? Was würdest du sagen? Du sagst selber,
0: das ist schwierig. Natürlich, ich habe so viel Erfahrung gehabt, gemerkt durch so, oder, da lernt man nicht hinter dem KBB hin oder hinter dem Höchstchen hin. Ich bin mit 19 Jahren zum weg von der Heime. Ich habe mein Leben selber gestalten. Ich wollte Erfolg haben. Ich habe Sport Erfolg haben. Ich will geschäftlich Erfolg haben und ich will reich werden. Voilà.
1: Was ist für dich Erfolg?
0: Erfolg ist Erfolg, wenn man. Erfolg ist für mich eine Leiter. Wenn man die Leiter aufgeht, das ist Erfolg. Wenn du Erfolg hast, alle Leute wissen, du hast Erfolg. Dann gehst du eine Leiter auf. Sie rufen auf. Im ersten Windstoß, alle, die gerufen haben, die dich beraten wollen. Es hat tausende Berater, die ich herumgekommen habe, ich wollte beraten. Das ist ganz klar, ich habe nicht gelassen. Aber die habe ich nicht zugelassen, aber den Rechten. Sobald du gehst auf den Leiter auf und alle schreien, du bist der Größte, du bist der Beste, du bist der Schönste. Und beim ersten Sturm, alle, die die Leiter haben, im ersten Sturm, sind 50% schon nicht mehr da. Du musst einfach eins wissen, man muss alleine, man kann mal eine Meinung fragen, man muss alleine entscheiden, was gut ist. Das muss man merken. Ich kann schon beraten, um mich herum. Aber schlussendlich muss man das machen, was man übersorgen kann. Klar kann man mal ablassen, vereinen lassen, aber ich habe meist gemacht, was ich wollte.
1: Und wie hast du für dich herausgefunden, was der richtige Weg ist, was dich zufrieden macht?
0: Gut, es ist ja so. Ein Mensch wie ich, der Erfolg gesucht hat, ist nie ganz zufrieden. Ich bin nie ganz zufrieden. Ich bin glücklich gewesen, vielleicht. Zufrieden so, aber nicht, nie ganz zufrieden. Man sieht natürlich auch, dass man auch Fehler gemacht hat. Und Joni, ich glaube, hat keine Fehler gemacht. Hat auch Fehler gemacht im Leben.
1: Zum Beispiel?
0: Ja, gut, okay. Aber ich habe ja mal einem nicht vertraut. Wo ich jetzt vertraue. Oh nein, jetzt will ich vertrauen, was Vertrauen will geben. Aber Gottes Namen, wenn du Erfolg hast, dann ist ein Haufen Leute, wo um dich herum sind, wo die mit beraten und die alle mit mitkassieren, natürlich, ganz klar. Ich habe zum Beispiel vor 2-3 Jahren, da kommen viele Briefe über, Herr Lötnecker, geben Sie uns 5 Millionen, wir haben in einem Jahr 10 Millionen Retter. Das ist eigentlich, komme ich auch über.
1: Was machst du mit denen? Du hast Räder?
0: Nein, nicht. Vorhin haben wir geschrieben, heute immer gerne machen. Wenn Sie uns gerne, ich will es gerne nicht mehr lesen. Ich habe meiner Sekretärin gesagt, tu mir noch das zeigen, wo mir Spass macht. Ich bin jetzt im Alter, das andere will ich gerne nicht mehr sehen. Ja, wo mir Spass macht, wo mir Freude macht.
1: Und es macht so Freude und Spass? Welchen Brief muss ich am Haus schreiben, damit er mir beantwortet?
0: Du musst mir Freude machen. Du sagst, komm auf Zürich rauf. Ich habe einen Ort im Landhaus, ist eine gute Metzgete, mit einer guten Leberwurst und Bratwurst. Dann komme ich so. Das macht mir Freude.
1: Das klingt ja ganz einfach.
0: Ja, es ist einfach geworden. Ich meine, man darf nicht mehr viele Pläne haben. Ich habe ja meine Firma ist über 50 Jahre alt. Wir haben 50 Jahre Erfolg gehabt. Das ist nicht mehr das Wichtigste. Im Leben, wenn man älter wird wie ich, ist es nur noch Gesundheit. Das Wegsehen. Die paar Jahre, die am bleiben, noch können gut durchheben. Aber einmal hört auch der Erfolgszwang hört auf. Ich stehe nicht mehr, zum Beispiel, Monika Kehle hat in 2 Wochen ihren Abend wieder, der Privalon. Ist jetzt auch im Alter, Der Elan, den die Frau Monika Kehling noch mitbringt, ich bin erstaunlich. Ich bin einfach erstaunlich. Auch eine Powerfrau, die einfach auch. Ich habe gerne Powerleute, aber ich bin nicht mehr der Mann, wo es einfach. Ich will einfach gesund übertrunken kommen und ein bisschen lustig haben. Und das Glück habe ich, wohne in ein paar schönen Orten. Ich spiele gutes Golf, fahre Velo. Und ich will, dass die Leute um mich herum zufrieden sind. Natürlich muss ich einfach sagen, ich habe einen Haufen meine Freunde verloren, Brüder verloren, eine Schwester verloren, gestorben sind. Das tut den Menschen mich belasten. Aber ich darf es nicht zeigen. Die Leute werden nicht sehen, dass ich traurig rumlaufe. Die Leute werden sehen, hast du gesehen, wenn wir nachspringen auf der Straße. Die schönste Frau läuft im Haus in 500 Metern. Das ist ein gutes Zeichen. Hast du es selber gesehen?
1: Ja, ja, es ist gerade voll passiert.
0: Nein.
1: Ich kann das bestätigen.
0: Das ist noch eine Zufriedenheit. Das macht einem nachher glücklich, wenn so eine Menschen, die dir sagen, du bist ein guter Tipp. Kompliment gehört jeder Mensch gerne. Voilà.
1: Denkst du aber, dass du all das, was du jetzt hast, was dich zufrieden macht, nicht gehabt hättest, hättest du kein Geld gehabt? Hat es Geld dafür gebraucht?
0: Ja gut, okay. Das Geld war nie der Vordergrund von mir. Ich habe das Geld gebraucht für die Leute. Ich habe oder? Wenn ich die jungen Leute gesehen habe, dann sind das ledige Bursche gewesen. Sind alle 30, 40, 50.
1: Aber du hast schon viel Geld verdient. Du hast gesagt, du hast wieder reich werden.
0: Ich habe das Geld haben, ich konnte die Löcher zahlen.
1: Aber auch für dich?
0: Das Wichtigste war, dass ich die Leute, die Firma ist so gestiegen, 100 Leute, 200, 300 Leute. Wir haben viel Geld gebraucht. Ich habe das Rückste gesehen, wenn wir im Ausland wieder Geld verloren haben. Aber ich habe immer das Geld gebraucht für die Leute. Klar, ist für mich etwas übrig geblieben. Natürlich.
1: Du hättest nicht so viele Millionen auf dem Konto haben.
0: Natürlich, aber. Natürlich. Nein, ich habe geschickt gemacht. Ich habe Häuser gekauft. In jungen Jahren vorher Geld habe ich immer Häuser gekauft. Ja. Das ist nicht mein Wohlstand geworden. Aber es ist nicht der Drang nach dem Geld gewesen. Ich bin innerlich. Ich bin einfach, gut, man sagt, ich lebe wie ein König. Ich habe schöne Häuser, alles. Aber ich habe zufrieden, dass ich eine Brotwurst. Ich bin nicht einer, der mal Gourmet-Lokal gegessen.
1: Aber wenn du jetzt zurückschaust, wo du jung warst, du wolltest erfolgreich werden und viel Geld haben, nicht?
0: Ja, ich wollte erfolgreich werden, dass das Geld auch ist. Mit dem,
1: also hätte er den Erfolg gelangt? Nur Gold, Olympia, hätte dir das gelangt? Wenn du kein Geld noch gehabt hättest?
0: Nein.
1: Eben, das Geld hast du schon gebraucht.
0: Nein, eben nicht gelangt, nein. Du siehst ja heute, wo die Spitzensportler sind. Du siehst ja die Fußballer, wie viele Fußballer, die nichts mehr haben wie Spitzensportler. Geld verdienen ist keine Kunst. Aber das Geld heben ist eine Kunst. Das ist es.
1: Und was ist da dein Ratschlag an die Leute, damit man das Geld heben kann? Immobilien, das ist zu dieser
0: ja,
1: Zeit.
0: Okay,
1: du hast überall in der besten Zeit.
0: Ich tue immer das sagen, wenn mich jemand fragt, sage ich, wenn du viel Geld hast, das unter das Bett unterlegen, dann ist es noch da, wenn du es brauchst. Ich habe so viele Leute gesehen, die haben den Kassenschrank eingeschlossen. Ich habe so viele Leute gesehen, die das Geld verloren haben. Ich habe nicht Banken reden, hat gute Banken. Aber die haben einen Haufen Finanzverwalter, die das Geld verloren haben. Also, wenn man will Börsen machen will, denke ich, ich habe guten Rat, dann muss man sich selber verstehen. Und dann hast du plötzlich Titel drin, die nichts wert sind. Nein, lieber das Geld in den Kassenschrank nicht durch oder unter das Bett unter oder laufen. Du kannst ja ein paar Bett haben, dann sage ich, jedem Bett das Geld ist, aber dem Geld einfach nur anlegen und plötzlich haben wir weniger. Ich habe eine grosse Geschichte erlebt über das. Nicht bei mir selber, ich bin ja vorsichtig.
1: Du hast, oder anders gefragt, wer die Frage von all diesen Fragen, die ich jetzt gerade in den letzten paar Sekunden gestellt habe, macht Geld glücklich?
0: Also mich hat das Geld glücklich gemacht.
1: Das ist immer so die Frage, oder?
0: Weil ich in meinem Umfeld, nicht auswärts, also da geht es einfach nicht mehr, ich 20 Briefe. Ich helfe nur den Leuten im Umfeld. Ich habe vielen Leuten Freude machen können. Und Menge Sportclub, Fußball, Xamax Neuenburg, 30 Jahre lang war ich ein Sponsor. Heute ist das vorbei. Ich mache das heute nicht mehr, weil ich bin in der Firma nicht mehr führe. Aber ich habe eine Menge Clubs, Genua in Genf, und dann habe ich ein paar Clubs, die hätte ich gerne gegeben. Ich habe Menge Clubs glücklich machen mit dem Geld, und ich konnte helfen. Aber jetzt, die Briefe, die heute kommen, ich meine ja immer, das ist jetzt vorbei, ich schaue es auch nicht mehr an, weil ich habe keine Zeit mehr. Und zweitens habe ich so viel gegeben. Und drittens, ich will einfach Geld verschenken. Ich sage mir direkt, ich muss Vögel langsam ins Altersheim schicken.
1: Aber du hast immer ja viel gegeben. Du bist ja bekannt
0: Millionen
1: dafür.
0: Verschenkt. Millionen,
1: du hast Millionen
0: verschenkt.
1: Warum hast du das gemacht? Was ist die Motivation?
0: Ja, ich habe auch... Oder, ich habe vergessen.
1: Hast du fast ein schlechtes Gewissen gehabt?
0: Nein, so viel ich hatte gerne. Ich bin mein Angestellter nicht. Und mit dem Frauenumfeld bin ich auch immer nicht. Nein, ich habe immer das Gefühl gehabt, du musst etwa die Sport... Oder ich habe schon einen Brief geschrieben. Die haben mir auch geholfen. Hause, wir brauchen dich. Du bist nein, mit vielen guten Worten haben sie mir, oder? Aber ich habe nicht gedacht, allein durch den Swiss in Genf habe ich drüben die Etappe gezahlt. Wieso habe ich das gezahlt? Wegen dem lieben Freund Ferdi Kübler. Der ist hier, der hat dort die Etappenplätze gesucht. Ich habe drüben die Etappe nach Genf runterkommen lassen. Mit dem Ferdi Kübler, meinem grossen, grossen, ich war sein Fan gewesen. Ich konnte Freude machen, drüben die Etappe. Eine Etappe hat 100.000 Franken gekostet. Und dann noch neben dir haben wir eine grosse Partnerfirma. Nein. Aber sind wir auf die Leute von da gekommen. Die haben wir auch gut angegeben. Und das war einfach so. Und ich hatte einfach das Gefühl, ich hatte Velofahrer gesponsert. Das sind noch Leute nicht. Das sind Velofahrer gewesen, vor 30 Jahren. Wenn sie Blumen gewonnen haben, haben sie es mit einer Frau heimgebracht. Ich war Velofan immer gewesen, Velofrick. Ich habe auch sehr viel Velo gesponsert. Aber heute geht das nicht mehr, weil ich den Urs Vögeli sagen, du haust jetzt, wenn man ein langes Altersheim schickt, dann fängst du wieder an, Geld zu verschenken. Weißt du, so verschenken, das langt jetzt. Nein, heute geht es. Es gibt es schon noch, aber noch im Umkreis, wo ich Leute kenne. Es sind mir wildfremde Leute, schreiben mir. 100.000, 200.000 Franken für den und für den. Ich habe viele Kollegen auch verloren, haben Geld gegeben. Hast du das nicht mehr gesehen?
1: Nein, also es sind keine richtigen Kollegen, sondern sie sind wegen dem Geld
0: da. Nein, gleich. Ich kann Menge können, okay, aber dann lieber nicht drüber reden.
1: Warum?
0: Nein, mach das nicht mehr. Ich habe ich morgen mal 20 Briefe wieder. Nein,
1: nein, schreibe dir auch keine Briefe.
0: Ich schaue es gerne nicht mehr an.
1: Eben,
0: ich schaue es nicht mehr an. Oder so sagt, sagen Sie die Firma, jetzt, wenn man den Junior Amazon sagt, oder wie gesagt, du auch jetzt. Ich bin mir, glaube ich, das alte Heim, du jetzt Vater noch.
1: Das sagen wir okay. Nicht. Du bist ja noch so viel. 78
0: und so viel. Sag es damals so laut.
1: 78 und so laut.
0: Ich sehe.
1: Los jetzt, Hausi. Was mich wundert, wie bist du als Chef?
0: Gut.
1: Ich habe irgendwo gelesen, ich sage das gerade vorab. Wenn die Leute wieder mal wieder blau machen, hättest du es aus dem Bett geholt.
0: Natürlich. Monteure, wenn sie im Bett gehockt sind, statt zu arbeiten, und sie haben am Abend vorher noch Geld geholt, Konto, hat eine Menge Konto gegeben, die gerne nötig hatte, also die gerne gebraucht hatte. Dann habe ich etwa die einzelnen Bett auszaubern, den Morgen. Nein, dann musste ich machen. Also ich hatte Disziplin. Bei mir hat man Disziplin. Wenn der Agent gesagt hat, ich mache morgen blau, dann ist es in Ordnung. Dann ist es gewiss. Aber wenn du an Geld holen kannst, am Abend gefahren, in der Firma haben sie Geld gegeben, weil er Geld mehr gehabt, und am anderen Tag hat das Geld im Nachtclub durchgelassen. Nein, dann haben sie mir das gezeichnet. Ich habe es rausgeholt.
1: Aber bist du wirklich vorbeigegangen?
0: Natürlich. Natürlich. Ich habe mir 3 Stück rausgeholt in einem Chauffeurrestaurant, aber hat dann oben runtergeholt, die 3.
1: Aber sonst bist du eigentlich eher ein freundlicher Chef gewesen?
0: Ich bin nicht mit den Leuten. Schau mal, ich habe nie Leute, ich habe schimpfen mit den von anderen Leuten. Wenn ich etwas schimpfen hatte, dann habe ich es alleine ins Büro genommen. Und als Büroboss kann man alle wissen, alle, als Boss von der Firma, haben überall Büro in der ganzen Schweiz, ich bin immer nett mit den Leuten. Man muss Respekt haben den Leuten. Jeder, der mir schafft, hat eigentlich dem Respekt entgegengebracht. Darum haben ja Leute bei mir, ich habe Sekretärin gegeben, seit 35 Jahren, dabei, 38 Jahren. Nein, man muss, ich habe die Leute immer respektvoll behandelt. Bei mir ist, da wird so viel rein. So viel rein. Irgendwann, ich fahre Autobahn von einem Jahr zwei. Da ist einer am Sonntagabend Toilette putzen. Ich habe nicht mal geredet mit den Leuten, nicht in die Tankstelle, wo die Leute gegangen sind, wo man das Pissoir gegangen ist, wo man hier Rastplätze hat, nur Rastplätze. Da ist einer, die gerne Jacke, ein bisschen putzen. Nur Dreck drin. Er hat gesagt, das sind schon Sauluden, was die für Ordnung haben. Also das ist das Maximum. Da haben sie aber 50 oder 100 an ihm gegeben. Da haben sie Geld von mir, dass ich haben sie einen Kaffee Schnaps trinken und einen Kaffee Fertigerei gehen. Da haben sie mir gesagt, Herr Lüdenegger, ich habe dich sofort gekannt. Sofort. Ich muss eins sagen. Mein Sohn war 3 Jahre, 4 Jahre Monteur in ihrer Firma. Er hat immer gesagt, man sieht diese Boss, sehen wir nicht viel, aber schon ein netter Mensch. Das ist ein Kompliment, das.
1: Absolut, absolut.
0: Das ist ein Kompliment.
1: Du wirst schon so viel erkannt auf der Straße. Ich habe es gerade vorher gesehen, als ich dich abgeholt habe. Jeder kommt, Hausi da, Hausi dort. Ist manchmal auch so, dass das ein bisschen zu viel wird?
0: Irgendwann, ich muss etwas ehrlich sagen. Wenn ich mich verreine, komme ich in die Deutschschweiz. In Deutschland ist das nicht mehr, ist das vorbei. In Deutschland, in Genf, haben wir nur Ausländer. Ich kenne niemanden mit Ausländern, kenne ich nicht mehr. Und in dem Raff, wo ich wohne, in Roll, wo der Schuhmacher Michael wohnt, nahe bei mir, dort ist man sich gewöhnt an Leute, das sind wir nicht die gleichen. Nein, das ist nur die Deutschschweiz oben. Aber wenn ich nicht mehr mit mir verleide, dann komme ich nicht auf, ich habe in Genf wohnen. Bist du in der Kämmerlein, dann bist du wieder mit mir. Dann
1: werden sie also, ziehst du dich jetzt rum?
0: Nein, wenn ich in die Deutschschweiz komme, schau mal, ich liege so viel rein. Ich weiß nicht alles, was auf der Gott. Ich kann mir jeder etwas erzählen. Das ist interessant. Aber ich bin nicht jeden Tag da. Obwohl, ich habe einen Wohnsitz in Freienbach-Schwitz. Ich habe einen Wohnsitz in Wiel-St.-Gallen. Ich wohne in Kanarischen Inseln. Ich wohne in Genf, ich wohne in Schönenarten. Aber wenn ich dann niemand will hören, dann sage ich daheim. Wir sind in der Kämmerlein oder wir am Singapur im Genfersee. Aber wenn ich in die Schweiz komme und ich mache einen dicken Hals, dann denke ich, das ist ein sehr einbildender Löhl. Schau einmal, ich gehe an eine Veranstaltung. Dann mache ich 100 Selfie. Ich muss einfach sagen, wenn ich zu gegangen, dann muss ich es machen. Obwohl mir alles passt.
1: Ja.
0: Aber ich sage, jetzt mache ich den Arsch, ich bin im höheren Alter. Darum mache ich das. Es gibt aus dem Federer, der Federer ist ein absoluter Weltstar, das ist ganz klar. Das kann man nicht vergleichen mit mir, ich bin kleiner gegen den. Es gibt keinen Schweizer, noch kein niemand, auch von der Regierung, niemand, wo so viele Fans in der Schweiz in Hause leben. Habt ihr gesehen, die Olympiade im Februar? Die ganzen Zeitungen, ist voll im Haus. Ich darf das auch zeigen, alle in der Nähe. Die Schweizer haben mich gern, weil sie wissen, die jungen Leute haben mich gern, der Hausi hat ja etwas gemacht. Er hat nicht was genommen. Die meisten sind ja gitzig und käppig, die Spitzensportler und wer, was sie alle können. Aber ich, mich kann man nicht einladen. Wenn ich ins Kalle gehe, zahle ich.
1: Sehr schön. Du bist so ein Lebemann, Hausi, so ein Strahlemann, so positiv. Und jetzt muss ich dir eine Frage stellen, die du mir musst beantworten musst. Warum glaubst du, dass das so ist? Du bist eigentlich einer, jetzt machst du es ja weniger, hast du gesagt, wegen dem Battlebrief, aber du hast früher gesagt, hey, ich habe das geschafft, ich habe das gemacht, ich habe das gemacht, ich bin Multimillionär geworden. Das sind ja Eigenschaften, die in der Schweiz eigentlich nicht bringt. Und man sagt ja niemand, das ist ein Arroganz, auf Deutsch gesagt, Arsch. Bei dir haben dich trotzdem alle gern. Warum?
0: Ja, ich bin spezielle Nummer.
1: Hey, aber wieso?
0: Nein, ich bin
1: sonst würde man noch sagen, das ist ein dummer Sieg. Schau, wie wichtig er tut.
0: Vom Geld habe ich ja nur gehört, wenn ich fragen würde. Und dann haben sie gesagt, Haus mit Geld hast du. Das ist ja so. Die Zürich-Golfer, immer wenn früher Krisen waren, Krisen, Wirtschaftskrisen, oder? Ich habe Mengen erlebt in den Jahren, in den 50 Jahren. Hausi, wie geht's da? Habe ich gesagt, es geht mir gut, ist mir immer gut gegangen. Dann haben sie gesagt, es prallt da wieder. Dann ich gesagt, oh, es geht mir ganz schlecht. Ganz so, warum, wieso, warum? Ich muss Geld weg, ich kann es nicht mehr zählen, ich kann nicht mehr nachbieten. Sie haben ja, im 92 ist es passiert. Die Zürcher Golfer, ein Haufen Zürcher Golfer. Ich habe nicht mehr Freunde in Zürich, ich weiß das. Es hat, hat immer nie kein Zürich oben. In Genf habe ich das weniger. Aber immer, wenn eine Krise war, haben sie immer wissen, wie es im Haus geht. Und dann haben sie immer nachgerufen, nein. Darum habe ich ja, dann habe ich auch vom Geld gesagt, Geld geht. Ich kann es immer erzählen, ich muss weg. Das ist das Allerbeste. Nein, Geld war mir nicht der Standpunkt, mein Trieb war. Mein Trieb war, meine Leute, mein Umfeld, die Verantwortung von meinen Leuten. Ich habe natürlich auch schwere Zeiten gehabt. Ich habe in den 10 Jahren, als ich die Firma geführt habe, selber, 10 Monteure beerdigt, wo eben geht die Baustelle bei mir. 2 Fälle, tragische Fälle. Ein Mann hatte ich Sachen in Genf zu einem flotten Bursch. Er war ein Pflegebub, den konnte ich nicht brauchen. Zu mir nach der Firma ist ein böhmiger Kerl geworden. Ein ganz böhmiger Wurst geworden. Er ist immer zu mir ins Büro am Freitagabend, hat mir erzählt, ich habe mir alles Zeug gezahlt. Er hatte eine Freundin gehabt. Ich bin heiraten, ich war Trauzeuge, ich war im 70er. Wir haben den Pop fahren, 2 Wochen später bin ich in die Stadt gelassen. Mit dem Erich Scherer und mit dem Peter Scherer, ich habe nach Amerika geflogen. Ist der, habe ich Telefon bekommen, da hat mir einer meiner Motoren getötet. Hat er gewusst, wie er. Die 4 Stunden waren, es war Peter Obrich. Ich dachte nur nicht, der, weil er heiraten 3 Wochen. Genau dem sage ich nicht. Ja. Ich habe gesagt, muss ich sagen, Er hat nicht heim, er ist tot, er kann nicht hören, der Brüdigan. Dann habe ich ganz einen bösen Fall gehabt. Und zwar habe ich viele Skilehrer von Frankreich zu mir geschaffen, ich habe schon 3-4 Monate nach Genf, zum Französisch lehren. Nicht zum Geld verdienen, nicht Französisch, zum Geld verdienen. Dann habe ich 2 Brüder gehabt. Die Flotte, alle Jahre zu mir kam, 3-4 Monate nach der Ski, die Skisaison vorbei war, dann hatte ich die gleichen Kunden wie der Schibodo in Genf. Dann habe ich einen von denen gebraucht in Zürich, für die Firma Örtli, vergiss das nie mehr. Dann habe ich gesagt, ich könnte einen haben von diesen 2. Dann haben sie gesagt, nein, wir sind Brüder, wir haben nur ein Auto, wir können uns nicht trennen. Dann hat einer gesagt, du Hause, du bist immer nicht mit uns, du hast immer einen Job, du hast es gut zahlen. Ich mache dir den Gefallen für 2 Wochen auf Zürich rauf. Man hat es gerne gepasst, den Brüdern, wegen dem Auto. Was ist passiert? Es sind 3 Monteure, sind in einem Korb auf 30 Meter oben gewesen. In einer Korb, die haben mit einer Leitung montiert und hatten keine Sicherheit. Die sind runtergefallen, alle 3 Tage sind die auch. Und ich habe seinen Brüdern gesagt, sein Bruder kommt nicht mehr heim, ist tot. Ich höre Schreien heute noch von dem. Ich bin nie mit der von Chamonix auf eine Skifahrer gegangen. Hätte mich dann umgebracht. Nein, es ist, das sind Fälle gewesen, wo ich natürlich grausam getroffen habe. Aber ich durfte es zeigen. Weil die Leute haben den fröhlichen, den glücklichen, netten Hause gesehen, den lustigen. Am Inneren bin ich nie das gewesen, was die Leute glaubt haben. Ich studiere viel mehr, als die Leute glauben.
1: Warum hast du das nie gezeigt? Weil du das Gefühl hast, die Leute wollen das nicht.
0: Schau einmal, wenn du eine Firma aufbaust, ohne Hilfe, ohne Bank, die Bank hat ja mit meinem eigenen Geld, und so Erfolg hast, wie ich kann, die Leute wollen arbeiten gern für mich, auch die Firmen, die Büro, überall, dann habe ich einfach das nicht dürfen. Ich habe das dann für mich gemacht, wenn ich wieder hässlich war oder wenn ich wirklich im Boden war. Und dann bin ich mit dem Velo den Berg hochgefahren in Heilwilde. Ja, habe ich auch gemacht. Ich bin in Heilwilde rausgelassen. Oder bin ich in einer Villa im Keller runtergehockt und habe ich voll getrunken, fertig.
1: Ja. Ja.
0: Es hat auch einen Moment gegeben im Leben. Es gibt immer Momente im Leben. Ich habe so viele Leute verloren um mich herum. Aber mein Umfeld hat mich verleiden.
1: Ja, aber du bist auf die eine Seite bist eigentlich so extrovertiert. Und kannst alles zeigen, aber bei diesen Wunderpunkt bist du aber dann gleich auch der ruhige, introvertierte
0: Hase. Nein, da bin ich genau das. Ich kann es nicht rauszeigen, nein.
1: Ja. Das nicht, und da hat dich das nicht kaputt gemacht?
0: Nein. Ich habe so viel erleben. Schwerer Militärunfall in Lausanne. 2 Tote, ich habe überlebt. Dann habe ich noch Schlangenbissen, 2. März in Lausanne, an einem Auto. Dann bin ich einmal, ich habe viel erleben, Dachtel gebrochen, Turnen. Dann bin ich Sapporo Olympiasieger geworden. Vor der Olympiade bin ich 4-3 Mal umgekehrt in St. Moritz, was Finger gebrochen. In Sapporo Olympiasieger, was ist noch passiert? Doppelte Lungenentzündung, statt Heimflüge bin ich in Tokio noch 2,5 Wochen im Spital gewesen. Alle sind heimgeflogen. Ich habe nicht geblieben, schon wirklich, ich bin immer geblieben, 3 Tage, bis ich am Berg bin. Ich habe sehr viel Berg. Der Herrgott hat mich immer gestraft. Immer. Ich hatte jetzt 6 Knieoperationen schon gehabt. Einer hatte ich 9 Knie, das linke muss ich auch mal machen. Ich habe schwer gezahlt für mein Effort. Schwer gezahlt. Aber zeigen habe ich es nicht. Aber eins darf ich sagen. Darum, ich habe Frauen sehr gern. Ich war im Spital, ich war viel Spitäler. Wer kommt schauen? Frauen dann die Pflege, das Gammer ablassen, nicht Männer. Ich habe ein Knie operiert, nein, ich habe vor 3 Jahren. Alle Kollegen, alle Hause, eine Flasche Whisky, wir gehen Golf spielen. Frauen dann das Gammer ablassen.
1: Das stimmt.
0: Ja, das Gammer ablassen, nicht Männer, nein, die haben keine Zeit für dich.
1: Hast du das einfach für dich allein einmal verarbeitet? Gerade so, eben die Fälle, die du jetzt vorher erzählt hast, sind ja Wahnsinn. Oder hast du mit jemandem geredet, Frau, Freunde?
0: Nein, ich habe das alleine.
1: Für dich allein?
0: Ja. Der Hugo, mein Bruder, der Hugo, ist vor 3 Jahren gestorben, vor 2 Jahren. Das ist mein engster, mit dem habe ich das geredet. Ich bin ja grausam mit Hugo gegangen, der ist vor 2 Jahren gestorben, ist 2 Jahre jünger als ich. Den habe ich euch alle Tag und Nacht ihm. Wir sind immer zusammen, das ganze Leben lang, die ganze Welt bereist miteinander. Ich habe den Mann gerade, der ist lange bei mir gesehen, hat eine Firma aufgebaut, eine ganz große Firma, ganz tüchtiger Mann, ganz entschiedener Mann. Ganz entschieden. Geschieden als ich. hätte können besser reden, mir nicht schon sehr. Aber ich habe immer am Lager gesagt, Hugo, da ist da und da passiert, da meinst du, was muss ich jetzt machen? Nur mit dem Hugo habe ich geredet über das. Mit dem Hugo.
1: Und so ist einfach nur
0: für oder dich. Mit dem ehemaligen Direktor, mit dem Bernhard Emporio, der ist da direkt gewesen, den habe ich auch viel geredet. Und jetzt rede ich, jetzt habe ich den Urs Vögeli, wo mir CEO ist, mit dem rede ich auch sehr viel, etwas ist. Und mit meinem Sohn natürlich. Mit meinem Sohn habe ich ganz einen engen Kontakt mit Jean-Claude. Dem kann ich alles erzählen. Jawohl.
1: Und hast du vielleicht auch das nicht gegen aussen wollen zeigen, weil du vielleicht gedacht hast, hey, ich muss das positive Bild haben, weil es vielleicht der Grossvater ja nicht gehabt hat? Hast du vielleicht aus dem Ausnahme gesagt, hey, lieber einmal eine schlechte Geschichte weniger erzählen, wie eine zu viel?
0: Ganz genau.
1: Das ist es. Jetzt haben wir es auf den Punkt
0: gebracht. Ganz genau, ja.
1: Gut. Haus, können wir vielleicht abschliessen, damit auf den Weg gehen. Du bist so positiv, du strahlst. Was ist das Rezept? In dem hohen, ich sage...
0: Hochhalten.
1: Was machst du?
0: Ich habe ja eine Sendung gemacht, leichter Leben mit Hause, Leute nicht mehr sehen, am Schweizer Fernsehen. Du weißt ja, meine Sendung werden geschaut. Wenn der Haus im Fernsehen ist, hat es ja Zuschauer gehört. Ganz klar. Aber ich tue anderen Leuten sagen. Da ist ja so, viele haben Rückenprobleme heute. Weißt du wieso? Ich springe zum Bett raus, die Hose rein, zack, zack, zack, Rücken geklemmt. Du kannst eine vierbeinige Katze ist ein Beispiel. Wenn die vom Wachen den Morgen sich strecken, der Mensch muss sich am Morgen strecken. Der liegt auf der Rücken und die Beine anwinkelt, der richtig das Blut hin und her geht. Ach, ich turne, früh turne. Und der macht noch ein paar Liegestütze. Das tut gut, der tut den ganzen Körper bewegen. Dann geht er in die Hose rein, trinkt den Kaffee über runter. Und geht zum Haus aus und sieht gerade jetzt Frau Meier verstrubbelt rumlaufen und sagt, guten Morgen, Frau Meier, sehen Sie gut aus. Dann ist der Tag war er auch gelaufen und dieser Tag ist auch gelaufen. Nein, man muss sich bewegen am Morgen. Ich bewege mich jeden Tag.
1: Das also machst du aktiv Sport auch?
0: Ja, ich fahre Velo, ich spiele Golf. Ich fahre meine Liegestütze, jeden Morgen 30 Stück. Das Blut muss zirkulieren. Und dann kann man wenn man etwas gemacht hat, noch eine kalte Dusche oder ein Swingpool rein. Und dann zum Haus aus und die erste Person, die sagt, sie sehen gut aus, der Tag ist gelaufen für diese Person.
1: Sehr schön. Das ist etwas, was man wirklich den Leuten mitgeben kann, dass man das machen soll. Ja. Hausi, ich muss jetzt auch sagen, du bist ein bisschen älter.
0: Ja, der.
1: Aber das Gute ist, du siehst noch so jung aus. Ich habe wirklich, beim Recherchieren ja. Ich musste röteln, wie alt du bist. Und ich lüge jetzt.
0: Schau mal, ich sitze einfach auf den Weg. Wichtig zu sehen, sind die Augen. Du siehst den Leuten die Augen an, wie es ihm geht.
1: Das Tor zur Seele.
0: Ja, ja genau. Der Auge ist der Mensch an. Und eins sage ich immer, nett sein. Und ein bisschen lustig sein. Und ein bisschen lachen. Ich habe einen kleinsten Kappis Freude. Ich darf an so viele Sachen erleben. Ich habe so Freude, wenn ich kleine Sachen sehe. In der Natur raus. Ich habe einfach Freude, wenn ich etwas sehe, was ein anderer nicht sieht. Ja.
1: Aber hast du sie jetzt gelernt eher im Alter oder hast du es schon immer gehabt?
0: Immer so gehabt.
1: Immer so gehabt.
0: Ich bin ein Naturmensch, ich bin ja ein Vogelkönig. Vögel. Ich habe immer Vögel, wenn sie im Nest ausgehen, heute nicht mehr, Frau will sie nicht mehr haben, dann habe ich die aufgezogen, mir im Garten, und habe einen Käfig gebaut für die und habe die gepflegt und gemacht. Krähe sowieso, ich habe immer Krähe gehabt, mich um, Vögel um mich herum gehabt. Ich würde gerne den Tier zuschauen. Mit dir. Ich sehe zu, man nimmt viel mit von dem.
1: Und hast du dich manchmal gefragt, warum ist es so, dass ich so bin? Oder hast du die Frage gar nie gestellt?
0: Das fragen sich alle.
1: Und du dich selber?
0: Natürlich, aber es ist ein Beispiel. Es ist aber so, wir sind 8 Kinder. Mein Vater war der Jüngste. Der älteste war katholischer Geistlicher. Der Onkel Josef. Ganz ein toller Mann. Und wir sind, der ist auch auf der ersten Seite, und wir sind auch wieder 8 Kinder. Und der Onkel Josef, das war ein Mann, der predigt hat, der als Pfarrer um die ganze Europa umgekommen ist. Und predigt bis 95. Vermutlich habe ich von dem etwas geerbt. Das war ein Pfarrer, einfach ein Pfarrer, ein wunderbarer Mensch. Und Meine Tochter hat einen schweren, Ritterunfall gehabt, wie die Schuhe machen. Die hat eine ganz schöne Decke gebrochen. Nur sie hat Glück gehabt, sie ist nach 2,5 Stunden im Spital und operiert worden, aufgemacht worden. Da war alles abdeckt. Das Schädel muss ja abdeckt werden.